0: Sollten keine tragfähigen Lösungen erarbeitet werden, sei die Fortführung der jeweiligen Filiale gefährdet. Viele Jobs stehen auf dem Spiel.
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1: Ich bin Tine Klimach. Neuer Vorsitzender der Unionsfraktion im Bundestag soll Thorsten Frei werden. CDU-Chef und Kanzler Friedrich Merz sowie CSU-Chef Markus Söder haben den bisherigen Kanzleramtschef als Nachfolger des zurückgetretenen Jens Spahn vorgeschlagen.
2: Frei soll von den 208 Unionsabgeordneten am kommenden Mittwoch in einer Sondersitzung gewählt werden. Die müssen dazu ihren Urlaub unterbrechen. Merz lobte Frei als wichtigen Mitgestalter der bisherigen Regierungsarbeit und der Reform. Söder unterstütze den Vorschlag. Wer Frei als Kanzleramtschef nachfolgen soll, will Merz erst später bekannt geben. Für den Posten werden mehrere Namen gehandelt. Spahn war am Wochenende nach parteiinternem Druck zurückgetreten, weil bekannt geworden war, dass er und sein Mann mithilfe einer Leihmutter in den USA Eltern geworden sind. Das ist in Deutschland verboten. David Riemer, Nachrichtenredaktion.
1: Die US-Regierung will Saudi-Arabien beim Aufbau eines zivilen Atomprogramms helfen. Dazu wurde ein entsprechendes Abkommen in Washington unterzeichnet, wie das US-Energieministerium mitteilte. Den genauen Inhalt des Abkommens veröffentlichte das Ministerium nicht. Die USA wollen aber wirtschaftlich profitieren. Sie wollen Nukleartechnologie exportieren. Das soll US-Jobs schaffen. Für Saudi-Arabien soll laut der US-Mitteilung das Abkommen dazu beitragen, dass der Energiebedarf im Land gedeckt werden kann. Die Bundesregierung will Abschiebungen nach Afghanistan offenbar ausweiten. Das erklärte das hessische Innenministerium. Demnach habe die Bundespolizei mitgeteilt, die bisherigen Einschränkungen auf Straftäter und Gefährder aufzuheben.
3: Bundesinnenminister Dobrindt hat erst Anfang

0: Warner Brothers durch den Konkurrenten Paramount unter Auflagen zugestimmt. Dabei geht es um den Vertrieb von Filmen in Europa, wie aus einer Mitteilung hervorgeht. Die Brüsseler Behörde prüft große geplante Zusammenschlüsse, die Auswirkungen auf den Wettbewerb im europäischen Binnenmarkt haben könnten.
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1: Ich bin Tine Klimach. Die Regierung von US-Präsident Trump will Saudi-Arabien beim Aufbau eines zivilen Atomprogramms helfen. Die Energieminister beider Länder unterzeichneten in Washington ein entsprechendes Abkommen, wie das US-Energieministerium mitteilte.
2: Das Abkommen beinhaltet nach den Worten des US-Energieministers keine Herstellung oder Verbreitung von Atomwaffen. Es soll ein rein ziviles Nuklearprogramm sein, das den USA vor allem wirtschaftliche Vorteile bringt. Sie wollen Nukleartechnologie exportieren, das wiederum soll Jobs in den USA schaffen. Und Saudi-Arabien profitiert, indem es den Energiebedarf seines Landes decken kann. Aber im laufenden Krieg mit dem Iran und der Instabilität im Nahen Osten ist das Abkommen umstritten. Aus den USA Tina Eck.
1: Die sogenannte Frühstartrente rückt näher. Bundesfinanzminister Lars Klingbeil gab den entsprechenden Gesetzentwurf in die Ressortabstimmung innerhalb der Bundesregierung. Im Kern sollen alle Kinder ab 6 Jahren regelmäßig Geld vom Staat bekommen für die Altersvorsorge.
3: Schon als Kind für die Rente vorsorgen, ganz egal wie viel Geld die Eltern haben, und sich schon als Jugendlicher mit Finanzplänen beschäftigen. Das sind die Ziele der Regierung. Der Bund will künftig für jedes Kind vom 6. bis zum 18. Lebensjahr 10 Euro im Monat zahlen in ein Altersvorsorgedepot. Ausgezahlt werden soll das Kapital mit Mitte 60. Die Erträge bleiben bis zur Auszahlung steuerfrei. Losgehen soll's mit den Kindern, die 2020 geboren wurden. Dann soll jährlich der Jahrgang der dann 6-Jährigen dazukommen. Thomas Bremser, Redaktion.
1: Auf der Suche nach Beweisen für fragwürdige Aktiengeschäfte aus früheren Postbankzeiten haben Ermittler die Zentrale der Deutschen Bank in Frankfurt durchsucht. Nach Angaben der Deutschen Bank geht es um Geschäfte der früheren Postbank aus den Jahren 2008 bis 2010. Dabei besteht der Verdacht der Steuerhinterziehung bei sogenannten Cum-Cum-Geschäften. Dabei generierten Banken Steuervorteile für ausländische Inhaber deutscher Aktien. Es entstand ein Schaden in Milliardenhöhe. Zum Sport. Der Deutsche Fußballbund steht vor dem Start in die Zukunft mit dem neuen Bundestrainer Jürgen

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1: Ich bin Tine Klimach. Mitten im Krieg mit dem Iran, der sich auch um dessen Atomprogramm dreht, verkünden die USA eine neue Einigung mit Saudi-Arabien. Die US-Regierung will Saudi-Arabien beim Aufbau eines zivilen Atomprogramms helfen. Beide Länder unterzeichneten in Washington ein entsprechendes Abkommen. US-Energieminister Wright betonte, dass das Abkommen höchste Standards erfülle und auch beinhalte, dass keine Atomwaffen verbreitet werden. Die Vereinbarung wird dem US-Parlament zur Prüfung vorgelegt. Dort könnte es Widerstand geben. Die Bundesregierung will Abschiebungen nach Afghanistan offenbar ausweiten. Das erklärte das hessische Innenministerium. Demnach habe die Bundespolizei mitgeteilt, die bisherigen Einschränkungen auf Straftäter und Gefährder aufzuheben.
2: Bundesinnenminister Dobrindt hat erst Anfang der Woche bekräftigt, Abschiebungen in Länder wie Afghanistan zu forcieren. Ihm ging es vor allem um Straftäter nach einem tödlichen Angriff auf einen Studenten in Trier. Künftig soll aber jeder Afghane, der ausreisepflichtig ist, abgeschoben werden können, sagt die hessische Landesregierung. Grundlage dafür ist die Zusammenarbeit mit der Taliban-Regierung. Thomas Bremser, Redaktion.
1: Im Kampf gegen sexuellen Kindesmissbrauch dürfen Messenger-Dienste in der EU bald wieder in privaten Chats nach Hinweisen suchen. In der Debatte um die sogenannte Chat-Kontrolle einigten sich die Mitgliedsländer darauf, Datenschutzregeln befristet zu lockern.
3: Es geht um Bilder oder Videos von Kindesmissbrauch. Danach dürfen Anbieter von Diensten wie Outlook, Gmail oder Instagram wieder mit Hilfe von Software suchen. Aber verschlüsselte Chats wie bei WhatsApp oder Signal dürfen nicht durchsucht werden. Und die EU-Ausnahmeregelung verbietet auch Techniken, die Nachrichten prüfen, bevor sie verschlüsselt und versendet sind. Eigentlich war die Übergangsregelung im Frühjahr ausgelaufen, aber jetzt einigten sich Mitgliedstaaten und das EU-Parlament doch noch. Die Ausnahme gilt nun bis April 2028. Aus Brüssel, Michael Brandt.
1: 33 Filialen der Warenhauskette Galeria werden auf ihre Rentabilität geprüft und könnten geschlossen werden. Das Unternehmen nannte nun die betroffenen Standorte. Galeria will mit den Vermietern über Mietkonditionen und Flächenanpassungen verhandeln. Sollten keine tragfähigen Lösungen erarbeitet werden, sei die Fortführung der jeweiligen Filiale gefährdet. Viele Jobs stehen auf dem Spiel.
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0: So, schon mal alles zurechtgewackelt für den Donnerstagmorgen mit Shake Your Booty. Hier ist Radio Hannover um 5:30.
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0: Das wird ein grauer, aber trockener Tag mit vielen Wolken und etwas Wind. Dazu gibt es aktuell zum Start erstmal 14 Grad in Anderten, in Wülfel und in Schulenburg. Später erreichen wir dann bis zu 18 Grad. Morgen ab dem Freitag wird es dann wieder freundlicher. Da geht es auch erstmal wolkig los. Die Wolken werden im Laufe des Tages aber weniger und dann kommt die Sonne immer besser durch bei Höchstwerten von 21 Grad.
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0: Es gibt noch eine Baustelle auf der A2 Richtung Braunschweig zwischen Lehrte Ost und Hemeler Wald. Da ist aktuell nur ein Fahrstreifen frei. Das soll aber nur noch circa eine halbe Stunde lang gelten, also bis 6 Uhr. Wir halten euch natürlich auf dem Laufenden, sobald das nicht mehr da ist. Dann die Ampelanlage auf der L393 an der Kronsbergstraße in Höhe Altlarzen. Die ist immer noch kaputt. Das wird wahrscheinlich noch bis morgen andauern. Und wegen des Maschsee Festes und der Finals sind ja hier bei uns in Hannover im Stadtgebiet vor allem rund um den Maschsee einige Straßen gesperrt. Da sind aber Umleitungen für euch eingerichtet. Wenn ihr gerade schon unterwegs seid, wünsche ich euch natürlich eine gute und sichere Fahrt. Sonst erstmal einen richtig guten Start in den Donnerstagmorgen. Werdet jetzt erstmal wach mit The Hard Way. Ich bin Marie Müller. Moin.

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1: Geringe Regenwahrscheinlichkeit heute und damit hohe Wahrscheinlichkeit, im Biergarten eine richtig gute Zeit zu haben. Vor allem mit Live-Musik. Im Biergarten Gretchen stehen Harbor Violet auf der Bühne.

0: lässigen Open-Air-Abend bekommt ihr heute mit Harbour Violet ab 19 Uhr im Biergarten Gretchen. Der Eintritt ist frei. Dann geht der Erlebniszoo Hannover heute in die Verlängerung für den Late Zoo. Neben tierischen Begegnungen in besonderer Atmosphäre bekommt ihr noch eine gute Show obendrauf. Jazz, Funk und Gospel stehen auf dem Programm. Der Late Zoo heute von 18 bis 22 Uhr. Und dann noch ein sehr spannender Film im Kino über das deutsche Fernsehen der 90er. Einer Zeit, in der Männer die großen Gags gemacht haben und Frauen einfach nur eine Nebenrolle waren.
1: Frauen sind nicht komisch, da waren sich alle einig. Du singst dein Lied, gehst zweimal über die Bühne und wackelst mit dem Arsch.
0: Hella von Sinn, Bettina Böttinger und Gabi Köster sind unter anderem dabei und teilen ihre Erfahrungen bei Wetten, dass, der Harald Schmidt Show oder TV Total. Was haben wir gelacht? Der Film heute im Kino am Raschplatz und zwar um 17:45.
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0: Guten Morgen. Sie sind teilweise minderjährig. Nach einer Serie von Einbrüchen in Tankstellen und Kioske hier bei uns in der Region Hannover sitzen nun 5 Tatverdächtige in Untersuchungshaft. Dazu bekommt ihr mehr Infos um 9:30 in den Hannover News. Jetzt ist es 6 Uhr.
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2: Ich bin David Riemer. Die Regierung von US-Präsident Trump will Saudi-Arabien beim Aufbau eines zivilen Atomprogramms helfen. Die Energieminister beider Länder unterzeichneten in Washington ein entsprechendes Abkommen, teilte das US-Energieministerium mit. Den genauen Inhalt veröffentlichte das Ministerium zunächst allerdings nicht.
3: Das Abkommen beinhaltet nach den Worten des US-Energieministers keine Herstellung oder Verbreitung von Atomwaffen. Es soll ein rein ziviles Nuklearprogramm sein, das den USA vor allem wirtschaftliche Vorteile bringt. Sie wollen Nukleartechnologie exportieren, das wiederum soll Jobs in den USA schaffen. Und Saudi-Arabien profitiert, indem es den Energiebedarf seines Landes decken kann. Aber im laufenden Krieg mit dem Iran und der Instabilität im Nahen Osten ist das Abkommen umstritten. Aus den USA Tina Eck.
2: Weil sich die Regierungsparteien erst auf den letzten Drücker einig werden, liegt ein endgültiger Gesetzentwurf erst kurz vor der Abstimmung im Bundestag vor. Das sorgt regelmäßig für Kritik. Am Vormittag verkündet das Bundesverfassungsgericht, ob es deshalb neue Temporegeln für Gesetzesänderungen geben muss.
4: Hunderte Seiten komplizierter Gesetzestext, aber keine Zeit vor der Abstimmung alles genau durchzulesen. Kritisiert wurde das zum Beispiel zuletzt beim Sparpaket für die gesetzlichen Krankenkassen. Das Urteil heute basiert aber auf einem älteren Fall, dem Heizungsgesetz der alten Ampelregierung. Hier hatte die Union erreicht, dass die Abstimmung verschoben werden musste und das Gesetz erst später verabschiedet werden konnte. Heute wird sich klären, ob für die Gesetzgebung generell neue Fristen festgelegt werden müssen. Jan-Henner Reitzer, Nachrichtenredaktion.
2: An der französischen Atlantikküste bei Bordeaux sind tausende Touristen wegen eines Waldbrandes vorsorglich evakuiert worden. Laut Behörden habe sich der Brand bereits auf einer Fläche von 800 Hektar ausgedehnt. Bislang sei niemand verletzt worden. Rund 700 Bewohner mussten 2 Stadtteile des Ortes Les Bourget verlassen. Der dortige Campingplatz wurde geräumt, auch ein Strand wurde evakuiert. Zum Sport. Hannover ist für 4 Tage das Zentrum des deutschen Spitzensports. Von heute bis Sonntag finden in der niedersächsischen Landeshauptstadt die Finals 2026 statt. Bei der großen Multisportveranstaltung werden 143 deutsche Meistertitel in 24 Sportarten vergeben.
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0: Ein Hauch von Herbst zieht ja gerade durch die Region Hannover. Auch heute nochmal mit grauen Wolken und Wind. Allerdings soll es trocken bleiben. Dazu gibt es heute Morgen 14 Grad in Bornum, in Nordhafen und in Lehrte. Später erreichen wir bis zu 18 Grad. Und ab morgen wird es dann auch wieder freundlicher. Die Sonne ist am Freitag wieder mit dabei bei Höchstwerten von 21 Grad und am Samstag sind dann sogar wieder 27 Grad drin.

0: Baustelle sollte also nicht mehr allzu lange dauern. Die Ampelanlage auf der L393 ist dann auch heute noch Thema, und zwar die auf der Kronsbergstraße in Höhe Altlarzen. In beiden Richtungen macht die Probleme, und das wahrscheinlich noch bis morgen, bis Freitag. Und wegen der Finals und des Maschseefestes sind hier bei uns in Hannover im Stadtgebiet vor allem rund um den Maschsee einige Straßen gesperrt. Da sind aber Umleitungen für euch eingerichtet. Da wo es geht, gute Fahrt.
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0: Ja, vielleicht habt ihr es eben schon in den Nachrichten gehört. Ab heute sind es wirklich spektakuläre Bilder des Sports, die genau hier bei uns in Hannover entstehen. Und gestern ist es eben schon losgegangen mit einem großen Knall auf einer schwimmenden Bühne auf dem Maschsee. Ist nämlich gestern nicht nur das Maschseefest eröffnet worden, sondern auch das Riesensport-Event, die Finals hier bei uns. Wir waren natürlich mit dabei, und wie es war, hört ihr gleich hier bei uns auf der 100,0. Vorher gibt es aber erstmal noch was anderes auf die Ohren. Und zwar Shannon mit Sanctuary. Ich bin Marie Müller, wünsche euch einen schönen Donnerstag.

0: Radio Hannover, 13 nach 6. Guten Morgen. Farbige Fontänen, Surfer auf dem Wasser, Fury in the Slaughterhouse auf der Bühne und die ganz großen Emotionen. Hannover ist ja ab sofort die Stadt für Party und für Sport, denn gestern sind das Maschseefest und die Finals gleichzeitig bei uns eröffnet worden. Lara Zoe Nolte aus unserem Radio Hannover Team war für uns beim großen Start des Spektakels dabei. Also Lara, wie war's denn?
1: Die Stimmung am Nordufer des Maschsees war auf jeden Fall echt mega. An diesem Wochenende dreht sich hier in Hannover ja alles um Spitzensport und genau das wird auf jeden Fall ordentlich gefeiert. Um 3:30 war dann noch der letzte kleine Schauer vorbei, passend zur großen Einweihungsfeier der Finals und des Maschseefestes, und ich glaube, da waren wir wirklich alle sehr, sehr dankbar drum. Und pünktlich um 16 Uhr folgten dann noch die ersten Auftritte der Sportlerinnen und Sportler vom 3x3 Basketball, vom Bogensport, vom Flatland BMX und noch vielen weiteren Sportarten. Sie allesamt haben erzählt, was es für eine riesige Ehre ist, vor allem bei den Finals dabei sein zu dürfen. Und sie freuen sich vor allem auch über die Sichtbarkeit, die ihre Sportarten durch das Event jetzt auch bekommen über das Wochenende und darüber hinaus natürlich. Ja, auch Oberbürgermeister Bedit Onay und Innenministerin Daniela Behrens waren vor Ort und haben alle Besucherinnen und Besucher willkommen geheißen. Fury in the Slaughterhouse hat für ordentlich Stimmung gesorgt und ja, man kann auf jeden Fall von einem gelungenen Startschuss für das Wochenende sprechen.
0: Sehr schön, die Stimmung passt also. Und wie sich das Ganze angehört hat, vor allem als Fury in the Slaughterhouse auf der Bühne standen, das haben wir für euch natürlich auch eingefangen.

0: Ja, da können wir nur zustimmen. Hallo Sportwelt hier in Hannover. Es ist sehr schön, dass ihr da seid und wir freuen uns sehr, in den nächsten Tagen mit euch Finals und Maschseefest zu feiern.
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zum Bach werden. 18 Minuten nach 6 haben wir es jetzt. Hier ist Radio Hannover mit einer unglaublich großartigen Pop-Rock-Hymne der 80er. Hier ist You're the Voice von John Farnham.

0: Radio Hannover um 6.22 Uhr. Gleich mit einem der für mich am besten gekleideten Männer der 80er. Absolute Kultfigur. Boy George gibt's gleich. Also Culture Club mit Church of the Poison Mind. 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

0: Guten Morgen, es ist gleich 6:30.
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0: Mit Anna Weiland, guten Morgen. Mit einer großen Eröffnungsshow sind gestern Finals- und Maschseefest gestartet. Die Seesause läuft 19 Tage. Parallel dazu sind bis Sonntag die Finals. Trotz der vielen Planungen und Abstimmungen im Vorfeld ist Oberbürgermeister Bilit Onay vom Erfolg überzeugt.
2: Wir werden jetzt 4 Tage lang Spitzensport erleben in der gesamten Stadt. Und am Abend kann man gemeinsam feiern auf dem Maschseefest. Also das wird ein echter Sommer für alle in unserer Stadt, in der gesamten Region. Ich glaube, so ein kleines Sommermärchen erwartet uns da dieses Jahr.
0: Bei den Finals treten hier in Hannover rund 4000 Sportlerinnen und Sportler in verschiedenen Disziplinen an und kämpfen um mehr als 140 deutsche Meistertitel. In 13 Sportarten starten die Wettkämpfe heute, unter anderem beim Stabhochsprung der Männer vor der Oper, beim Mehrkampf im Turnen in der ZAG Arena und der Mixed Relay Staffel im Triathlon am Steinhuder Meer. Sie sind teilweise minderjährig. Nach einer Serie von Einbrüchen in Tankstellen und Kioske in der Region Hannover sitzen 5 Verdächtige in Untersuchungshaft. Polizei und Staatsanwaltschaft werfen der Gruppe gewerbsmäßigen Bandendiebstahl vor, vor allem von Tabakwaren. Bei Durchsuchungen, unter anderem in Lehrte-Langenhagen, Hannover und Burgdorf, wurden Beweise sichergestellt, darunter 2 Fahrzeuge, die offenbar bei den Einbrüchen genutzt wurden. 4 Tatverdächtige waren schon vergangene Woche festgenommen worden. Ein weiterer 18-Jähriger stellte sich jetzt bei der Polizei in Burgdorf. Die Ermittler prüfen, ob die Gruppe auch für weitere Einbrüche in den Landkreisen Peine, Hildesheim, Gifhorn und Celle verantwortlich ist.
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0: Ein 87-jähriger Mann aus Scherenbostel wird vermisst. Er verließ sein Zuhause und ist seitdem nicht wieder aufgetaucht. Die Polizei suchte auch mit einem Hubschrauber nach ihm, bisher erfolglos. Vor dem Amtsgericht muss sich heute ein Mann wegen eines brutalen Angriffs vor einem Nachtclub verantworten. Er soll einen Mann im Streit um den Einlass mehrfach ins Gesicht geschlagen und ihn schwer verletzt haben. Das Opfer blieb bewusstlos und blutend zurück. In Springe sind mehrere SPD-Wahlplakate beschmiert und beschädigt worden, wie schon im Landtagswahlkampf 2022 etwa in Ronnenberg. Die Partei prüft laut Medienberichten nun eine Anzeige.
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0: Schön, dass Finals und Maschseefest so richtig Stimmung zu uns in die Stadt bringen, denn generell ist bei uns in der Region eher graues und deswegen ja jetzt nicht so freudiges Wetter angesagt. Aber da kommen wir durch. Wie gesagt, viele Wolken heute, es soll aber trocken bleiben und dazu heute Morgen erstmal 14 Grad in Isernhagen Süd, in Waldhausen und in Koldingen. Später sind dann maximal 18 Grad drin. Und ab morgen wird es dann ja auch besser. Da ist wieder mehr Sonne am Start. Bis zu 8 Sonnenstunden sind gemeldet bei 21 Grad. Und am Samstag sind es dann sogar wieder 27 Grad.
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0: Die gute Nachricht zuerst. Große Gefahrenmeldung gibt's aktuell nicht. Dafür eine defekte Ampel auf der L393 an der Kronsbergstraße in Höhe Altlatzen. Die ist wahrscheinlich noch bis morgen Abend defekt. Und es sind verschiedene Straßen bei uns gesperrt. Ja, wer reden kann, ist klar im Vorteil. Also, die sind dicht, vor allem rund um den Maschsee. Ihr wisst ja, wie gesagt, Maschseefest Finals ist alles bei uns in der Stadt aktuell. Deswegen die Sperrung. Umleitungen sind für euch aber eingerichtet. Also, kommt heute Morgen gut durch und an euer Ziel. Ich bin Marie Müller und das hier ist Nile Horan mit Dinner Party.

0: Moin, es ist 5 nach Alpe und ich habe große Stars der 80er für euch aus Hamburg.
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0: 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Radio Hannover ist hier um 8:08. Einen schönen guten Morgen. Maschseefest in Hannover und dazu noch Finals und wir natürlich wieder mittendrin. Radio Hannover sendet in den nächsten Tagen live für euch vom Maschseefest. Kollege Mike Münkel war also gestern beim Start direkt am Start.
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2: Guten Morgen, Hannover. Was für ein Abend war das bitte gestern am Nordufer. Auf der großen schwimmenden Bühne wurden sie eröffnet. Die Finals 2026 und natürlich unser Maschseefest, wo wir ja hier beim Courtyards bei uns im Seetreff live berichten. Das heißt, ich hatte den perfekten Blick auf die Bühne. Viele Sportlerinnen und Sportler wurden vorgestellt. Vor allem die Sportarten wurden vorgestellt. Und es wurde auch gesungen. Fury hat natürlich mit Won't Forget These Days für ordentlich Gänsehaut gesorgt. Und Lina Larissa Strahl hat ihren neuen Song zum Besten gegeben. Die kennt man noch aus Bibi und Tina. Und die gebürtige Hannoveranerin, die habe ich mir dann geschnappt, als sie gerade frisch von der Bühne kam.
3: War eben gerade noch hier auf der Bühne, jetzt schon wieder unten, Lina Larissa Strahl. Es ist deine Heimat hier. Was war das für ein Gefühl für dich, auf der Bühne zu stehen, auf dieser imposanten Bühne?
4: Ja, es ist wirklich ein sehr tolles Gefühl gewesen und es hält auch immer noch nach. Ich war jetzt noch nicht so die regelmäßige Besucherin des Maschseefest und jetzt mit den Finals, mit der Eröffnung, ist natürlich eine ganz besondere Ehre auch für mich, in meiner Heimat auf der Bühne zu stehen. Es hat mir richtig viel Spaß gemacht.
3: Hast du denn schon eine Sportart rausgeguckt, wo du sagst, okay, das, vielleicht gucke ich mir das mal an?
4: Ja, ich bin ja dann doch großer Fan von Gymnastics quasi, also rhythmische Sportgymnastik auch ganz toll. Ja, da kann ich mir ein bisschen was abgucken, glaube ich, an Bewegungen.
3: Wunderbar, du hast zumindest das gute Wetter hier wieder mit reingebracht. Geht's für dich auch noch mal ab und zu mal aufs Maschseefest dieses Jahr?
4: Dieses Jahr? Ich weiß es nicht. Vielleicht werde ich noch mal einen Besuch abstatten und sonst früher habe ich das natürlich auch gemacht, ja.
3: Dann würde ich sagen, alles Gute mit dem Song und genieß die Atmosphäre heute noch.
4: Danke sehr. Ja, genießt ihr Hannover.
2: Auf jeden Fall genießen wir Hannover und heute Abend geht's schon weiter, wieder ab 19 Uhr hier live vom Seetreff am Courtyard hier mit Radio Hannover. Wir sind die ganzen Tage beim Maschseefest live für euch da.
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0: Ja, ich könnte mir vorstellen, der ein oder andere unter euch, der trauert der Sonne ein bisschen hinterher und findet das nicht so cool, dass gerade besonders in den Sommerferien jetzt nicht so richtig das Sommerwetter ist. Aber ich finde, es hat auch gute Seiten. Denn sind wir mal ehrlich, so richtiges sonniges Wetter mit warmen Temperaturen, das setzt einen auch ein bisschen unter Druck. Das heißt nämlich, okay, wir müssen rausgehen, wir müssen Spaß haben, irgendwie aktiv was draußen machen, ins Schwimmbad gehen oder so. Und man hat schon fast ein bisschen schlechtes Gewissen, wenn man sich dann eben zu Hause aufs Sofa setzt und einen Film guckt oder eben auch in einen Kinosessel setzt. Von daher das graue Wetter gar nicht schlecht, denn im Kino und vom Fernseher gibt's aktuell wieder richtig was zu gucken. Weiß Marisa Puotti.
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2: Pünktlich in den Sommerferien und damit perfekt für einen Familienkinobesuch sind Buzz Lightyear, Woody, Jessie und die anderen Spielkameraden zurück auf der Leinwand und müssen sich in Toy Story 5 mit einem sehr aktuellen Thema auseinandersetzen. Hightech und KI im Kinderzimmer.
3: Bonnie. Ein Päckchen für dich.
4: Oh, danke, danke.
5: Hi, ich bin Lillipad. Lass uns spielen.
6: Aussterben, nicht schon wieder.
2: Die hinterhältige Lillipad ist der neue Liebling von Bonnie und die anderen Spielzeuge haben Angst, ersetzt zu werden. Also muss Woody zurückkommen und weiterhelfen.
7: You gotta Woody!
8: So schnell gekommen, wie ich konnte.
9: Was bist du? Ein Rentnerspielzeug?
8: Was?
10: Sie hält dich für alt, weil du eine Glatze bekommst, Woody.
9: Bonnie braucht Hilfe von jemandem aus diesem Jahrhundert. Und tschüss, Spielsachen.
11: Unsere Mission auf diesem Planeten ist, dein Kind glücklich zu machen.
9: Bonnie braucht uns immer noch. Komm schon, Woody.
2: Wer gewinnt im Kampf um Bonnies Aufmerksamkeit? Spielzeug oder Hightech? Das erfahrt ihr in Disneys Toy Story 5 ab sofort im Kino. The party has arrived. Unsere beiden Lieblingsmäuse sind zurück. Staffel 3 von Kaulitz und Kaulitz, die beliebtesten Zwillinge Deutschlands, nehmen uns wieder mit in ihr turbulentes Leben.
12: Wir können das nicht mehr so machen. Ich bin auf dem Penis-Detox.
13: Ich bleib brav.
14: Wir müssen uns gesünder ernähren. Einmal öfter zum Arzt gehen.
15: Marathon laufen.
16: Muss pinkeln.
15: Nein.
16: Alkoholfreies Bier.
15: Eine Staffel der absoluten Veränderung.
17: Ich hab ein neues Haus gekauft.
2: Bill und Tom zeigen sich noch privater. Neben L.A. und Berlin spielt dieses Mal auch die Heimat ihrer Kindheit eine Rolle.
18: Du hast aber, glaube ich, noch unverarbeitetes Trauma.
19: Ja, Lotsche war Gefängnis.
18: Hier, da, genau.
19: 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Ich habe wirklich ganz, ganz finstere Gedanken gehabt.
18: 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Ja.
19: Was alles?
18: Ich bin Feind Nummer eins für ihn.
19: Wenn der andere nicht mehr da ist, also ich kann es mir gar nicht vorstellen.
2: Die Licht- und Schattenseiten des Erfolgs in Kaulitz und Kaulitz Staffel 3.
19: Das wird jetzt so unangenehm.
18: Am liebsten will ich mich herausschneiden.
19: Naja. Ich glaube, das ist trotzdem alles noch total in Maßen.
18: Ja.
2: Ab sofort auf Netflix.
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0: Nee, nicht Stopp, sondern Hallo Donnerstag. Hier ist Radio Hannover um 6.53 Uhr. Und wenn man sich einig ist, dass Mariah Carey ein absolutes Muss ist an Weihnachten, dann muss man auch sagen, dass er hier zum Sommer absolut dazu gehört. Eros Ramazzotti gleich zusammen mit Tina Turner hier auf der 100,0. Euer Sommerfeeling an diesem grauen Tag.
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0: Das ist einfach gute Musik für euren Start in den Tag. Und die wichtigsten Infos gibt's natürlich auch bei uns. Sie sind teilweise minderjährig. Nach einer Serie von Einbrüchen in Tankstellen und Kioske hier bei uns in der Region Hannover sitzen nun 5 Tatverdächtige in Untersuchungshaft. Weitere Infos dazu bekommt ihr um 9:30 in den Hannover News. Und jetzt ist es 7 Uhr.
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2: Ich bin David Riemer. Die US-Regierung will Saudi-Arabien beim Aufbau eines zivilen Atomprogramms helfen. Beide Länder unterzeichneten in Washington ein entsprechendes Abkommen, wie das US-Energieministerium mitteilte. Den genauen Inhalt veröffentlichte das Ministerium zunächst nicht. Die USA wollen wirtschaftlich profitieren, sie wollen Nukleartechnologie exportieren, das soll wiederum Jobs in den USA schaffen. Die sogenannte Frühstartrente rückt näher. Bundesfinanzminister Klingbeil gab den entsprechenden Gesetzentwurf in die Ressortabstimmung innerhalb der Bundesregierung. Im Kern sollen alle Kinder ab 6 Jahren regelmäßig Geld vom Staat bekommen für die Altersvorsorge.
3: Schon als Kind für die Rente vorsorgen, ganz egal wie viel Geld die Eltern haben, und sich schon als Jugendlicher mit Finanzplänen beschäftigen. Das sind die Ziele der Regierung. Der Bund will künftig für jedes Kind vom 6. bis zum 18. Lebensjahr 10 Euro im Monat zahlen in ein Altersvorsorgedepot. Ausgezahlt werden soll das Kapital mit Mitte 60. Die Erträge bleiben bis zur Auszahlung steuerfrei. Losgehen soll's mit den Kindern, die 2020 geboren wurden. Dann soll jährlich der Jahrgang der dann 6-Jährigen dazukommen. Thomas Bremser, Nachrichtenredaktion.
2: Hitze und geringe Regenmengen als Folge des Klimawandels sorgen dafür, dass die Böden in Europa stärker austrocknen. Das zeigt eine Studie, an der auch der Deutsche Wetterdienst beteiligt war. Landwirtschaftliche Bodendürren in Westeuropa sind demnach etwa 5-mal wahrscheinlicher geworden als vor der Industrialisierung.
4: Hauptproblem ist demnach die dramatisch gestiegene Verdunstung. Trotz höherer Niederschläge im Winter trocknen die Böden in weiten Teilen Europas schon im Frühjahr ungewöhnlich stark aus. Frankreich verzeichnete beispielsweise die niedrigste Maisernte seit 50 Jahren. Vielerorts gibt es im Sommer bereits Beschränkungen bei der Nutzung von Trinkwasser. Steigt der Ausstoß von klimaschädlichen Treibhausgasen weiter, drohen in der Landwirtschaft laut Studie historische Ernteverluste. Und zusammen mit den globalen Konflikten weiter steigende Lebensmittelpreise. Katrin Müller, Nachrichtenredaktion.
2: Zum Sport. Hannover ist für 4 Tage das Zentrum des deutschen Spitzensports. Von heute bis Sonntag finden in der niedersächsischen Landeshauptstadt die Final 2026 statt. Bei der großen Multisportveranstaltung werden 143 deutsche Meistertitel in 24 Sportarten vergeben.
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0: Löst schon ein bisschen Herbstgefühle aus, wenn man morgens so raus muss aus dem Haus. Alles ist grau, man hat die Regenjacke an. Und es sind nur 14 Grad in Davenstedt, in Düren und in Großgoltern. Ja, heute ist es eben noch mal ein grauer Donnerstag mit Wind, aber mit keinem Regen. Also die Regenwahrscheinlichkeit ist echt gering, liegt nur bei 20%. Und die Temperaturen klettern wenigstens noch auf maximal 18 Grad. Und morgen wird es dann auch wieder freundlicher und sommerlicher bei uns in der Region. 8 Sonnenstunden sind für den Freitag gemeldet bei maximal 21 Grad. Und am Samstag sind es dann maximal 27 Grad.
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0: Es gibt aktuell keine Gefahrenmeldung, das ist schon mal gut. Dafür haben wir aber eine defekte Ampel. Und zwar auf der L393. Das ist die Kronsbergstraße in Höhe Altlarzen. Die ist weiterhin außer Betrieb und das gilt noch bis morgen Abend. Dann sind hier bei uns in der Stadt vor allem rund um den Maschsee ja einige Straßen gesperrt. Da sind aber Umleitungen für euch eingerichtet. Da wo es geht, gute Fahrt und denkt dran, Hannover fährt fair.
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0: Ja, es sind spektakuläre Bilder des Sports, die ab heute hier bei uns in Hannover entstehen. Und gestern ist es ja schon mit einem großen Knall losgegangen. Auf einer schwimmenden Bühne auf dem Maschsee ist gestern nicht nur das Maschseefest, sondern auch ein Riesensport-Event eröffnet worden. Und zwar die Finals. Wir waren natürlich mit dabei. Und wie es war, hört ihr gleich hier bei uns auf der 100,0. Vorher gibt es noch was anderes auf die Ohren. Und zwar Donna Summer mit She Works Hard for the Money. Ich bin Marie Müller. Moin.

0: 12:07, hier ist Radio Hannover. Guten Morgen. Farbige Fontänen, Surfer auf dem Wasser, Fury in the Slaughterhouse auf der Bühne und ganz große Emotionen. Hannover ist ja ab sofort die Stadt für Party und Sport, denn gestern sind das Marschseefest und die Finals gleichzeitig bei uns eröffnet worden. Lara Zoe Nolte aus unserem Radio Hannover Team war für uns bei dem großen Start des Spektakels dabei und hat für uns zusammengefasst, wie es war.
1: Die Stimmung am Nordufer des Marschsees war auf jeden Fall echt mega. An diesem Wochenende dreht sich hier in Hannover ja alles um Spitzensport und genau das wird auf jeden Fall ordentlich gefeiert. Um 3:30 war dann noch der letzte kleine Schauer vorbei, passend zur großen Einweihungsfeier der Finals und des Marschseefestes, und ich glaube, da waren wir wirklich alle sehr, sehr dankbar drum. Und pünktlich um 16 Uhr folgten dann noch die ersten Auftritte der Sportlerinnen und Sportler vom 3x3 Basketball, vom Bogensport, vom Flatland BMX und noch vielen weiteren Sportarten. Sie allesamt haben erzählt, dass es für eine riesige Ehre ist, vor allem bei den Finals dabei sein zu dürfen. Und sie freuen sich vor allem auch über die Sichtbarkeit, die ihre Sportarten durch das Event jetzt auch bekommen über das Wochenende und darüber hinaus natürlich. Ja, auch Oberbürgermeister Belit Onay und Innenministerin Daniela Behrens waren vor Ort und haben alle Besucherinnen und Besucher willkommen geheißen. Fury in the Slaughterhouse hat für ordentlich Stimmung gesorgt und ja, man kann auf jeden Fall von einem gelungenen Startschuss für das Wochenende sprechen.
0: Die Stimmung passt also, und wie sich das angehört hat, vor allem als Fury in the Slaughterhouse auf der Bühne standen, haben wir für euch natürlich auch eingefangen.

Da können wir nur zustimmen. Hallo Sportwelt hier bei uns in Hannover. Schön, dass ihr da seid. Wir freuen uns sehr darauf, in den nächsten Tag mit euch Finals und Maschseefest zu feiern. Und für den Fall, dass ihr euch das Ganze auch nochmal anschauen wollt, schaut gerne mal bei uns vorbei auf Social Media.

0: Musik für euch am Start von The Bowser, Magnetic, also gleich für euch. Hier ist Radio Nova um 17 nach 7 und Marisa Puorti weiß, was heute Abend los ist.
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2: Miteinander singen, das ist ja nicht erst seit dem letzten Stadionsingen in Hannover so richtig ein Ding geworden. Es gibt super viele Angebote, so auch heute Abend in der Glocksee beim Singalong. Das Mitsingen-Event konzentriert sich auf die größten Hits aller Zeiten. Die Songtexte werden dann auf einer großen Leinwand gezeigt. Um 7:30 geht's los. Diese Popstimme steht heute im Astor im Mittelpunkt.

0: Sia, Nostalgic for the Present, ist ein Konzertfilm über die Sängerin, die ihre Welttournee 2016 filmen lassen hat. Ist alles auf Englisch. Los geht's heute um 10 vor 8 im Astor hier in Hannover. Und wer nach einem Bummel auf dem Maschi-Fest noch Lust hat, im Dublin Inn einzukehren, kann heute Abend beim Thursday Night Pub Quiz mitmachen. Losgerätselt wird um 8:30 und ganz egal, was ihr macht, ich wünsche euch einen schönen Feierabend.
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0: Ganz viel Liebe für die schönste Region der Welt. Hier ist Radio Hannover um 7.26 Uhr. Und wenn ihr so Ende der 70er, Anfang der 80er eure Party-Hochphase hattet, dann habt ihr den Song, den ich gleich für euch habe, bestimmt auch schon mal genutzt, um irgendjemanden auf der Tanzfläche anzuflirten. Dr. Hook gibt's gleich mit Sexy Eyes, unser Radio Hannover Classic Hit.
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0: Schönen guten Morgen, es ist 7:30.
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2: Mit Anna Weiland, guten Morgen. Mit einer großen Eröffnungsshow sind gestern Finals- und Maschseefest gestartet. Die Seesause läuft 19 Tage. Parallel dazu sind bis Sonntag die Finals. Trotz der vielen Planungen und Abstimmungen im Vorfeld ist Oberbürgermeister Bilit Onay vom Erfolg überzeugt.
3: Wir werden jetzt 4 Tage lang Spitzensport erleben in der gesamten Stadt. Und am Abend kann man gemeinsam feiern auf dem Maschseefest. Also das wird ein echter Sommer für alle in unserer Stadt, in der gesamten Region. Ich glaube, so ein kleines Sommermärchen erwartet uns da dieses Jahr.
2: Bei den Finals treten hier in Hannover rund 4000 Sportlerinnen und Sportler in verschiedenen Disziplinen an und kämpfen um mehr als 140 deutsche Meistertitel. In 13 Sportarten starten die Wettkämpfe heute, unter anderem beim Stabhochsprung der Männer vor der Oper, beim Mehrkampf im Turnen in der ZAG Arena und der Mixed Relay Staffel im Triathlon am Steinhuder Meer. Sie sind teilweise minderjährig. Nach einer Serie von Einbrüchen in Tankstellen und Kioske in der Region Hannover sitzen 5 Verdächtige in Untersuchungshaft. Polizei und Staatsanwaltschaft werfen der Gruppe gewerbsmäßigen Bandendiebstahl vor, vor allem von Tabakwaren. Bei Durchsuchungen, unter anderem in Lehrte, Langenhagen, Hannover und Burgdorf, wurden Beweise sichergestellt, darunter 2 Fahrzeuge, die offenbar bei den Einbrüchen genutzt wurden. 4 Tatverdächtige waren schon vergangene Woche festgenommen worden. Ein weiterer 18-Jähriger stellte sich jetzt bei der Polizei in Burgdorf. Die Ermittler prüfen, ob die Gruppe auch für weitere Einbrüche in den Landkreisen Peine, Hildesheim, Gifhorn und Celle verantwortlich ist.
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2: Ein 87-jähriger Mann aus Scherenbostel wird vermisst. Er verließ sein Zuhause und ist seitdem nicht wieder aufgetaucht. Die Polizei suchte auch mit einem Hubschrauber nach ihm, bisher erfolglos. Vor dem Amtsgericht muss sich heute ein Mann wegen eines brutalen Angriffs vor einem Nachtclub verantworten. Er soll einen Mann im Streit um den Einlass mehrfach ins Gesicht geschlagen und ihn schwer verletzt haben. Das Opfer blieb bewusstlos und blutend zurück. In Springe sind mehrere SPD-Wahlplakate beschmiert und beschädigt worden, wie schon im Landtagswahlkampf 2022 etwa in Ronnenberg. Die Partei prüft laut Medienberichten nun eine Anzeige.
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0: Heute Morgen brauchen wir noch eine Jacke, generell auch wahrscheinlich den ganzen Tag. Denn es gibt 14 Grad in der Oststadt, in Ahlem und in Burgdorf. Und maximal 18 Grad sind heute drin. Dazu bleibt es grau und windig, allerdings auch trocken. Die Regenwahrscheinlichkeit liegt nur bei 20%. Morgen der Freitag sieht dann schon freundlich aus. Da sind 8 Sonnenstunden drin und maximal 21 Grad. Und richtig sommerlich soll es dann wieder am Samstag werden mit bis zu 27 Grad.
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0: Gefahrenmeldung gibt's aktuell nicht, dafür eine defekte Ampel. Und zwar an der L393 in der Kronsbergstraße in Höhe Altlarzen. Die ist immer noch für beide Richtungen außer Betrieb und das wird wahrscheinlich auch noch bis morgen Abend gelten. Dann gibt's hier bei uns in der Stadt ja vor allem rund um den Maschsee aktuell Sperrung. Und zwar wegen des Maschseefestes und der Finals. Also da müsst ihr drauf achten. Umleitungen sind für euch aber eingerichtet.
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0: Da gibt's noch nichts zu erzählen, noch keine Blitzer auf unserer Facebook-Seite Blitzer Hannover. Solltet ihr was entdecken, freuen wir uns natürlich über eine Nachricht. Die könnt ihr über Facebook schicken, aber auch über WhatsApp, über die 0151 23 13 19 13. Ich bin Marie Müller, wünsche euch eine gute Fahrt und jetzt wird's richtig entspannt bei uns. Da kann man quasi den Sand zwischen den Zehen spüren oder auch den Wind in den Palmen hören. Jimmy Cliff ist dran mit I Can See Clearly Now.

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0: Donnerstagmorgen an auf der 100,0 Radio Hannover um 7.44 Uhr gleich mit Lucent.
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2: Heute gibt's jede Menge Mucke und Rätselspaß auf dem Maschseefest 2026. Am Südanleger ist Irish Folk angesagt. The Celtics sind zu Gast von 15 bis 18 Uhr immer mal wieder auf der Bühne. Leidenschaft, Energie, mitreißende Partystimmung wird versprochen. Später am Abend geht's dort dann weiter mit dem Under Pressure Duo. Das sind irische Folk-Klassiker und Pub-Hits. Da gucken wir mal, ob die eine oder andere Sohle da mitschwingt. Außerdem haben wir Rätselspaß, wie versprochen. Es gibt ein Open-Air-Table-Quiz und zwar am Musikpark an der Maschseequelle. Rätseln unter freiem Himmel. Das Open-Air-Table-Quiz, wer Lust hat, mit dabei zu sein. Und übrigens an den Tagen bis Sonntag, wenn man sagt, ich will aufs Maschseefest, aber irgendwie will ich die Finals in Hannover, die deutschen Meisterschaften in 24 Sportarten, auch verfolgen, kann man das tun. Im Ohana Beach wird täglich von 12 bis 23 Uhr live übertragen.
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0: 7:07 hier ist eure Stimme der Stadt, Radio Hannover. Die US-Regierung will Saudi-Arabien dabei unterstützen, ein ziviles Atomprogramm aufzubauen. Die Energieminister beider Länder haben ein Abkommen dazu unterzeichnet, mitten im Iran-Krieg. Alle Infos, die ihr dazu braucht, bekommt ihr gleich bei uns in den Nachrichten nach Duran Duran und Nile Rodgers.
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0: Kultusministerin Julia Willi Hamburg hatte sich jüngst offen gezeigt für ein Pflichtjahr in der Kita vor der Einschulung. Auch die Stadt Hannover steht der Idee grundsätzlich offen gegenüber. Was sie genau dazu sagt, hört ihr um 9:30 in den nächsten Hannover News. Jetzt ist es 8 Uhr.
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2: Ich bin David Riemer. Die Regierung von US-Präsident Trump will Saudi-Arabien beim Aufbau eines zivilen Atomprogramms helfen. Die Energieminister beider Länder unterzeichneten in Washington ein entsprechendes Abkommen, teilte das US-Energieministerium mit. Details wurden zunächst nicht bekannt.
3: Das Abkommen beinhaltet nach den Worten des US-Energieministers keine Herstellung oder Verbreitung von Atomwaffen. Es soll ein rein ziviles Nuklearprogramm sein, das den USA vor allem wirtschaftliche Vorteile bringt. Sie wollen Nukleartechnologie exportieren, das wiederum soll Jobs in den USA schaffen. Und Saudi-Arabien profitiert, indem es den Energiebedarf seines Landes decken kann. Aber im laufenden Krieg mit dem Iran und der Instabilität im Nahen Osten ist das Abkommen umstritten. Aus den USA Tina Eck.
2: Weil sich die Regierungsparteien erst auf den letzten Drücker einig werden, liegt ein endgültiger Gesetzentwurf erst kurz vor der Abstimmung im Bundestag vor. Das sorgt regelmäßig für Kritik. Am Vormittag verkündet das Bundesverfassungsgericht, ob es deshalb neue Temporegeln für Gesetzesänderungen geben muss.
4: Hunderte Seiten komplizierter Gesetzestext, aber keine Zeit vor der Abstimmung, alles genau durchzulesen. Kritisiert wurde das zum Beispiel zuletzt beim Sparpaket für die gesetzlichen Krankenkassen. Das Urteil heute basiert aber auf einem älteren Fall, dem Heizungsgesetz der alten Ampelregierung. Hier hatte die Union erreicht, dass die Abstimmung verschoben werden musste und das Gesetz erst später verabschiedet werden konnte. Heute wird sich klären, ob für die Gesetzgebung generell neue Fristen festgelegt werden müssen. Jan-Henner Reitzer, Nachrichtenredaktion.
2: Das US-Militär hat nach eigenen Angaben in der Nacht erneut militärische Ziele im Iran angegriffen. Ziel waren unter anderem Raketen- und Drohnenlager sowie die Flugabwehr. Die USA erklären damit, künftige Angriffe auf Handelsschiffe und zivile Seeleute verhindern zu wollen. Es war die 12. Nacht in Folge mit US-Angriffen auf den Iran. US-Präsident Trump erklärte, der Iran sei noch nicht zu einem Abkommen bereit und drohte mit weiteren Angriffen. Die anhaltende Hitze und Trockenheit der vergangenen Monate hat die Dürre in Europa laut einer Studie als Folge des Klimawandels weiter verschärft. Entscheidend ist demnach nicht nur der fehlende Regen, sondern vor allem die durch die Hitze stark gestiegene Verdunstung. Forscher warnen, dass Dürren dadurch häufiger und schwerer werden.
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0: Heute gibt's nochmal graues Wetter bei uns in der Region. Es ist auch windig. Bei 14 Grad in Herrenhausen, in Seelhorst und in Wettmar. 18 Grad bekommen wir im Laufe des Tages. Und es bleibt erstmal trocken, also Regen ist nicht in Sicht. Und das gilt auch erstmal für die nächsten Tage. Morgen, der Freitag, wird dann auch wieder freundlicher. 8 Sonnenstunden. Stunden sind drin bei maximal 21 Grad. Und wer es wieder richtig sommerlich mag, der darf sich auf den Samstag freuen mit bis zu 27 Grad.
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0: Ja, von dieser Ampel habt ihr vielleicht schon mal gehört. Das ist die Ampel auf der L393 an der Kronsbergstraße in Höhe Altlatzen. Die ist weiterhin kaputt. Das gilt wahrscheinlich noch bis morgen Abend. Und bei uns in der Stadt sind ja wegen des Maschseefestes und der Finals verschiedene Sperrungen eingerichtet, vor allem rund um den Maschsee. Da gibt's aber auch Umleitungen für euch.
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0: Also bisher blitzt es noch nicht, beziehungsweise es sind noch keine Blitzer bei uns reingekommen. Über unsere Facebook-Seite Blitzer Hannover, genau da könnt ihr euch gerne melden, wenn ihr irgendwo einen Blitzer seht. Gute Fahrt!
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0: Ja, ab sofort könnt ihr bei uns am Maschsee wieder eine richtig gute Zeit verbringen. Leckere Getränke trinken, tolles Essen essen, Musik erleben und auch uns. Schaut gerne mal vorbei, denn wir sind jeden Abend für euch live am Maschsee vor Ort von Radio Hannover. Und dementsprechend haben wir natürlich auch den Start gestern hautnah mitbekommen. Wie es war, hört ihr gleich hier bei uns auf der 100,0. Ich bin Marie Müller, wünsche euch einen guten Einstieg in den Donnerstagmorgen. Jetzt mit echten Legenden. Die Rolling Stones sind dran.

einfach gute Musik für die schönste Region der Welt. Hier ist Radio Nova und von den Rolling Stones kommen wir doch gleich zu einer Frau, die mit der Band doch sehr in Verbindung steht. Sie war nämlich einmal auf dem Cover des Rolling Stone Magazine und hat dann natürlich für die ganze Band getroffen. Außerdem hat sie den Song White Horses von den Rolling Stones sehr erfolgreich gecovert. Besonders bekannt ist sie natürlich aber für ihre Hits. Hier ist Miley Cyrus. 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

0: Maschseefest in Hannover und dazu noch die Finals und wir natürlich wieder mittendrin. Hier ist Radio Hannover am Donnerstagmorgen um 12 nach 8 und wir senden für euch natürlich auch live vom Maschseefest. Kollege Mike Münkel war also gestern direkt beim Start am Start.
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2: Guten Morgen, Hannover. Was für ein Abend war das bitte gestern am Nordufer. Auf der großen schwimmenden Bühne wurden sie eröffnet. Die Finals 2026 und natürlich unser Maschseefest, wo wir ja hier beim Courtyards bei uns im Seetreff live berichten. Das heißt, ich hatte den perfekten Blick auf die Bühne. Viele Sportlerinnen und Sportler wurden vorgestellt. Vor allem die Sportarten wurden vorgestellt. Und es wurde auch gesungen. Fury hat natürlich mit Won't Forget These Days für ordentlich Gänsehaut gesorgt. Und Lina Larissa Strahl hat ihren neuen Song zum Besten gegeben. Die kennt man noch aus Bibi und Tina. Und die gebürtige Hannoveranerin, die habe ich mir dann geschnappt, als sie gerade frisch von der Bühne kam. War eben gerade noch hier auf der Bühne, jetzt schon wieder unten, Lina Larissa Strahl. Es ist deine Heimat hier. Was war das für ein Gefühl für dich, auf der Bühne zu stehen, auf dieser imposanten Bühne?
3: Ja, es ist wirklich ein sehr tolles Gefühl gewesen und es hält auch immer noch nach. Ich war jetzt noch nicht so die regelmäßige Besucherin des Maschseefest und jetzt mit den Finals, mit der Eröffnung, ist natürlich eine ganz besondere Ehre auch für mich, in meiner Heimat auf der Bühne zu stehen. Es hat mir richtig viel Spaß gemacht.
2: Hast du denn schon eine Sportart rausgeguckt, wo du sagst, okay, dann vielleicht gucke ich mir das mal an?
3: Ja, ich bin ja dann doch großer Fan von Gymnastics quasi, also rhythmische Sportgymnastik auch ganz toll. Ja, da kann ich mir ein bisschen was abgucken, glaube ich, an Bewegungen.
2: Wunderbar, du hast zumindest das gute Wetter hier wieder mit reingebracht. Geht's für dich auch noch mal ab und zu mal aufs Maschseefest dieses Jahr?
3: Dieses Jahr? Ich weiß es nicht. Vielleicht werde ich noch mal einen Besuch abstatten und sonst früher habe ich das natürlich auch gemacht, ja.
2: Dann würde ich sagen, alles Gute mit dem Song und genieß die Atmosphäre heute noch.
3: Danke sehr. Ja, genießt ihr Hannover.
2: Auf jeden Fall genießen wir Hannover und heute Abend geht es schon weiter, wieder ab 19 Uhr hier live vom Seetreff am Courtyard hier mit Radio Hannover. Wir sind die ganzen Tage beim Maschseefest live für euch da.
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Sport gucken bei den Finals oder vielleicht heute noch auf dem Maschseefest feiern. Das steht vielleicht noch bei euch heute auf dem Programm. Jetzt heißt es aber erstmal in den Tag starten und zur Arbeit kommen. Schön, dass wir dabei sein dürfen. Hier ist Radio Hannover um 20 nach 8.

0: Tja, heute irgendwie ganz schön graues Wetter in der Region Hannover. Müssen wir durch, können wir aber auch ignorieren mit einfach guter Musik, denn gleich gibt's unseren Radio Hannover Classic Hit. Super Klassiker aus den 80ern. Flashdance von Irie Cara hier auf der 100,0.
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2: Mit Anna Weiland, guten Morgen. Der Startschuss ist gefallen für Finals- und Maschseefest, und zwar mit einer großen Eröffnungsfeier gestern. Die Finals laufen bis Sonntag, das Maschseefest insgesamt 19 Tage. Ein großer organisatorischer und auch finanzieller Aufwand. Oberbürgermeister Willit Onay.
3: Also wir sind wahnsinnig dankbar, dass das Land auch mit diesem Umfang auch eingestiegen ist und uns unterstützt. Und anders wäre das auch nicht leistbar und stemmbar gewesen. Es war natürlich viel Planung, viel Abstimmung in der Sicherheitsfrage mit dem Maschseefest. Es war auch eine bewusste Entscheidung zu sagen, wir ziehen das Maschseefest vor, legen das zusammen. Und ich bin der festen Überzeugung, das Maschseefest wird davon profitieren, also noch mehr Gäste. Und insgesamt haben wir damit wirklich etwas, was, glaube ich, in Europa auch so einmalig ist.
2: Das Land fördert die Durchführung der Finals mit bis zu 3 Millionen Euro. Insgesamt treten in Hannover rund 4000 Sportlerinnen und Sportler an und kämpfen um mehr als 140 deutsche Meistertitel. In 13 Sportarten starten die Wettkämpfe heute, zum Beispiel beim Stabhochsprung der Männer vor der Oper und der Mixed Relay Staffel im Triathlon am Steinhuder Meer. Kultusministerin Julia Willi-Hamburg hatte sich jüngst offen gezeigt für ein Pflichtjahr in der Kita vor der Einschulung. Auch die Stadt Hannover steht der Idee jetzt grundsätzlich offen gegenüber, berichtet die Neue Presse. Aktuell gehen demnach rund 200 Fünfjährige nicht in die Kita. So ein Jahr könnte aber geeignet sein, alle Kinder zu erreichen und zu fördern. Fachleute hielten dagegen aber vor allem eine bessere Personalausstattung für wichtiger, besonders die dritte Kraft pro Gruppe. Sie soll mehr Zeit für die Kinder und eine bessere Sprachförderung ermöglichen. Ein verpflichtendes Kita-Jahr sei allein dafür keine komplette Lösung.
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2: Ein 87-jähriger Mann aus Scherenbostel wird vermisst. Er verließ sein Zuhause und ist seitdem nicht wieder aufgetaucht. Die Polizei suchte auch mit einem Hubschrauber nach ihm, bisher erfolglos. In Hannover geht die Prüfung der AfD-Oberbürgermeisterkandidatin Jessica Schülke heute in die nächste Runde. Der Wahlausschuss entscheidet, ob sie antreten darf. Schülke steht im Fokus, weil sie Landtagsabgeordnete ist und die Partei in Niedersachsen durch den Verfassungsschutz als rechtsextremistisch eingestuft wird. Und die Bushaltestelle Rathaus Bleichenstraße wird bis Montag verlegt. Betroffen sind ab heute die Linien 100, 200, 267 und 800. Die Ersatzhaltestelle liegt rund 50 Meter Richtung Maschsee und Sprengelmuseum.
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4: Also nass wird es heute nicht, aber eben auch nicht sonnig. Es bleibt ganz schön grau in der Region Hannover, zum Teil auch windig, aktuell bei 14 Grad. In der Nordstadt, in Bodfeld und auf der Horst 18 Grad sind heute maximal noch drin. Wer mehr Sonne mag, der kann sich auf die nächsten Tage freuen. 8 Sonnenstunden sind am Freitag wenigstens mal wieder drin, bei Höchstwerten von 21 Grad. Und richtig schön sonnig, also absolutes Grillwetter oder auch perfektes Wetter für das Maschseefest. Wird es am Samstag mit bis zu 27 Grad und 15 Sonnenstunden.
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4: Da gibt es keine größeren Gefahrenmeldungen, aber die Ampelanlage auf der L393, die macht weiterhin Probleme. Und zwar die an der Kronsbergstraße in Höhe Altlarzen, die ist weiterhin defekt und das gilt wohl noch bis morgen Abend. Und Umleitungen gibt es hier bei uns in der Stadt. Vor allem rund um den Maschsee sind Straßen gesperrt, aber wie gesagt, Umleitungen sind da aktuell für euch eingerichtet. Da wo es geht, gute Fahrt, denkt auch am Donnerstagmorgen dran. Hannover fährt fair und kommt gut auf den Weg zur Arbeit mit Charlie Puth. Ich bin Marie Müller. Hallöchen.

0: auch einfach mal schön sein, so einen Donnerstagmorgen. Hier ist Radio Nova um 20 vor 9 gleich mit Tiffany Ares.
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0: Farbige Fontänen, Surfer auf dem Wasser, Fury in the Slaughterhouse auf der Bühne und die ganz großen Emotionen bei der Eröffnungsfeier. Hannover ist ja ab sofort die Stadt für Party und Sport, denn gestern sind das Maschseefest und die Finals gleichzeitig bei uns gestartet. Lara Soinolte aus unserem Radio Hannover Team war für uns beim großen Start des Spektakels dabei und hat uns zusammengefasst, wie es war.
1: Die Stimmung am Nordufer des Maschsees war auf jeden Fall echt mega. An diesem Wochenende dreht sich hier in Hannover ja alles um Spitzensport und genau das wird auf jeden Fall ordentlich gefeiert. Um 3:30 war dann noch der letzte kleine Schauer vorbei, passend zur großen Einweihungsfeier der Finals und des Maschseefestes, und ich glaube, da waren wir wirklich alle sehr, sehr dankbar drum. Und pünktlich um 16 Uhr folgten dann noch die ersten Auftritte der Sportlerinnen und Sportler vom 3x3 Basketball, vom Bogensport, vom Flatland BMX und noch vielen weiteren Sportarten. Sie allesamt haben erzählt, was es für eine riesige Ehre ist, vor allem bei den Finals dabei sein zu dürfen. Und sie freuen sich vor allem auch über die Sichtbarkeit, die ihre Sportarten durch das Event jetzt auch bekommen über das Wochenende und darüber hinaus natürlich. Ja, auch Oberbürgermeister Belit Onay und Innenministerin Daniela Behrens waren vor Ort und haben alle Besucherinnen und Besucher willkommen geheißen. Fury in the Slaughterhouse hat für ordentlich Stimmung gesorgt und ja, man kann auf jeden Fall von einem gelungenen Startschuss für das Wochenende sprechen.
0: Sehr schön, die Stimmung passt also. Und wie sich das angehört hat, vor allem als Fury in the Slaughterhouse auf der schwimmenden Bühne standen, das haben wir für euch natürlich auch eingefangen.

Wunderbar, euch in der Stadt zu haben, das können wir so nur unterschreiben. Hallo Sportwelt in Hannover, wir freuen uns darauf, mit euch in den kommenden Tagen Finals- und Maschseefest zu feiern. Und für den Fall, dass ihr euch die große Eröffnungsparty auch nochmal anschauen wollt, schaut gerne mal vorbei bei uns auf Instagram.

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0: Radio Hannover hier am Donnerstagmorgen. Die US-Regierung will Saudi-Arabien dabei unterstützen, ein ziviles Atomprogramm aufzubauen. Die Energieminister beider Länder haben ein Abkommen genau dafür unterzeichnet, mitten im Irankrieg. Weitere Infos dazu bekommt ihr gleich bei uns, und zwar in 8 Minuten in den Nachrichten.
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0: In Hannover geht die Prüfung der AfD-Oberbürgermeisterkandidatin Jessica Schüke heute in die nächste Runde. Der Wahlausschuss entscheidet, ob sie antreten darf. Mehr Infos dazu um halb in den Hannover News. Jetzt ist es 9 Uhr.
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2: Ich bin David Riemer. Das Handwerk drängt auf eine schnelle Abschaffung des Sonntagsbackverbots. Im Koalitionsvertrag steht, dass für Bäcker und Konditoren das Sonntagsbackverbot aufgehoben wird. Bitte umsetzen. Das sagte Handwerkspräsident Dittrich der Deutschen Presseagentur.
3: Bäcker dürfen sonntags nur 3 Stunden lang backen. Handwerkspräsident Dittrich findet das ungerecht, denn zum Beispiel Backstationen an Tankstellen dürfen dagegen den ganzen Tag über Teiglinge aufbacken. Nach seiner Erfahrung sind Sonn- und Feiertagsdienste bei einigen Bäckerinnen und Bäckern sogar besonders beliebt, weil dann extra Zuschläge winken und dafür mal unter der Woche ein freier Tag möglich ist. Er will weiter am 8-Stunden-Tag festhalten, aber er wünscht sich mehr Flexibilität. Die Koalitionsspitzen planen die Arbeitszeitänderungen für Bäckereien ab Anfang 2027. Bisher fehlt aber noch ein Gesetzentwurf. Ursula Winkler, Nachrichtenredaktion.
2: Die Bundesregierung will Abschiebungen nach Afghanistan offenbar ausweiten. Das erklärte das hessische Innenministerium. Demnach habe die Bundespolizei mitgeteilt, die bisherigen Einschränkungen auf Straftäter und Gefährder aufzuheben.
4: Bundesinnenminister Dobrindt hat erst Anfang der Woche bekräftigt, Abschiebungen in Länder wie Afghanistan zu forcieren. Ihm ging es vor allem um Straftäter nach einem tödlichen Angriff auf einen Studenten in Trier. Künftig soll aber jeder Afghane, der ausreisepflichtig ist, abgeschoben werden können, sagt die hessische Landesregierung. Grundlage dafür ist die Zusammenarbeit mit der Taliban-Regierung. Menschenrechtsgruppen kritisieren die Ausweitung. Afghanen, die hier nicht kriminell geworden sind, zurückzuschicken, verstoße gegen den Schutz der Menschenrechte. Thomas Bremser, Nachrichtenredaktion.
2: Das US-Militär hat nach eigenen Angaben in der Nacht erneut militärische Ziele im Iran angegriffen. Ziel waren unter anderem Raketen- und Drohnenlager sowie die Flugabwehr. Die USA erklären damit, künftige Angriffe auf Handelsschiffe und zivile Seeleute verhindern zu wollen. Es war die 12. Nacht in Folge mit US-Angriffen auf den Iran. US-Präsident Trump sagte, der Iran sei noch nicht zu einem Abkommen bereit und drohte mit weiteren Angriffen. Die anhaltende Hitze und Trockenheit der vergangenen Monate hat die Dürre in Europa laut einer Studie als Folge des Klimawandels weiter verschärft. Entscheidend ist demnach nicht nur der fehlende Regen, sondern vor allem die durch die Hitze stark gestiegene Verdunstung. Die Forscher warnen, dass Dürren dadurch häufiger und schwerer werden.
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5: Also wettertechnisch ist für mich heute wirklich so ein Augen-zu-und-durch-Tag. Es ist langweilig grau bei uns in der Region Hannover. Regen ist aber auch nicht in Sicht, um mal ein bisschen was für die Pflanzen zu tun. Ja, und die Sonne macht eben auch eine Pause. Naja, dafür gibt es Höchstwerte von 18 Grad. Und aktuell messen wir davon 14 in Linden, in Krefeld und in Norden. Und zum Glück wird es ja auch morgen wieder freundlicher, da kommt die Sonne wieder durch und es gibt bis zu 21 Grad. Und wer es dann wieder wärmer mag, der darf sich auf den Samstag freuen. Da sind bis zu 27 Grad möglich.
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5: Weiterhin kaputt ist die Ampel an der L393 an der Kronsbergstraße in Höhe Altlatzen. Das gilt noch bis morgen um 18 Uhr. Dann sind Straßen gesperrt hier bei uns in Hannover. Vor allem rund um den Maschsee. Ihr wisst natürlich, woran es liegt. Am Maschseefest und an den Finals. Umleitungen sind da aber für euch eingerichtet. Da wo es geht, gute Fahrt und denkt dran, Hannover fährt fair.
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5: Mit Marie Müller um kurz nach 9. Mittlerweile müssten bei euch im Büro also alle eingetrudelt sein. Zumindest die, die nicht gerade im Sommerurlaub sind. Da könnt ihr doch gleich mal absprechen, wann es in den nächsten Tagen auf das Maschseefest geht. Während ihr das macht, mache ich mir einen Tee und habe jede Menge einfach gute Musik für euch. Zum Beispiel The Police gleich, Licky Lee und Vanessa Paradis mit Be My Baby.

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2: Mit Anna Weiland, guten Morgen. Mit einer großen Eröffnungsshow sind gestern Finals- und Maschseefest gestartet. Die Seesause läuft 19 Tage. Parallel dazu sind bis Sonntag die Finals. Trotz der vielen Planungen und Abstimmungen im Vorfeld ist Oberbürgermeister Bilit Onay vom Erfolg überzeugt.
3: Wir werden jetzt 4 Tage lang Spitzensport erleben in der gesamten Stadt. Und am Abend kann man gemeinsam feiern auf dem Maschseefest. Also das wird ein echter Sommer für alle in unserer Stadt, in der gesamten Region. Ich glaube, so ein kleines Sommermärchen erwartet uns da dieses Jahr.
2: Bei den Finals treten hier in Hannover rund 4000 Sportlerinnen und Sportler in verschiedenen Disziplinen an und kämpfen um mehr als 140 deutsche Meistertitel. In 13 Sportarten starten die Wettkämpfe heute, unter anderem beim Stabhochsprung der Männer vor der Oper, beim Mehrkampf im Turnen in der ZAG Arena und der Mixed Relay Staffel im Triathlon am Steinhuder Meer. In Hannover geht die Prüfung der AfD-Oberbürgermeisterkandidatin Jessica Schülke heute in die nächste Runde. Der Wahlausschuss entscheidet, ob sie antreten darf. Schülke steht im Fokus, weil sie Landtagsabgeordnete ist und die Partei in Niedersachsen durch den Verfassungsschutz als rechtsextremistisch eingestuft wird. Auch in Gifhorn und Lüneburg werden weitere AfD-Kandidaturen geprüft. Schon in anderen Fällen waren Bewerber zuletzt nicht zugelassen worden. Die Kommunalwahl findet am 13. September statt.
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2: Am A2-Center in Altwarnbüchen haben Unbekannte gestern Mittag das Fenster eines Transporters eingeschlagen. Aus dem Wagen haben die Diebe unter anderem 1.100 Euro Bargeld, eine Uhr und Medikamente gestohlen. Anschließend sind sie in einem Auto geflüchtet. Die Polizei sucht Zeugen. Vor dem Amtsgericht muss sich heute ein Mann wegen eines brutalen Angriffs vor einem Nachtclub verantworten. Er soll einen Mann im Streit um den Einlass mehrfach ins Gesicht geschlagen und ihn schwer verletzt haben. Das Opfer blieb bewusstlos und blutend zurück. Und wegen eines Oberleitungsschadens kommt es auf der S3 zwischen Hannover Hauptbahnhof und Lehrte zu Einschränkungen. Auf dem Abschnitt ist ein Busnotverkehr eingerichtet. Fahrgäste sollen mit Verzögerungen rechnen.
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4: Also ich glaube, für die Sportler bei den Finals ist das Wetter heute gar nicht so schlecht. Ich meine, es ist ja ganz gut, wenn man beim Rudern und Beachvolleyball spielen nicht gerade gegrillt wird. Und grillen ist heute definitiv nicht der Fall. Die Sonne versteckt sich hinter vielen Wolken. Es bleibt grau und windig bei maximal 18 Grad. 14 haben wir davon. In Stöcken, im Zooviertel und im Hemmingen. Morgen am Freitag gibt es wieder mehr Sonne. Da startet der Tag zwar auch erstmal grau, danach wird es aber freundlicher. Bei Höchstwerten von 21 Grad.
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4: Größere Gefahrenmeldungen aktuell nicht. Dafür die ja vielleicht schon bekannte Ampelanlage auf der L393 an der Kronsbergstraße in Höhe Altlarzen. Die ist weiterhin kaputt. Dann sind noch Sperrungen gemeldet bei uns in der Stadt, vor allem rund um den Maschsee. Da sind aber Umleitungen für euch eingerichtet. Gute und sichere Fahrt durch die Region Hannover, wenn ihr gerade unterwegs seid. Und einen schönen Donnerstagvormittag. Das hier ist natürlich Aretha Franklin mit dem Freeway of Love. Und ich bin Marie Müller. Hallöchen.

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1: Achtung Autofahrer, Radio Hannover, der Verkehrsservice hier mit einer Meldung für die A7 Richtung Hamburg. Denn zwischen Mellendorf und Berghof liegt aktuell eine Gummimatte auf der Straße und zwar auf dem mittleren Fahrstreifen. Ja, das Maschseefest und Final sind, das habt ihr wahrscheinlich schon mitbekommen. Aber in Sachen Abendveranstaltung stehen noch ein paar andere Möglichkeiten auf eurer Liste. Es ist 10:15.
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1: Geringe Regenwahrscheinlichkeit heute und damit hohe Wahrscheinlichkeit, im Biergarten eine richtig gute Zeit zu haben. Vor allem mit Live-Musik. Im Biergarten Gretchen stehen Harbor Violet auf der Bühne.

0: lässigen Open-Air-Abend bekommt ihr heute mit Harbor Violet ab 19 Uhr im Biergarten Gretchen. Der Eintritt ist frei. Dann geht der Erlebniszoo Hannover heute in die Verlängerung für den Late Zoo. Neben tierischen Begegnungen in besonderer Atmosphäre bekommt ihr noch eine gute Show obendrauf. Jazz, Funk und Gospel stehen auf dem Programm. Der Late Zoo heute von 18 bis 22 Uhr. Und dann noch ein sehr spannender Film im Kino über das deutsche Fernsehen der 90er. Einer Zeit, in der Männer die großen Gags gemacht haben und Frauen einfach nur eine Nebenrolle waren.
1: Frauen sind nicht komisch, da waren sich alle einig. Du singst dein Lied, gehst zweimal über die Bühne und wackelst mit dem Arsch.
0: Hella von Sinn, Bettina Böttinger und Gabi Köster sind unter anderem dabei und teilen ihre Erfahrungen bei Wetten, dass, der Harald Schmidt Show oder TV Total. Was haben wir gelacht? Der Film heute im Kino am Raschplatz und zwar um 17:45.
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0: Radio Hannover, der Verkehrsservice mit einer Meldung für die B6, für die Bremer Straße von Nienburg Richtung Hannover. Da ist die Straße aktuell gesperrt und zwar zwischen Neustadt Himmelreich und Neustadt am Rübenberge. Ein Rettungshubschrauber ist im Einsatz. Kultusministerin Julia Willi Hamburg hatte sich jüngst offen gezeigt für ein Pflichtjahr in der Kita vor der Einschulung. Auch die Stadt Hannover steht der Idee grundsätzlich offen gegenüber. Was sie genau sagt, hört ihr um halb in den nächsten Hannover News. Jetzt ist es 10 Uhr.
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2: Ich bin David Riemer. Das Handwerk drängt auf eine schnelle Abschaffung des Sonntagsbackverbots. Im Koalitionsvertrag steht, dass für Bäcker und Konditoren das Sonntagsbackverbot aufgehoben wird. Bitte umsetzen. Das sagte Handwerkspräsident Dittrich der Deutschen Presseagentur.
3: Bäcker dürfen sonntags nur 3 Stunden lang backen. Handwerkspräsident Dittrich findet das ungerecht, denn zum Beispiel Backstationen an Tankstellen dürfen dagegen den ganzen Tag über Teiglinge aufbacken. Nach seiner Erfahrung sind Sonn- und Feiertagsdienste bei einigen Bäckerinnen und Bäckern sogar besonders beliebt, weil dann extra Zuschläge winken und dafür mal unter der Woche ein freier Tag möglich ist. Er will weiter am 8-Stunden-Tag festhalten, aber er wünscht sich mehr Flexibilität. Die Koalitionsspitzen planen die Arbeitszeitänderungen für Bäckereien ab Anfang 2027. Bisher fehlt aber noch ein Gesetzentwurf. Ursula Winkler, Nachrichtenredaktion.
2: Die Bundesregierung will Abschiebungen nach Afghanistan offenbar ausweiten. Das erklärte das hessische Innenministerium. Demnach habe die Bundespolizei mitgeteilt, die bisherigen Einschränkungen auf Straftäter und Gefährder aufzuheben.
4: Bundesinnenminister Dobrindt hat erst Anfang der Woche bekräftigt, Abschiebungen in Länder wie Afghanistan zu forcieren. Ihm ging es vor allem um Straftäter nach einem tödlichen Angriff auf einen Studenten in Trier. Künftig soll aber jeder Afghane, der ausreisepflichtig ist, abgeschoben werden können, sagt die hessische Landesregierung. Grundlage dafür ist die Zusammenarbeit mit der Taliban-Regierung. Menschenrechtsgruppen kritisieren die Ausweitung. Afghanen, die hier nicht kriminell geworden sind, zurückzuschicken, verstoße gegen den Schutz der Menschenrechte. Thomas Bremser, Nachrichtenredaktion.
2: Das US-Militär hat nach eigenen Angaben in der Nacht erneut militärische Ziele im Iran angegriffen. Ziel waren unter anderem Raketen- und Drohnenlager sowie die Flugabwehr. Die USA erklären damit, künftige Angriffe auf Handelsschiffe und zivile Seeleute verhindern zu wollen. Es war die 12. Nacht in Folge mit US-Angriffen auf den Iran. US-Präsident Trump sagte, der Iran sei noch nicht zu einem Abkommen bereit und drohte mit weiteren Angriffen. Die anhaltende Hitze und Trockenheit der vergangenen Monate hat die Dürre in Europa laut einer Studie als Folge des Klimawandels weiter verschärft. Entscheidend ist demnach nicht nur der fehlende Regen, sondern vor allem die durch die Hitze stark gestiegene Verdunstung. Die Forscher warnen, dass Dürren dadurch häufiger und schwerer werden.
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0: Die Sommerflaute hält heute nochmal an. Es gibt graues und windiges Wetter mit maximal 18 Grad. Davon messen wir 15 in Ricklingen, in Fahrenheide und in Altwarmbüchen. Ja, und Regen ist auch erstmal nicht in Sicht, zumindest heute. Und das gilt auch bis zum Wochenende. Die nächsten Tage werden nämlich erstmal wieder sommerlicher. Morgen kommt die Sonne besser durch, vor allem ab dem Nachmittag. Dazu gibt es Höchstwerte von 21 Grad. Der Samstag dann sehr sonnig mit bis zu 27 Grad und Regen ist dann am Sonntag gemeldet.
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0: Vorsicht auf der A7 Richtung Hamburg. Zwischen Mellendorf und Berkow fliegen Gegenstände auf der Straße und zwar eine Gummimatte auf dem mittleren Fahrstreifen. Dann ist die B6 Richtung Hannover gesperrt und zwar die Bremer Straße zwischen Neustadt Himmelreich und Neustadt am Rübenberge. Ein Rettungshubschrauber ist aktuell auch im Einsatz. Weiterhin kaputt ist die Ampel an der L393 an der Kronsbergstraße in Höhe Altlatzen. Das wird wahrscheinlich noch bis morgen Abend dauern. Und es gibt weiterhin Sperrungen bei uns in der Stadt, vor allem rund um den Maschsee. Da sind aber Umleitungen für euch eingerichtet. Da wo es geht, gute Fahrt und denkt dran, Hannover fährt fair.
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0: Mit Marie Müller, ich wünsche euch einen schönen Donnerstag und ab sofort leben uns unsere Lieblingsmausis wieder mit nach Hollywood. Tom und Bill Kaulitz haben die nächste Staffel rausgebracht ihrer Serie. Mehr dazu hört ihr gleich bei uns in den Kinos und Streaming-Tipps.

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1: Pünktlich in den Sommerferien und damit perfekt für einen Familienkinobesuch sind Buzz Lightyear, Woody, Jesse und die anderen Spielkameraden zurück auf der Leinwand und müssen sich in Toy Story 5 mit einem sehr aktuellen Thema auseinandersetzen. Hightech und KI im Kinderzimmer.
2: Bonnie, ein Päckchen für dich.
3: Oh, danke, danke.
4: Hi, ich bin Lillipad. Lass uns spielen.
5: Aussterben, nicht schon wieder.
1: Die hinterhältige Lillipad ist der neue Liebling von Bonnie und die anderen Spielzeuge haben Angst, ersetzt zu werden. Also muss Woody zurückkommen und weiterhelfen.
6: You got a friend.
7: Woody!
8: So schnell gekommen, wie ich konnte.
9: Was bist du? Ein Rentnerspielzeug?
8: Was?
10: Sie hält dich für alt, weil du eine Glatze bekommst, Woody.
9: Bonnie braucht Hilfe von jemandem aus diesem Jahrhundert. Und tschüss, Spielsachen.
11: Unsere Mission auf diesem Planeten ist, dein Kind glücklich zu machen.
9: Bonnie braucht uns immer noch. Komm schon, Bonnie!
1: Wer gewinnt im Kampf um Bonnies Aufmerksamkeit? Spielzeug oder Hightech? Das erfahrt ihr in Disneys Toy Story 5 ab sofort im Kino. The party has arrived. Unsere beiden Lieblingsmäuse sind zurück. Staffel 3 von Kaulitz und Kaulitz. Die beliebtesten Zwillinge Deutschlands nehmen uns wieder mit in ihr turbulentes Leben.
12: Wir können das nicht mehr so machen.
13: Ich bin auf dem Penis-Detox.
14: Ich bleib brav.
15: Wir müssen uns gesünder ernähren.
16: Einmal öfter zum Arzt gehen.
17: Marathon laufen.
18: Muss pinkeln.
17: Nein.
18: Alkoholfreies Bier.
17: Eine Staffel der absoluten Veränderung.
19: Ich hab ein neues Haus gekauft.
1: Bill und Tom zeigen sich noch privater. Neben L.A. und Berlin spielt dieses Mal auch die Heimat ihrer Kindheit eine Rolle.
20: Du hast aber, glaube ich, noch unverarbeitetes Trauma.
21: Ja, Lotsche war Gefängnis.
22: Hier, da, genau.
21: Das ist unser Haus. Ich habe wirklich ganz, ganz finstere Gedanken gehabt.
23: Ich habe wieder alles falsch gemacht.
24: Ja. Was alles?
23: Ich bin Feind Nummer eins für ihn.
21: Wenn der andere nicht mehr da ist, also ich kann es mir gar nicht vorstellen.
1: Die Licht- und Schattenseiten des Erfolgs in Kaulitz und Kaulitz Staffel 3.
21: Das wird jetzt so unangenehm.
23: Am liebsten will ich mich herausschneiden.
21: Naja. Ich glaube, das ist trotzdem alles noch total in Maßen.
23: Ja.
1: Ab sofort auf Netflix.
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0: Es ist 10:30.
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0: Mit Anna Weiland, guten Tag. Der Startschuss ist gefallen für Finals- und Maschseefest, und zwar mit einer großen Eröffnungsfeier gestern. Die Finals laufen bis Sonntag, das Maschseefest insgesamt 19 Tage. Ein großer organisatorischer und auch finanzieller Aufwand, Oberbürgermeister Willi Donay.
2: Also wir sind wahnsinnig dankbar, dass das Land auch mit diesem Umfang auch eingestiegen ist und uns unterstützt. Und anders wäre das auch nicht leistbar und stemmbar gewesen. Es war natürlich viel Planung, viel Abstimmung in der Sicherheitsfrage, mit dem Maschseefest. Es war auch eine bewusste Entscheidung zu sagen, wir ziehen das Maschseefest vor, legen das zusammen. Und ich bin der festen Überzeugung, das Maschseefest wird davon profitieren, also noch mehr Gäste. Und insgesamt haben wir damit wirklich etwas, was, glaube ich, in Europa auch so einmalig ist.
0: Das Land fördert die Durchführung der Finals mit bis zu 3 Millionen Euro. Insgesamt treten in Hannover rund 4000 Sportlerinnen und Sportler an und kämpfen um mehr als 140 deutsche Meistertitel. In 13 Sportarten starten die Wettkämpfe heute, zum Beispiel beim Stabhochsprung der Männer vor der Oper und der Mixed Relay Staffel im Triathlon am Steinhuder Meer. Kultusministerin Julia Willi-Hamburg hatte sich jüngst offen gezeigt für ein Pflichtjahr in der Kita vor der Einschulung. Auch die Stadt Hannover steht der Idee jetzt grundsätzlich offen gegenüber, berichtet die Neue Presse. Aktuell gehen demnach rund 205-Jährige nicht in die Kita. So ein Jahr könnte aber geeignet sein, alle Kinder zu erreichen und zu fördern. Fachleute hielten dagegen aber vor allem eine bessere Personalausstattung für wichtiger, besonders die dritte Kraft pro Gruppe. Sie soll mehr Zeit für die Kinder und eine bessere Sprachförderung ermöglichen. Ein verpflichtendes Kita-Jahr sei allein dafür keine komplette Lösung.
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0: Ein 87-jähriger Mann aus Scherenbostel wird vermisst. Er verließ sein Zuhause und ist seitdem nicht wieder aufgetaucht. Die Polizei suchte auch mit einem Hubschrauber nach ihm, bisher erfolglos. In Hannover geht die Prüfung der AfD-Oberbürgermeisterkandidatin Jessica Schülke heute in die nächste Runde. Der Wahlausschuss entscheidet, ob sie antreten darf. Schülke steht im Fokus, weil sie Landtagsabgeordnete ist und die Partei in Niedersachsen durch den Verfassungsschutz als rechtsextremistisch eingestuft wird. Und die Bushaltestelle Rathaus Bleichenstraße wird bis Montag verlegt. Betroffen sind ab heute die Linien 100, 200, 267 und 800. Die Ersatzhaltestelle liegt rund 50 Meter Richtung Maschsee und Sprengelmuseum.
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3: Graues Wetter bei 16 Grad in Brinkhafen, in der Südstadt und in Laatzen. Fühlt sich manchmal auch ein bisschen frischer an, denn Wind gibt es auch bei uns in der Region. Bei Höchstwerten heute von 18 Grad. Dafür ist die Regenwahrscheinlichkeit heute gering, liegt nur bei 20%. Gucken wir auf den Freitag, der sieht nämlich wieder freundlicher aus. Ist quasi unser Lichtblick mit 8 Sonnenstunden und bis zu 21 Grad. Und am Samstag wird es dann wieder sommerlich mit Temperaturen bis zu 27 Grad.
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3: Ja, die Meldung kennt ihr wahrscheinlich schon. Die Ampel ist weiterhin defekt auf der L393 an der Kronsbergstraße in Höhe Altlaatzen. Das gilt noch bis morgen um 18 Uhr. Sonst aktuell nicht viel los auf den Straßen. Es gibt noch Sperrungen rund um den Maschsee wegen des Maschseefestes und der Finals. Da sind aber Umleitungen für euch eingerichtet. Frisch reingekommen ist ein Blitzer, und zwar auf der Podbi, wenn ihr statt auswärts unterwegs seid, kurz nach der Star-Tankstelle. Da steht ein grauer Caddy in der 30er-Zone. Emre hat es entdeckt und gemeldet. Vielen Dank dafür. Ihr könnt das natürlich auch so machen. Wenn ihr einen Blitzer seht, gerne Bescheid sagen über Facebook oder über WhatsApp über die 0151 23 13 19 13. Ich bin Marie Müller, wünsche euch eine gute Fahrt durch die Region Hannover und einen schönen Donnerstag.

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1: Heute gibt's jede Menge Mucke und Rätselspaß auf dem Maschsee-Fest 2026. Am Südanleger ist Irish Folk angesagt. The Celtics sind zu Gast von 15 bis 18 Uhr immer mal wieder auf der Bühne. Leidenschaft, Energie, mitreißende Partystimmung wird versprochen. Später am Abend geht's dort dann weiter mit dem Under Pressure Duo. Das sind irische Folk-Klassiker und Pub-Hits. Da gucken wir mal, ob die eine oder andere Sohle da mitschwingt. Außerdem haben wir Rätselspaß, wie versprochen. Es gibt ein Open-Air-Table-Quiz und zwar am Musikpark an der Maschseequelle. Rätseln unter freiem Himmel. Das Open-Air-Table-Quiz, wer Lust hat, mit dabei zu sein. Und übrigens an den Tagen bis Sonntag, wenn man sagt, ich will aufs Maschsee-Fest, aber irgendwie will ich die Finals in Hannover, die deutschen Meisterschaften in 24 Sportarten, auch verfolgen, kann man das tun. Im Ohana Beach wird täglich von 12 bis 23 Uhr live übertragen.
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0: 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Neue Meldung für die B188, denn zwischen Burgdorf und Wolfsburg ist aktuell ein Rettungshubschrauber in Einsatz. Da gab es einen Unfall zwischen Kreuzkrug, B214 und Ansen. Ex-SPD-Ratsfrau Hülya Iri steht weiter im Fokus der Ermittlungen wegen des Verdachts auf Fördergeldmissbrauch. Sie soll ihr politisches Amt genutzt haben, um den eigenen Verein Vorteile zu verschaffen. Einzelheiten dazu gibt es für euch in den Hannover News um halb. Jetzt ist es 11 Uhr.
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2: Ich bin David Riemer. Das Handwerk drängt auf eine schnelle Abschaffung des Sonntagsbackverbots. Im Koalitionsvertrag steht, dass für Bäcker und Konditoren das Sonntagsbackverbot aufgehoben wird. Bitte umsetzen. Das sagte Handwerkspräsident Dittrich der Deutschen Presseagentur.
3: Bäcker dürfen sonntags nur 3 Stunden lang backen. Handwerkspräsident Dittrich findet das ungerecht, denn zum Beispiel Backstationen an Tankstellen dürfen dagegen den ganzen Tag über Teiglinge aufbacken. Nach seiner Erfahrung sind Sonn- und Feiertagsdienste bei einigen Bäckerinnen und Bäckern sogar besonders beliebt, weil dann extra Zuschläge winken und dafür mal unter der Woche ein freier Tag möglich ist. Er will weiter am 8-Stunden-Tag festhalten, aber er wünscht sich mehr Flexibilität. Die Koalitionsspitzen planen die Arbeitszeitänderungen für Bäckereien ab Anfang 2027. Bisher fehlt aber noch ein Gesetzentwurf. Ursula Winkler, Nachrichtenredaktion.
2: Die Bundesregierung will Abschiebungen nach Afghanistan offenbar ausweiten. Das erklärte das hessische Innenministerium. Demnach habe die Bundespolizei mitgeteilt, die bisherigen Einschränkungen auf Straftäter und Gefährder aufzuheben.
4: Bundesinnenminister Dobrindt hat erst Anfang der Woche bekräftigt, Abschiebungen in Länder wie Afghanistan zu forcieren. Ihm ging es vor allem um Straftäter nach einem tödlichen Angriff auf einen Studenten in Trier. Künftig soll aber jeder Afghane, der ausreisepflichtig ist, abgeschoben werden können, sagt die hessische Landesregierung. Grundlage dafür ist die Zusammenarbeit mit der Taliban-Regierung. Menschenrechtsgruppen kritisieren die Ausweitung. Afghanen, die hier nicht kriminell geworden sind, zurückzuschicken, verstoße gegen den Schutz der Menschenrechte. Thomas Bremser, Nachrichtenredaktion.
2: Das US-Militär hat nach eigenen Angaben in der Nacht erneut militärische Ziele im Iran angegriffen. Ziel waren unter anderem Raketen- und Drohnenlager sowie die Flugabwehr. Die USA erklären damit, künftige Angriffe auf Handelsschiffe und zivile Seeleute verhindern zu wollen. Es war die 12. Nacht in Folge mit US-Angriffen auf den Iran. US-Präsident Trump sagte, der Iran sei noch nicht zu einem Abkommen bereit und drohte mit weiteren Angriffen. Die anhaltende Hitze und Trockenheit der vergangenen Monate hat die Dürre in Europa laut einer Studie als Folge des Klimawandels weiter verschärft. Entscheidend ist demnach nicht nur der fehlende Regen, sondern vor allem die durch die Hitze stark gestiegene Verdunstung. Die Forscher warnen, dass Dürren dadurch häufiger und schwerer werden.
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0: Im Rahmen der Finals finden ja gerade auf dem Steinhuder Meer die Wettkämpfe statt im Coastal Rowing, also im Rudern bei Wind und bei Wellen. Und ich glaube, die Rahmenbedingungen dafür sind eigentlich perfekt. Denn Wind ist heute bei uns in der Region definitiv mit dabei. Das Ganze aktuell bei Temperaturen von 16 Grad, die wir am Steinhuder Meer messen. Die gibt es auch bei uns in Hannover, in der Südstadt und in Ledeburg. Das graue, windige Wetter wird sich dann auch heute fortsetzen. Regen ist aber nicht gemeldet und die Höchstwerte liegen bei 18 Grad. Morgen ab Freitag ist dann wieder die Sonne am Start. Der Tag startet zwar erstmal grau, aber im Laufe des Tages werden die Wolken dann weniger und dann sind eben 8 Sonnenstunden möglich bei maximal 21 Grad.
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0: Vorsicht auf der B188 zwischen Burgdorf und Wolfsburg. Da gab es einen Unfall zwischen Kreuzkrug B214 und Ansen. Ein Rettungshubschrauber ist im Einsatz und die Straße ist gesperrt. Dann B217 Richtung Hannover zwischen Weetzenmitte, Gerden und Ronberg. Da liegen aktuell Spanngurte auf der Straße. Weiterhin kaputt ist die Ampel an der L393 an der Kronsbergstraße in Höhe Höhe Altlarzen. Das wird wahrscheinlich noch bis morgen Abend so sein. Und es gibt wegen der Finals und wegen des Maschseefestes Sperrung bei uns in der Stadt, und zwar rund um den Maschsee. Da sind aber Umleitungen für euch eingerichtet. Gute Fahrt, da wo es geht.
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1: Und noch einmal Börsendaten kurz vorm Feierabend. Der DAX bei über 25.000 Punkten und damit fast ein halbes Prozentpünktchen im Plus im Vergleich zum Vortag. Der Euro, Sie ahnen schon, er dümpelt weiter rund um die Marke von einem US-Dollar 14. Das geht seit Tagen so mal hoch, mal runter, aber irgendwie kommt er da nicht so recht aus dem Quark. Der Goldpreis bei 4.150 US-Dollar rund plus 1,6% für dieses Edelmetall und der Ölpreis klettert weiter und liegt jetzt über 86 US-Dollar pro Barrel. Solange da keine Ruhe im Nahen Osten reinkommt, wird das auch so weitergehen. GEA Group, Airbus und Infineon vorne im Ranking. Am Ende Scout24, SAP und Siemens Energy. Einen schönen Feierabend wünsche ich.
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1: Mit Anna Weiland, guten Tag. Die Ex-SPD-Ratsfrau Hülya Iri steht weiter im Fokus der Ermittlungen wegen des Verdachts auf Fördergeldmissbrauch. Neue Unterlagen sollen zeigen, wie sie ihr politisches Ratsamt genutzt haben soll, um ihrem eigenen Integrationsverein Vorteile zu verschaffen. Laut Medienberichten hat sie sich selbst ein Empfehlungsschreiben verfasst. Dazu soll sie auch versucht haben, andere Vereine schlecht zu reden, um Mittel umzulenken. Es wird wegen des Verdachts auf Veruntreuung in Millionenhöhe ermittelt. Der Verein ist insolvent. Ein Teil der Fördergelder wird bereits zurückgefordert. Es steht der Vorwurf im Raum, dass das Geld für private Zwecke genutzt wurde. Die Polizei durchsuchte deswegen Anfang des Monats Wohnungen und das Vereinsbüro. In Hannover geht die Prüfung der AfD-Oberbürgermeisterkandidatin Jessica Schülke heute in die nächste Runde. Der Wahlausschuss entscheidet, ob sie antreten darf. Schülke steht im Fokus, weil sie Landtagsabgeordnete ist und die Partei in Niedersachsen durch den Verfassungsschutz als rechtsextremistisch eingestuft wird. Auch in Gifhorn und Lüneburg werden weitere AfD-Kandidaturen geprüft. Schon in anderen Fällen waren Bewerber zuletzt nicht zugelassen worden. Die Kommunalwahl findet am 13. September statt.
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1: Am A2-Center in Altwarnbüchen haben Unbekannte gestern Mittag das Fenster eines Transporters eingeschlagen. Aus dem Wagen haben die Diebe unter anderem 1.100 Euro Bargeld, eine Uhr und Medikamente gestohlen. Anschließend sind sie in einem Auto geflüchtet. Die Polizei sucht Zeugen. In Springe sind mehrere SPD-Wahlplakate beschmiert und beschädigt worden, wie schon im Landtagswahlkampf 2022 etwa in Ronnenberg. Die Partei prüft laut Medienberichten nun eine Anzeige. Und die Bushaltestelle Rathaus Bleichenstraße wird bis Montag verlegt. Betroffen sind ab heute die Linien 100, 200, 267 und 800. Die Ersatzhaltestelle liegt rund 50 Meter Richtung Maschsee und Sprengelmuseum.
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1: An so Tagen wie heute ist es ein bisschen ein komisches Gefühl, durch die weiteren Temperaturaussichten zu scrollen und dann in der kommenden Woche wieder Temperaturen so um die 30 Grad zu sehen. Heute nämlich maximal 18 Grad. Dazu gibt es einen Mix aus Sonne und Wolken da draußen und auch regnen kann es zwischendurch. 16 Grad aktuell in Großheidorn, in Großburgwedel und in Anderten. Morgen bis zu 21 Grad. Das Wochenende, das wird dann wieder wärmer.
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1: Die A2 Braunschweig Richtung Hannover an der Einfahrt Hemeler Wald, da ist aktuell gesperrt wegen Mäharbeiten und das noch etwa 2 Stunden bis 13.30 Uhr. Die B3, B6, B65 Südschnellweg stadtauswärts an der Baustelle in Höhe der Hildesheimer Straße, da sind Metallteile auf der Fahrbahn. Und die B188 Burgdorf-Wolfsburg zwischen Kreuzkrug, der B214 und Ahnsen, da ist in beiden Richtungen gesperrt. Ein Rettungshubschrauber ist da nach einem Unfall aktuell im Einsatz. Und hier in Hannover in der Stadt und am Steinhuder Meer gibt es wegen der Finals und des Maschseefestes mehrere Sperrungen. Da sind Umleitungen eingerichtet. Egal, wohin ihr gerade unterwegs seid, kommt gut und sicher durch.

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0: Die SSPD-Ratsfrau Julia Iri steht wieder im Fokus der Ermittlungen wegen des Verdachts auf Fördergeldmissbrauch. Sie soll ihr politisches Amt genutzt haben, um dem eigenen Verein Vorteile zu verschaffen. Einzelheiten für euch um 12:30 in den Hannover News. Jetzt ist es 12:15.
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2: Ich bin David Riemer. Der Krieg zwischen den USA und dem Iran treibt die Ölpreise weiter in die Höhe. Der Preis für die Referenzsorte Brent aus der Nordsee stieg erstmals seit Anfang Juni über die Marke von 96 US-Dollar je Barrel. Getrieben wird der Preis von der Eskalation im US-iranischen Krieg. Vom Iran unterstützte Houthi-Milizen erklärten nun, sie hätten zwei saudi-arabische Tanker im Roten Meer angegriffen.
3: Damit spitzt sich die Lage weiter zu. Der Irankrieg hat den Verkehr durch die wichtige Straße von Hormuz bereits stark beeinträchtigt. Sollten auch die Houthi-Angriffe zunehmen, gerät mit dem Roten Meer eine weitere wichtige Ölroute unter Druck. Noch liegt der Ölpreis jedoch unter dem Jahreshoch. Ende April kostete das Barrel 126 US-Dollar. Eine Deeskalation im Konflikt ist derzeit nicht in Sicht. US-Medien berichten seit Tagen über Indizien für eine mögliche Ausweitung der US-Angriffe. Auch die Drohungen von US-Präsident Donald Trump lassen nicht nach. Aus Beirut, Amira Rajab.
2: Die EU-Staaten haben sich wegen des anhaltenden russischen Angriffskrieges gegen die Ukraine auf ein neues Sanktionspaket verständigt. Das teilten EU-Diplomaten in Brüssel mit.
4: Das Problem der 21. Russland-Sanktionen ist, wie kann man die lange Liste von bestehenden Strafmaßnahmen noch verlängern, ohne zu viel Schaden an der eigenen Wirtschaft anzurichten. Es gibt also weitere Ausfuhrbeschränkungen für Hightech und Einreisesperren, jetzt auch für russische Soldaten. Aber die Versorgung mit Fischstäbchen bleibt gesichert. Nach langem Hin und Her wurde auf ein Einfuhrverbot für Alaska-Seelachs und Kabeljau aus Russland verzichtet. Aber der Ölpreisdeckel für russische Ölexporte bleibt trotz höherer Ölpreise unangetastet. Also hier keine Mehreinnahmen für Moskau. Aus Brüssel, Dieter Ebeling.
2: Das Armutsrisiko in alleinerziehenden Haushalten ist deutlich höher als im Durchschnitt. Nach Angaben des Statistischen Bundesamts gelten rund 29% der Menschen dort als armutsgefährdet. Bei Paaren mit Kindern sind es 12%. Damit ist das Armutsrisiko für Alleinerziehende und ihre Kinder mehr als doppelt so hoch. Wegen eines Waldbrandes an der französischen Atlantikküste bei Bordeaux sind inzwischen 10.000 Touristen vorsorglich evakuiert worden. Außerdem mussten etwa 1.000 Anwohner ihre Orte verlassen. Verletzt wurde nach Angaben der Behörden niemand. 500 Feuerwehrleute kämpfen weiter gegen die Flammen. Die Lage bleibt ungünstig. In der Region machen traditionell auch viele Deutsche Urlaub.
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0: Auch wenn es sich heute vielleicht eher nach Pulli anfühlt, solltet ihr die T-Shirts vielleicht nicht super weit weglassen, denn es wird wieder wärmer Richtung Wochenende und auch in der kommenden Woche. Heute maximal 18 Grad, 16 messen wir aktuell in Altwarmbüchen, in Ronnenberg und in der Kahlenberger Neustadt. Dazu gibt's da draußen einen Mix aus Sonne und Wolken.
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0: Die A2 Braunschweig Richtung Hannover. An der Einfahrt Hämeler Wald finden aktuell Mäharbeiten statt. Die ist gesperrt, noch circa 1,5 Stunden bis 13.30 Uhr. Und die B188 Burgdorf-Wolfsburg zwischen Kreuzkrug, der B214 und Arnsen. In beiden Richtungen ist da gesperrt. Da gab es einen Unfall und da ist aktuell ein Rettungshubschrauber im Einsatz. Und in Hannover und am Steinhuder Meer, da gibt es mehrere Sperrungen wegen der Finals und des Maschseefestes. Die Umleitungen sind eingerichtet. Egal, wohin ihr gerade unterwegs seid, kommt gut und sicher durch.
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5: In der kommenden Stunde sprechen wir über besondere digitale Stadttouren, einen tollen Audioguide und interaktive Möglichkeiten, Historisches zu erleben. Mein Name ist Sabine Ehlers und ich freue mich jetzt auf euch.

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1: Wer einmal in Hannover zu Besuch war, spürt, dass die Stadt mit ihrer spannenden Historie so einiges zu bieten hat. Und um Hannover mit der umfangreichen Stadtgeschichte zu entdecken, gibt es jetzt eine neue App mit dem Namen HannoGuide. Und mit dieser kostenlosen App ist Hannover digital erlebbar. Über dieses spannende Thema, über diese tolle App und vieles mehr spreche ich jetzt mit Dr. Jan-Willem Huntebrinker. Er hat die Programmleitung vom Historischen Museum. Des Weiteren mit Leona Söhnholz. Sie hat die Projektleitung und ist im Fachbereich Kultur. Und mit Paula Ulbrich. Sie ist wissenschaftliche Volontärin im Historischen Museum. Hallo zusammen.
2: Hallo, guten
3: Hallo.
2: Tag.
3: Hallo.
1: Jetzt müssen wir mal ein bisschen zurückgehen. Warum gibt es diese App? Wie hat sich das entwickelt? Und das Historische Museum ist ja geschlossen im Moment.
2: Das ist vollkommen richtig. Das Museum ist zu. Es wird saniert und umgestaltet. Das dauert ein paar Jahre. Und in dieser Zeit fragen wir uns natürlich, wie vermitteln wir Stadtgeschichte weiter an die Menschen? Da gibt es viele Möglichkeiten. Eine sehr gute ist eine App, mit der ich durch die Stadt gehen kann und mir das Wissen und die Bestände des Museums direkt vor Ort abrufen kann.
1: Frau Söhnholz, diese App ist eine Idee, die stadtweit sehr positiv ist.

0: glaube, die Leute freuen sich, dass es jetzt irgendwie auch eine Möglichkeit gibt, auf eigene Faust die Stadt zu erkunden und auch ganz spontan einfach mit dem Handy loszuziehen und sich über die Stadtgeschichte oder eben auch über aktuelle Kultur, Sehenswürdigkeiten zu informieren.
1: Herr Hundebrinker, Hannover wird oft unterschätzt. Das höre ich auch persönlich immer wieder. Ist das auch eine Möglichkeit, Hannover ein bisschen, ich sage mal, zurecht in Szene zu rücken?
2: Ja, das denke ich schon. Also das ist ja dann die klassische Situation, dass man von außen auf Hannover guckt und denkt, oh, vielleicht eher so ein bisschen langweilig und unscheinbar. Und die Menschen in der Stadt sind ja hochzufrieden mit ihrer Stadt und wissen die gerne zu präsentieren. Das ist natürlich auch eine Möglichkeit, wenn ich jetzt zum Beispiel Besuch von außen kriege und sage, ich würde gerne diese Stadt ein bisschen präsentieren, aber mir fehlt vielleicht selber an der einen oder anderen Stelle das Wissen oder ich habe keine Ahnung, wie man so eine Tour spannend zusammenstellt, dann nehme ich die App in die Hand und habe damit schon einen Guide, eben den Hanno-Guide, der mich und meinen Besuch durch die Stadt führt.
1: Und hier gibt es ja viel zu entdecken und natürlich vor allem auch Historisches. Hier sind sehr viele prominente Menschen gewesen, hier ist sehr viel passiert in Hannover. Genau darüber sprechen wir gleich weiter, über die App und auch, was man genau an Touren erleben kann. Bleibt ihr also gerne noch dran.
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1: Wir sprechen immer noch über das historische Museum. Herr Huntebrinker, es gibt den Hanno-Guide. Das sind digitale Stadttouren durch Hannover. Eine ganz tolle Idee, eine ganz tolle Möglichkeit, die Geschichte rund um Hannover zu entdecken. Und da gibt es 4 Touren. Die eine ist zum Beispiel die Altstadt, der Rundgang mit 7 Stationen.
2: Der Altstadtrundgang ist der Rundgang mit wirklich den Highlights in der Innenstadt, in der Altstadt. Eigentlich das, was sich für Touristinnen, Besucherinnen der Stadt anbietet, aber natürlich auch für Einheimische. Denn wir haben die Tour so gestaltet, dass es da auch ein bisschen mehr zu erfahren gibt, als man vielleicht üblicherweise so im Kopf hat. Und das Tolle ist, dass wie die ganzen Schätze, die das Museum hat, also zum Beispiel die historischen Fotos, wie sah es hier früher eigentlich aus, die sind in der App drin und ich kann vor Ort vergleichen, habe Vorher-Nachher-Schieber, wo ich mir angucken kann, wie hat sich das denn hier verändert und dabei erfahre ich eben die spannenden Geschichten, aber auch die interessanten Anekdoten rund um die Highlights der Altstadt.
1: Und dafür kann man sich ja dann auch die Zeit nehmen, die man möchte, das heißt, man hat einfach ein schönes Erlebnis ganz in Ruhe, ne?
2: Klar, das ist, glaube ich, das Gute bei diesem digitalen Instrument. Ich habe ja niemanden, der vorweg rennt und sagt, so, jetzt geht's weiter, sondern ich kann das in meinen Rhythmus und in meiner Zeit machen. Vielleicht ein ganz kleiner Hinweis noch, diese App ist auch sehr barrierefrei gestaltet. Das heißt, ich kann mir zum Beispiel auch eine Route anzeigen lassen, wo keine Treppen sind, keine Kanten etc., sodass ich mit einer Geheinschränkung oder mit dem Rollstuhl diese Tour auch gut machen kann.
1: Und es gibt ja eine zweite Tour. Ich habe gesagt, es gibt 4 Touren zur Zeit. Das wird noch ausgeweitet. Es geht auch um Hannovers verschwundene Geschichte entlang der Leine. Mögen Sie ein bisschen was darüber verraten?
2: Ja, sehr gerne. Man kann sagen, die Altstadttour, das sind natürlich wirklich die Highlights. Das ist das, was man kennen muss sozusagen. Die verschwundenen Geschichten, da wird es so ein bisschen spezieller. Da führen wir an Orte, an denen mal etwas war oder etwas geschehen ist, die eine Vergangenheit haben, die man diesen Orten aber heute nicht mehr ansieht. Heute gucke ich da zum Beispiel auf eine große 4-spurige Straße am Cityring und weiß vielleicht nicht, dass da früher mal die Stadt zu Ende war und dass da mal ein Schutzwall war und dann eine große Allee und welche Dinge sich da abgespielt haben, ist ein Beispiel für diese Orte, die irgendwie so eine verschwundene Geschichte in sich tragen. Und das Tolle ist, dass ich mit dieser App eben mir das vor Augen führen kann und diese verschwundene Geschichte wieder sichtbar machen kann.
1: Ihr könnt vor allem schon mal schauen unter www.hanno-guide.de. Da findet ihr natürlich ganz viel Informatives zu genau dieser ganz wunderbaren App. Bleibt ihr also unbedingt noch dran.
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1: Mit Anna Weiland, guten Tag. Die Ex-SPD-Ratsfrau Hülya Iri steht weiter im Fokus der Ermittlungen wegen des Verdachts auf Fördergeldmissbrauch. Neue Unterlagen sollen zeigen, wie sie ihr politisches Ratsamt genutzt haben soll, um ihrem eigenen Integrationsverein Vorteile zu verschaffen. Laut Medienberichten hat sie sich selbst ein Empfehlungsschreiben verfasst. Dazu soll sie auch versucht haben, andere Vereine schlecht zu reden, um Mittel umzulenken. Es wird wegen des Verdachts auf Veruntreuung in Millionenhöhe ermittelt. Der Verein ist insolvent. Ein Teil der Fördergelder wird bereits zurückgefordert. Es steht der Vorwurf im Raum, dass das Geld für private Zwecke genutzt wurde. Die Polizei durchsuchte deswegen Anfang des Monats Wohnungen und das Vereinsbüro. In Hannover geht die Prüfung der AfD-Oberbürgermeisterkandidatin Jessica Schülke heute in die nächste Runde. Der Wahlausschuss entscheidet, ob sie antreten darf. Schülke steht im Fokus, weil sie Landtagsabgeordnete ist und die Partei in Niedersachsen durch den Verfassungsschutz als rechtsextremistisch eingestuft wird. Auch in Gifhorn und Lüneburg werden weitere AfD-Kandidaturen geprüft. Schon in anderen Fällen waren Bewerber zuletzt nicht zugelassen worden. Die Kommunalwahl findet am 13. September statt.
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1: Am A2-Center in Altwarnbüchen haben Unbekannte gestern Mittag das Fenster eines Transporters eingeschlagen. Aus dem Wagen haben die Diebe unter anderem 1.100 Euro Bargeld, eine Uhr und Medikamente gestohlen. Anschließend sind sie in einem Auto geflüchtet. Die Polizei sucht Zeugen. Die Kanalbrücke an der Göxer Landstraße in Seelze ist wieder freigegeben. Nach Abschluss der Sanierung kann dort auch der Kraftverkehr wieder rollen. Wegen Schäden an der Konstruktion war die Sperrung kurzfristig veranlasst worden. Nach der Freigabe fahren damit auch Busse wieder auf ihrem regulären Linienweg. Und der 87-jährige Vermisste aus Scherenborstel ist wohlbehalten gefunden worden, hat die Polizei jetzt mitgeteilt. Er war zuvor unter anderem per Hubschrauber gesucht worden. Nach einer kurzen medizinischen Versorgung wurde er an seine Angehörigen übergeben.
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1: Es ist windig in der Region Hannover, aber immerhin, der Wind kühlt vielleicht die schwitzenden Athletinnen und Athleten bei den Finals heute ein bisschen ab. Es ist grau und wechselhaft in der Region Hannover bei maximal 18 Grad. 16 sind es aktuell in Uetze, in Wunstorf und in Stöcken. Aber zum Wochenende, da wird es dann wieder wärmer und auch wieder sonniger.
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1: Die A2 Braunschweig Richtung Hannover an der Einfahrt Hämelerwald finden aktuell Mäharbeiten statt und das noch circa eine Stunde bis 13.30 Uhr. Und die B188 Burgdorf-Wolfsburg zwischen Kreuzkrug, der B214 und Ahnsen. In beiden Richtungen ist da gesperrt. Ein Rettungshubschrauber ist da nach einem Unfall im Einsatz. Und wegen der Finals und des Maschseefestes gibt es mehrere Sperrungen in Hannover City und auch am Steinhuder Meer. Umleitungen sind eingerichtet. Egal, wohin ihr gerade unterwegs seid, kommt gut und sicher durch.

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1: Frau Ulbrich, es gibt eine dritte Tour für den Hanno-Guide. Die heißt Alles neu, Hannover 1965 bis 1975. Was ist das für ein spannendes Jahrzehnt?
2: Ja, das ist tatsächlich ein sehr spannendes Jahrzehnt in der Stadtgeschichte von Hannover. Ich glaube, das haben auch tatsächlich viele vielleicht gar nicht auf dem Schirm, wie sehr sich die Stadt da verändert hat zwischen 65 und 75. Gerade auch durch den Bau der U-Bahn in der Innenstadt. Und die Tour beginnt am EGI und führt dann über die Altstadt. Da geht es dann auch um das Altstadtfest und den Flohmarkt, über den Kröpke bis in die List. Und genau, da erzählen wir einfach, was alles neu gebaut wurde. Es ist wirklich eine sehr, sehr spannende Zeit in der hannoverschen Stadtgeschichte mit sehr viel Zukunftsoptimismus und sehr viel Willen zur Veränderung. Und es lohnt sich auf jeden Fall, sich das mal anzuschauen.
1: Schön, dass sie auch so einen wichtigen Platz gefunden hat in der App Hanno Guide. Frau Sönholz, es gibt einen Audiospaziergang. Was ist das?
3: Genau, der Audiospaziergang am Maschsee ist vom Zeitzentrum Zivilcourage entwickelt worden. Und der Maschsee ist ja ein ganz zentraler Ort für Hannover. Alle kennen den Maschsee und man hält sich dort auch gerne auf. Der Maschsee hat aber auch eine sehr wechselhafte Geschichte und genau darum geht es in diesem Audiospaziergang, der einmal um den Maschsee führt und etwas darüber erzählt, wie ist der Maschsee entstanden. Genau, und das kann man in dieser Tour entdecken.
1: Gibt es eine Altersempfehlung für die App Hanno Guide?
3: Eine ganz klare Altersempfehlung kann ich nicht geben. Wir wollen auch auf jeden Fall Familien dann ansprechen. Es werden Kindertouren noch kommen. Im Moment sind das Inhalte, dass ja, man braucht auf jeden Fall eine Person, die lesen kann, um die Touren zu machen. Aber ich denke, mit erwachsener Begleitung ist das auch auf jeden Fall was für Kinder und für Jugendliche auch auf jeden Fall.
1: Ja, das war gerade mein Gedanke, dass man das vielleicht auch ganz gut verbinden kann, ne? So als Familie. Der rote Faden in Hannover, den kennt ja eigentlich jeder, aber der bekommt auch einen ganz besonderen Platz in dieser App.
3: Der rote Faden, der ist jetzt dann auch in der App digital ablaufbar sozusagen. Früher hat man sich eine Broschüre in der Touri-Info geholt. Jetzt kann man einfach das Handy rausholen, den QR-Code scannen oder auf die Website gehen und kann dann die 36 Stationen, die es da gibt, ablaufen. Und die App bietet die Möglichkeit, auch noch weitere Fotos, weitere Materialien zur Verfügung zu stellen. Also bietet einen echten Mehrwert.
1: Eine ganz tolle Möglichkeit, Hannover mit der tollen und spannenden Historie zu erleben. Wir sprechen gleich weiter darüber. Bleibt ihr gerne noch dran.
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1: Wir sprechen immer noch über Hannoguide. Das ist eine ganz tolle App, mit der man Hannover digital erleben kann. Herr Huntebrinker, diese App ist eine tolle Idee gewesen, weil das Historische Museum natürlich zurzeit und auch noch ein bisschen länger geschlossen bleibt. Und da kann man so viel von Hannover entdecken. Das ist wirklich ganz fantastisch, eine ganz tolle Möglichkeit, oder?
2: Ja, ich hoffe das sehr. Die App ist ja unserer Perspektive nach ein bisschen das Museum in der Hosentasche. Also ich habe das Museum dabei. Ne? Ich muss nicht da reingehen, um irgendwas zu erfahren. Wenn ich in der Stadt bin, ich stehe am Kröpf und will wissen, wie sah es denn hier früher eigentlich mal aus? Warum gibt es diesen Ort eigentlich? Wie hat er sich verändert? Dann hole ich das Smartphone raus, gucke auf Hannoguide und rufe mir da die Inhalte des Museums ab und benutze das Museum da, wo ich gerade stehe.
1: Und es ist im Prinzip für Jung und Alt geeignet, wenn man als Familie durch Hannover durchgeht und vielleicht die ein oder andere Frage hat, so wie Sie das gerade schon gesagt haben, zum Beispiel auch zum berühmten Maschsee, oder Frau Sienholz?
3: Genau, auch der Maschsee ist in einer Tour abgebildet und das Spannende an der App, finde ich, ist, dass man auch Orte auf ganz unterschiedliche Arten und Weisen entdecken kann, also ganz viele verschiedene Perspektiven. Und da lohnt es sich immer mal wieder in die App zu gucken, weil wir das nach und nach erweitern werden, noch mit weiteren Touren. Eine Touridee ist eine Rätseltour für Kinder, eben im Speziellen für Familien. Dann wollen wir Kunst im öffentlichen Raum, wollen wir auch mit einer Tour vorstellen, weil da gibt es viele, viele Kunstobjekte hier in der Stadt und meistens weiß man gar nicht, was ist das hier, und da bietet uns die App die Möglichkeit, dann diese Kunstobjekte zu erklären zum Beispiel.
1: Hannover wird ja oft unterschätzt, also das ist eine tolle Möglichkeit, mal ein bisschen einzutauchen, ne?
4: Ja, würde ich auf jeden Fall sagen. Also sowohl für die HannoveranerInnen ist es, glaube ich, eine sehr schöne Möglichkeit, die Stadt nochmal ganz neu kennenzulernen und vielleicht auch nochmal auf Geschichten zu stoßen, die man noch gar nicht kennt, obwohl man hier schon ganz lange lebt. Aber vor allem auch für TouristInnen, würde ich sagen, ist das auf jeden Fall ein super Instrument, um irgendwie sich erstmal einen Überblick zu verschaffen über die Stadt und eben auch zu erkunden und festzustellen, hey, in Hannover gibt es irgendwie viel mehr, als man so von außen vielleicht denkt. Und es ist gar nicht so hässlich, wie man vielleicht auch manchmal denkt, sondern es gibt eben ganz, ganz viel zu erleben und ganz viel Kultur zu entdecken.
1: Herr Huntebrinker, abschließend, es macht Spaß, mit dieser App umzugehen, ja? Das kann man zusammenfassend so sagen, oder?
2: Das macht auf jeden Fall Spaß, weil es die Freude am Entdecken fördert. Also ich habe niemanden, der mich zutextet und der mir was erzählt die ganze Zeit, sondern ich kann das selbst rausfinden, ich kann selbst probieren. Und der Spaß ist, dass es ganz viele unterschiedliche Module da gibt. Ich habe alte Bilder, ich habe Audios, ich habe Videos, ich habe Vorher-Nachher-Vergleiche, ich habe Rätselfragen etc. Also ich habe ein breites Angebot, mich da mit der Stadt und der Stadtgeschichte zu beschäftigen.
1: Also guckt gerne mal unter www.hanno-guide.de. Eine ganz tolle Möglichkeit, eine tolle App, Hannover digital zu erleben. Eine tolle Idee vom Historischen Museum. Ich bedanke mich bei Ihnen allen für das tolle Gespräch und wünsche weiterhin viel Erfolg natürlich rundum für die App und für alles andere auch.
3: Vielen Dank.
2: Ja, auch ganz vielen Dank von mir.
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0: Die SPD-Ratsfrau, Ex-SPD-Ratsfrau Hülya Iri steht weiter im Fokus der Ermittlungen wegen des Verdachts auf Fördergeldmissbrauch. Sie soll ihr politisches Amt genutzt haben, um dem eigenen Verein Vorteile zu verschaffen. Einzelheiten dazu um 13:30 in den Hannover News. Jetzt ist es 1:05.
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2: Ich bin David Riemer. Im Streit um zu schnelle Gesetzgebungsverfahren hat das Bundesverfassungsgericht die Klage verworfen. Der ehemalige Abgeordnete Heilmann hatte kritisiert, dass die damalige Ampelregierung das Heizungsgesetz kurzfristig durch das Parlament bringen wollte. Die obersten Richter in Karlsruhe sehen das anders.
3: Es kommt immer wieder mal vor, dass der Bundestag Gesetze im Eiltempo beschließen muss. Heißt, die Abgeordneten bekommen erst am Vorabend hunderte Seiten des Gesetzes und müssen am Tag später darüber abstimmen. Die Kritik, man könne sich nicht ausreichend mit der Materie beschäftigen. So ähnlich war es vor 3 Jahren auch beim Heizungsgesetz der Ampel. Das Gericht stoppte damals im Eilverfahren die schnelle Abstimmung, die dann 2 Monate später stattfand. Doch jetzt sagen die obersten Richter, es gebe kein festes Tempolimit, wenn Gesetze beschlossen werden. Thomas Bremser, Nachrichtenredaktion.
2: Die Arbeit in Deutschland bleibt ungleich verteilt. Während Millionen Menschen arbeitslos sind oder keine Vollzeitstelle finden, arbeiten gleichzeitig gut 2,1 Millionen Menschen regelmäßig mehr als 49 Stunden pro Woche. Das sind nach Angaben des Statistischen Bundesamts gut 7% aller Vollerwerbstätigen. Der Statistik zufolge sind es vor allem Selbstständige mit Beschäftigten, die länger im Betrieb bleiben. Mit verstärkten Kontrollen geht die Bundespolizei am kommenden Wochenende gegen Kriminalität an Bahnhöfen in deutschen Großstädten vor. Dann wird die Präsenz an mehr als 10 Großstadtbahnhöfen erhöht. Im Fokus stehen Bahnhöfe, die immer wieder durch eine erhöhte Zahl von Gewaltdelikten auffallen. Genaue Orte nennt die Bundespolizei allerdings nicht. Damit ist es wohl klar, mit der Einladung zu einer Pressekonferenz morgen um 11 Uhr hat der Deutsche Fußballbund letzte Zweifel an einem Engagement von Jürgen Klopp als Bundestrainer praktisch beseitigt. Sein Name wurde in der Einladung zwar nicht genannt, doch das hat nur formale Gründe.
4: Morgen früh tagen zunächst noch DFB-Aufsichtsrat und Gesellschafter. Die Gremien müssen den Vertrag von Klopp noch formal absegnen. Das Papier soll offenbar bis zur nächsten Weltmeisterschaft 2030 laufen. Wie es aussieht, dürfte Klopp wohl sein eigenes Team mit zum DFB bringen, also seine langjährigen Co-Trainer Piet Krawitz und Pep Leinders und offenbar auch Ex-Nationalspieler Sven Bender. Thomas Thonfeld, Sportredaktion.
2: Klopp wird sehr wahrscheinlich Ende September beim Nations League-Spiel in den Niederlanden seine Premiere als Bundestrainer feiern.
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0: An so Tagen wie heute ist es ein komisches Gefühl, durch die weiteren Temperaturaussichten zu gehen und dann in der kommenden Woche zu sehen, dass dann wieder so Temperaturen so um die 30 Grad möglich sind. Heute maximal 18 Grad, dazu gibt es einen Mix aus Sonne und Wolken und auch regnen kann es zwischendurch. 17 Grad aktuell in Lemmier, in Elershausen und in der Nordstadt. Morgen dann bis zu 21 Grad, am Wochenende wird das Wetter dann wieder wärmer.
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0: Die A2 Braunschweig Richtung Hannover. An der Einfahrt Hämeler Wald finden aktuell noch Mäharbeiten statt. Da ist gesperrt, etwa noch eine halbe Stunde bis 13.30 Uhr. Und auf der B188 Burgdorf-Wolfsburg zwischen Kreuzkrug B214 und Arnsen ist in beiden Richtungen gesperrt. Grund dafür ist ein Unfall und da ist auch gerade ein Rettungshubschrauber im Einsatz. Und wegen der Finals und des Maschseefestes gibt es in Hannover Stadt und auch am Steinhuder Meer aktuell mehrere Sperrungen. Deswegen sind Umleitungen eingerichtet. Egal, wohin ihr gerade unterwegs seid, kommt gut und sicher durch.
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0: schöner Ohrwurm von ABBA für euch am Donnerstag. 13.30 Uhr gleich.
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2: Mit Anna Weiland, guten Tag. Die Ex-SPD-Ratsfrau Hülya Iri steht weiter im Fokus der Ermittlungen wegen des Verdachts auf Fördergeldmissbrauch. Neue Unterlagen sollen zeigen, wie sie ihr politisches Ratsamt genutzt haben soll, um ihrem eigenen Integrationsverein Vorteile zu verschaffen. Laut Medienberichten hat sie sich selbst ein Empfehlungsschreiben verfasst. Dazu soll sie auch versucht haben, andere Vereine schlecht zu reden, um Mittel umzulenken. Es wird wegen des Verdachts auf Veruntreuung in Millionenhöhe ermittelt. Der Verein ist insolvent. Ein Teil der Fördergelder wird bereits zurückgefordert. Es steht der Vorwurf im Raum, dass das Geld für private Zwecke genutzt wurde. Die Polizei durchsuchte deswegen Anfang des Monats Wohnungen und das Vereinsbüro. In Hannover geht die Prüfung der AfD-Oberbürgermeisterkandidatin Jessica Schülke heute in die nächste Runde. Der Wahlausschuss entscheidet, ob sie antreten darf. Schülke steht im Fokus, weil sie Landtagsabgeordnete ist und die Partei in Niedersachsen durch den Verfassungsschutz als rechtsextremistisch eingestuft wird. Auch in Gifhorn und Lüneburg werden weitere AfD-Kandidaturen geprüft. Schon in anderen Fällen waren Bewerber zuletzt nicht zugelassen worden. Die Kommunalwahl findet am 13. September statt.
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2: Am A2-Center in Altwarnbüchen haben Unbekannte gestern Mittag das Fenster eines Transporters eingeschlagen. Aus dem Wagen haben die Diebe unter anderem 1.100 Euro Bargeld, eine Uhr und Medikamente gestohlen. Anschließend sind sie in einem Auto geflüchtet. Die Polizei sucht Zeugen. Die Kanalbrücke an der Göxer Landstraße in Seelze ist wieder freigegeben. Nach Abschluss der Sanierung kann dort auch der Kraftverkehr wieder rollen. Wegen Schäden an der Konstruktion war die Sperrung kurzfristig veranlasst worden. Nach der Freigabe fahren damit auch Busse wieder auf ihrem regulären Linienweg. Und der 87-jährige Vermisste aus Scherenborstel ist wohlbehalten gefunden worden, hat die Polizei jetzt mitgeteilt. Er war zuvor unter anderem per Hubschrauber gesucht worden. Nach einer kurzen medizinischen Versorgung wurde er an seine Angehörigen übergeben.
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0: Sieht alles schon wieder mäh aus draußen, finde ich, mit den ganzen grauen Wolken. Wir haben dazu 17 Grad. Jetzt aktuell am Studio, hier am Steintor, aber auch in Abendsinn oder in Bolzum. 18 ist dann auch schon der Höchstwert. Wärmer wird's nicht. Es bleibt dicht bewölkt. Zumindest bis heute Abend. Dann vielleicht nochmal kurz freundlicher. Aber die gute Nachricht ist ja, Hoffnung ist in Sicht. Morgen am Freitag sehr schön sonnig. Am Samstag auch endlich wieder richtig warm mit 27 Grad in der Spitze.
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0: Mit einer Sperrung in Hannover, Waldchaussee ist gesperrt zwischen der Fritz-Behrens-Allee und Hanebutwinkel in beiden Richtungen nach einem Unfall. Und dann hat Emre sich gerade gemeldet über unsere Facebook-Seite Blitzer Hannover, weil er einen mobilen Blitzer an der Potby gesehen hat. Da wird stadtauswärts kurz nach der Tankstelle geblitzt. Grauer Blitzer Caddy, 30 km/h sind erlaubt. Seht ihr auch noch was? Schreibt mir gerne heute Nachmittag hier ins Studio über Facebook oder an unsere WhatsApp-Nummer. Gerne auch per Sprachnachricht. Euch eine gute Fahrt.

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0: Bisschen was Ruhigeres am Vize-Freitag für euch. Radio Hannover hier mit einfach guter Musik und mit dem Verkehrsservice. In der Allenriede haben wir eine Sperrung. Die Waldchaussee ist gesperrt aktuell zwischen der Fritz-Behrens-Allee und dem Hanebut-Winkel in beiden Richtungen nach einem Unfall. Wenn da alles wieder frei ist, sage ich euch Bescheid. Habe gleich erstmal Aha für euch. 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

0: Vielleicht könnt ihr das ja besser ab mit den grauen Wolken und unter 20 Grad in Hannover. Ich habe auch heute wieder arge Probleme damit, bin ich ganz ehrlich. Und deswegen holen wir uns die Sonne gleich einfach aus. Italien, Jocchi Blue, Ali Neumann, Philbo Riva und die Cookie Gang zusammen mit blauen Augen, die sentimental machen. Neue Popmusik gibt's gleich noch vor den News um 14 Uhr hier bei Radio Hannover.
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0: Ist das schön, mal wieder neuen Italo-Pop in der Playlist zu haben. Donnerstag, 14 Uhr. Heute ja der erste offizielle Tag der Finals der deutschen Meisterschaften bei uns direkt in Hannover. Es gibt schon viel zu sehen. Ungefähr die Hälfte der insgesamt 24 Sportarten werden heute schon ausgetragen. Könnt ihr euch anschauen. Mehr Details bei uns in den Hannover News gleich um 2:30 das nächste Mal.
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2: Ich bin Dirk Zeitler. Das Bundesverfassungsgericht hat die Klage des früheren CDU-Abgeordneten Thomas Heilmann zum Heizungsgesetz verworfen. Die Richter stellten klar, das Grundgesetz setzt der Beschleunigung von Gesetzgebungsverfahren zwar Grenzen, ein festes verfassungsrechtliches Tempolimit gibt es aber nicht. Heilmann sah sein Recht als Abgeordneter durch das aus seiner Sicht überhastete Verfahren verletzt. Die EU verhängt gegen Google wegen unfairer Geschäftspraktiken eine Strafe von 890 Millionen Euro. Der US-Konzern hat nach Ansicht der Europäischen Kommission mit seiner Suchmaschine sowie dem App-Marktplatz Google Play Wettbewerbsregeln verletzt und seine Konkurrenz widerrechtlich benachteiligt.
3: Damit riskiert die EU-Kommission einen neuen Konflikt mit US-Präsident Trump. Der hat früher schon Gegenmaßnahmen angedroht. Die EU-Kommission bestraft Google für die Verletzung von Wettbewerbsregeln mit dem App-Marktplatz Google Play. Dabei würden nämlich eigene Produkte stärker hervorgehoben und besser platziert als andere. Google hat erklärt, wenn man die EU-Forderungen erfüllen wolle, müsse man Echtzeitsuchfunktionen, etwa bei Hotel- und Flugsuchen, entfernen und Sicherheitsfunktionen ebenfalls. Vermutlich sieht man sich vor Gericht wieder. Aus Brüssel, Dieter Ebeling.
2: Wegen eines Waldbrands an der französischen Atlantikküste sind inzwischen 10.000 Touristen vorsorglich evakuiert worden. Betroffen seien Urlauber von 8 Ferienzentren und 3 Campingplätzen, teilten die Behörden mit. Der Brand hat sich bereits auf einer Fläche von 2.000 Hektar ausgedehnt.
4: Die gute Nachricht trotz der apokalyptischen Bilder riesiger Flammen und Rauchschwaden ist, es hat bislang keinerlei Verletzte gegeben. Und Ziel der Evakuierungen ist, dass keine Menschen in Gefahr geraten. Deshalb mussten viele Touristen in der auch bei Deutschen beliebten Region am Abend und in der Nacht das Nötigste zusammenpacken und Campingplätze und Ferienquartiere verlassen. Wie schnell sie wieder zurück können, ist noch offen. Die Feuerwehr kämpft mit schwerem Gerät und Löschflugzeugen gegen den heftigen Brand. Aus Paris, Michael Evers.
2: Mit der Einladung zu einer Pressekonferenz hat der Deutsche Fußballbund letzte Zweifel an einem Engagement von Jürgen Klopp als Bundestrainer praktisch beseitigt. Morgen um 11 Uhr soll der Wunschkandidat in Frankfurt als Nachfolger von Julian Nagelsmann präsentiert werden.
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0: Ich weiß nicht, wie es bei euch aussieht. Ich habe so eine Sommervermissung die letzten Tage. Also gefühlt habe ich den Sommer in Hannover noch gar nicht richtig ausgenutzt und drücke ganz fest die Daumen, dass der Sommer wieder zurückkommt. Heute erstmal noch nicht. 18 Grad haben wir nur am Blauen See, am Neuen Rathaus in Langenhagen am Flughafen. 19 ist dann auch schon der Höchstwert. Ist jetzt nicht so krass sommerlich für Juli. Es bleibt dicht bewölkt bis heute Abend. Später dann vielleicht noch mal freundlicher im Feierabend. Hoffnung ist ja zum Glück auch in Sicht. Morgen am Freitag sehr schön sonnig schon. Am Samstag dann auch endlich wieder richtig warm mit um die 27 Grad.
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0: Die Sperrung der Waldchaussee ist immer noch aktuell. Zwischen Fritz-Behrens-Allee und Hanebuttwinkel gab es einen Unfall. Bis auf Weiteres hier erstmal gesperrt.
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0: Höhe Rubenstraße steht ein Blitzer an der Walderseestraße. Der ist noch aktuell. Olli hat uns Bescheid gesagt, den gestern schon durchgegeben, aber steht er immer noch. Blitzt beidseitig, 30 km/h sind erlaubt. Und wenn ihr auch noch was entdeckt, dann schreibt mir gerne heute Nachmittag über unsere Facebook-Seite Blitzer Hannover oder über unsere WhatsApp-Nummer.
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0: mit Marisa Poatti am Donnerstag. Ich glaube, ich bin nicht die Einzige unter den Arbeitenden diese Woche, die sich irgendwie von Tag zu Tag schleppt. Also Urlaubszeit im Büro kann für die übrig gebliebenen auch ziemlich hart sein. Aber ab sofort kommt ja ein bisschen Energie ganz von alleine in Hannover. Denn ab heute gibt es ganz viel Spitzensport zu entdecken. Die Finals sind gestartet. Meine Family ist zum Beispiel am Wochenende beim 3x3 Basketball. Ihr schaut vielleicht heute schon beim Beachvolleyball vorbei. Sprechen wir heute in meiner Sendung auf jeden Fall genauer drüber.

0: Wir schauen nochmal auf die Börsendaten vom Donnerstagmittag. Der DAX weiterhin leicht im Minus unter der Marke von 25.000 Punkten. Der Euro pendelt weiter mal über mal unter der Marke von einem US-Dollar 14 und das schon seit Tagen. Der Ölpreis gibt leicht nach und rutscht unter die Marke von 4.100 US-Dollar für die Feinunze. Dafür klettert der Ölpreis wieder über die Marke von 90 US-Dollar pro Barrel, ein Plus von rund 5%. Im Ranking vorne Daimler Truck, Rheinmetall und die BASF. Am Ende Symrise, die Commerzbank und Infineon.
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0: Donnerstagnachmittag, 20 nach 2. Beim großen WM-Finale war sie ja auch mit dabei, hat performt und ihr neues Album ist in mehreren Ländern, zum Beispiel eben in den USA, direkt auf Platz 1 der Charts eingestiegen. Klingt auch wirklich richtig schön dancey, wie die erste Version von 2005. Ihr hört Radio Hannover natürlich mit Pop-Ikone Madonna, die mit Confessions 2 mal wieder abgeliefert hat, jetzt im Juli, und uns unter anderem diese neue Single geschenkt hat.
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0: Love Sensation, neue Musik von Madonna zuerst gehört hier bei Radio Hannover am Donnerstag. Wir müssen einmal auf die A2 schauen, Hannover Richtung Braunschweig. Zwischen Lehrte und Lehrte Ost liegen Gegenstände auf der Fahrbahn auf der A2. Zwischen Lehrte und Lehrte Ost bitte aufpassen. Ich wünsche euch eine gute und sichere Fahrt. Gleich viel Spaß im Auto. Von der Pop Queen quasi gehen wir zur Disco Queen. Ich habe nämlich Donna Summer für euch. This Time I Know It's For Real. Musik aus den 80ern. Unser Classic Hit noch vor den Hannover News um 14:30 gleich.
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0: kurz nach 14:30 am Donnerstag.
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2: Mit Maike Meitsch. Guten Tag. Zweiter Prozesstag am Landgericht Hannover. Im Fall des angeklagten Klinikarztes, der Patienten an der Medizinischen Hochschule mit Medikamentenüberdosen getötet haben soll. Der 49-Jährige hat die Vorwürfe als absurd bezeichnet. Anna Weiland berichtet.
3: Er hat die Mordvorwürfe laut der dpa unter Tränen zurückgewiesen. Der 49-Jährige sprach von einem völlig monströsen Vorwurf und betonte, Medizin sei sein Leben. Er weist den Vorwurf zurück, Patienten bewusst getötet zu haben. Laut Anklage soll er 2 schwerkranke Patienten getötet haben und wollte eine weitere Patientin als Notarzt töten. Es geht um Fälle aus den Jahren 2019, 2020 und 2025. Der Angeklagte sagte, sein Ziel sei gewesen, Leiden zu lindern und einen würdigen Tod zu ermöglichen. Er sieht sich zu Unrecht als Mörder dargestellt. Ein mögliches Urteil in dem Fall soll im September fallen.
2: Segeln und Windsurfen am Steinhuder Meer, Gerätetouren in der ZAG-Arena, Rugby im Erika-Fisch-Stadion, Karate in der Swiss Life Hall oder Kanu am Maschsee. Für die Zuschauerinnen und Zuschauer gibt es am ersten Tag der Finals schon viel zu sehen. Mehr als die Hälfte der insgesamt 24 Sportarten werden bereits heute ausgetragen. Die Wettkampfstätten befinden sich zum großen Teil in einem engen Radius zwischen Hauptbahnhof und Maschsee. Volle Zuschauertribünen gab es heute zum Beispiel in der Beachvolleyball-Arena am Opernplatz.
4: Ich habe mir sogar extra Urlaub genommen, weil ich finde, Beachvolleyball ist einer der besten Sportarten. Das ist einfach herausragend zu sehen, dass man zu zweit so geile Leistung ergeben kann.
5: Also wir sind hier beim Turnier Ersatzspielerinnen. Das heißt, wenn sich irgendjemand verletzt, dann würden wir einspringen. Es ist mega cool, den Sport hier zu gucken. Und es ist ja erst Donnerstag und es sind schon so viele Zuschauer hier. Und ich glaube, wenn das Wetter noch ein bisschen besser wird, dann wird das auch richtig toll.
6: Wir sind hier, weil wir uns die kompletten Finals anschauen wollen. Weil viele Randsportarten, kleinere Sportarten sich hier treffen und die ganze Stimmung, die Atmosphäre hier in der Stadt macht einfach alles Spaß.
2: Die Finals gehen bis Sonntag. Rund 4000 Athletinnen und Athleten kämpfen um insgesamt 143 deutsche Meistertitel.
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2: Vor dem Amtsgericht muss sich ein Mann wegen eines brutalen Angriffs vor einem Nachtclub verantworten. Er soll einem Mann im Streit um den Einlass mehrfach ins Gesicht geschlagen und ihn schwer verletzt haben. Das Opfer blieb bewusstlos und blutend zurück. Die Kanalbrücke an der Göxer Landstraße in Seelze ist wieder für den Autoverkehr freigegeben. Die notwendigen Reparaturarbeiten konnten einen Tag früher als geplant abgeschlossen werden. Die Brücke war wegen Schäden an der Lagerkonstruktion knapp 2 Wochen gesperrt. Nach der Freigabe fahren jetzt auch die Regiobuslinien wieder auf ihrem regulären Weg.
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0: Ja, da müssen wir durch. Durch die graue Stimmung in Hannover. Die Sonne schafft es wirklich nur schwer durchzukommen heute. Vielleicht heute Abend. Mal schauen. Jetzt aktuell dicht bewölkt hier in der City. Wir haben 18 Grad. Nicht nur am Steintor, sondern auch am Volksbad in Limmer unter anderem. In Garbsen oder in Langenhagen 18 Grad. 19 ist auch schon der Höchstwert. Es bleibt erstmal dichter bewölkt. Heute Abend, wie gesagt, vielleicht nochmal kurz freundlicher mit ein bisschen Sonne. Hoffnung ist ja zum Glück auch in Sicht. Die Zeichen stehen auf sommerlich wieder. Also morgen am Freitag erst noch kühl, aber deutlich freundlicher am Samstag. Dann auch endlich wieder richtig schön warm mit 27 Grad in der Spitze.
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0: Gegenstände auf der A2, Hannover Richtung Braunschweig. Zwischen Lehrte und Lehrte Ost bitte aufpassen. Und eine Sperrung in Hannover in der Eilenriede. Die Waldchaussee ist gesperrt zwischen der Fritz-Behrens-Allee und dem Hanebut-Winkel in beiden Richtungen nach einem Unfall. Geblitzt wird auf der Potby stadtauswärts kurz nach der Tankstelle grauer Blitzer-Caddy. Emre hat den gesehen, Bescheid gegeben. Macht das auch gern über Facebook oder über WhatsApp, wenn ihr was seht. Ich wünsche euch einen schönen Donnerstag.

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0: Donnerstagnachmittag, hier ist Radio Hannover mit Musik, die ab sofort wahrscheinlich auch abends am Maschsee zu hören ist. Das ist Talk to You, neue Elektropop-Single, die finde ich auch gut auf dem Maschsee-Fest aufgelegt werden könnte. Another und 54 Ultra gibt's gleich für euch. Vorher sprechen wir über den Feierabend.
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0: Miteinander singen, das ist ja nicht erst seit dem letzten Stadionsingen in Hannover so richtig ein Ding geworden. Es gibt super viele Angebote, so auch heute Abend in der Glocksee beim Singalong. Das Mitsingen-Event konzentriert sich auf die größten Hits aller Zeiten. Die Songtexte werden dann auf einer großen Leinwand gezeigt. Um 19:30 geht's los. Diese Popstimme steht heute im Astor im Mittelpunkt.

0: Sia, Nostalgic for the Present, ist ein Konzertfilm über die Sängerin, die ihre Welttournee 2016 filmen lassen hat. Ist alles auf Englisch. Los geht's heute um 10 vor 8 im Astor hier in Hannover. Und wer nach einem Bummel auf dem Maschi-Fest noch Lust hat, im Dublin Inn einzukehren, kann heute Abend beim Thursday Night Pub Quiz mitmachen. Losgerätselt wird um 8:30 und ganz egal, was ihr macht, ich wünsche euch einen schönen Feierabend.
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0: Beachvolleyball an der Oper, Basketball am Rathaus, Kanu am Maschsee. Und das sind ja nur drei von ganz vielen besonderen Locations in der Stadt. Radio Hannover ist hier. Heute ist der erste offizielle Tag der Finals der deutschen Meisterschaften in 24 Sportarten. Und wir konnten tatsächlich noch vor der ersten Wettkampfrunde mit Kanutin Paulina Paschek sprechen, die ja heute schon auf dem Maschsee an den Start gegangen ist.
1: Ich finde, das ist ein großes Highlight, einfach auch 23 Sportarten auf einmal zu kriegen und euch zeigen. Und meine Sportart ist Kanu-Rennsport. Wir fahren 160 Meter die Strecke, also genauso wie die Leute hier vorbeikommen und schauen. Und ich glaube, die positive Emotionen, dass Sport hat, mit euch zu teilen und gleichzeitig, dass ihr mit uns fiebert können, ist einfach wunderschönes Zeit.
0: Die Olympiasilber- und Bronzemedaillengewinnerin ist ja Lokalmatadorin, startet für den Hannoverschen Kanu-Club, freut sich über die ganzen Spitzensportler in der Stadt. Mehr zu den Finals und zum ersten Tag gibt's dann gleich hier bei Radio Hannover um kurz nach drei bei uns im Programm.

0: Wenn es dich doch glücklich macht, warum bist du denn dann so traurig? Sheryl Crow mit einfach guter Musik am Donnerstag. Ich habe was, was alle Autofahrer glücklich macht, mit dem Verkehrsservice hier bei Radio Hannover. Alles wieder frei auf der Waldchaussee zwischen der Fritz-Behrens-Allee und dem Hanebutt-Winkel. Unfallstelle geräumt. Ich wünsche euch eine gute und sichere Fahrt. Gleich noch mit Echosmith, noch vor den News um 3.
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0: Radio Hannover hier am Donnerstag. Ein Arzt der MHH muss sich aktuell wegen Mordes vor dem Landgericht verantworten. Er soll 3 Patienten getötet haben, die im Sterben lagen. Jetzt am 2. Prozesstag hat der Mediziner selbst Stellung bezogen und die Vorwürfe zurückgewiesen. Das ist Thema bei uns in den News um 15.30 Uhr. Jetzt ist es genau 15 Uhr.
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2: Ich bin Dirk Zeitler. Wegen eines sich weiter ausdehnenden Waldbrandes an der französischen Atlantikküste bei Bordeaux sind inzwischen fast 20.000 Menschen vorsorglich evakuiert worden. Betroffen seien vor allem Urlauber von zahlreichen Ferienzentren und Campingplätzen, teilte die Präfektur mit. Außerdem wurden Bewohner verschiedener Orte evakuiert, bislang sei jedoch niemand verletzt worden. In der Region machen traditionell auch viele Deutsche Urlaub. Im Streit um zu schnelle Gesetzgebungsverfahren hat das Bundesverfassungsgericht die Klage verworfen. Der ehemalige Abgeordnete Thomas Heilmann hatte kritisiert, dass die damalige Ampelregierung das Heizungsgesetz kurzfristig durch das Parlament bringen wollte. Die obersten Richter in Karlsruhe sehen das anders.
3: Es kommt immer wieder mal vor, dass der Bundestag Gesetze im Eiltempo beschließen muss. Heißt, die Abgeordneten bekommen erst am Vorabend hunderte Seiten des Gesetzes und müssen am Tag später darüber abstimmen. Die Kritik, man könne sich nicht ausreichend mit der Materie beschäftigen. So ähnlich war es vor 3 Jahren auch beim Heizungsgesetz der Ampel. Das Gericht stoppte damals im Eilverfahren die schnelle Abstimmung, die dann 2 Monate später stattfand. Doch jetzt sagen die obersten Richter, es gebe kein festes Tempolimit, wenn Gesetze beschlossen werden. Thomas Bremser, Nachrichtenredaktion.
2: Die EU verhängt gegen Google wegen unfairer Geschäftspraktiken eine Strafe von 890 Millionen Euro. Der US-Konzern hat nach Ansicht der Kommission mit seiner Suchmaschine sowie dem App-Marktplatz Google Play Wettbewerbsregeln verletzt und seine Konkurrenz widerrechtlich benachteiligt.
4: Damit riskiert die EU-Kommission einen neuen Konflikt mit US-Präsident Trump. Der hat früher schon Gegenmaßnahmen angedroht. Die EU-Kommission bestraft Google für die Verletzung von Wettbewerbsregeln mit dem App-Marktplatz Google Play. Dabei würden nämlich eigene Produkte stärker hervorgehoben und besser platziert als andere. Google hat erklärt, wenn man die EU-Forderungen erfüllen wolle, müsse man Echtzeitsuchfunktionen, etwa bei Hotel- und Flugsuchen, entfernen und Sicherheitsfunktionen ebenfalls. Aus Brüssel, Dieter Ebeling.
2: Ein 54 Jahre alter Mann hat eine Frau in einem Stuttgarter Einkaufszentrum mit einem Messer angegriffen und anschließend in Brand gesetzt. Das teilte die Polizei in Stuttgart mit. Er wurde festgenommen, die Frau wurde schwer verletzt.
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0: Also alles ist besser als Regen für die ersten Tage Maschseefest in Hannover und heute soll ja erstmal keiner runterkommen. Es wird aber leider auch nicht wirklich warm. Wir haben 18 Grad am Maschsee, 18 Grad bei VWN in Stöcken oder auch in Anderten an der Schleuse. 19 ist auch schon der Höchstwert. Es bleibt erstmal auch noch dichter bewölkt, wahrscheinlich bis heute Abend. Dann ist vielleicht aber noch ein bisschen Sonne drin. Hoffnung ist generell zum Glück auch in Sicht. Morgen am Freitag ist es schon sehr schön sonnig, noch ein bisschen kühler. Am Samstag dann endlich wieder wärmer mit 27 Grad in der Spitze.
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0: Also bis auf die Sperrungen in der City und vor allem in der Südstadt rund um den Maschsee wegen Maschseefest und Finals habt ihr soweit freie Fahrt. Ich wünsche euch eine gute und sichere.
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0: Mit Marisa Porti am Donnerstag. Ich glaube, die Vorstellung von BMX-Rädern, die im Rathaus fahren, finde ich am krassesten. Aber da sind so einige coole Locations mit dabei, an denen ihr ab sofort Spitzensport meistens eben mitten in der City sehen könnt. Die Finals 2026 Radio Hannover ist für euch mit dabei. Und gleich habe ich einen Gast hier im Studio, der die deutschen Meisterschaften mit hier zu uns nach Hannover geholt hat. Ich wünsche euch einen schönen Donnerstagnachmittag.

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0: Also die Flaggen wehen hier schon länger am Steintor. Heute geht's los mit den ersten Disziplinen in ganz, ganz vielen Sportarten. Ihr hört Radio Hannover am Donnerstag. Und wir sind ganz nah dran an den Finals in der Stadt. Mit wir meine ich unsere Redaktion, aber auch den Geschäftsführer der Hannover Marketing und Tourismus GmbH, Christian Katz. Moin, schön, dass du da bist.
1: Ja, schön, dass ich da sein darf.
0: So, erste wichtige Frage. Warum eigentlich Finals und nicht Finals?
1: Ja, das kann ich dir gar nicht so richtig beantworten. Das musste ich auch lernen. Also als ich das erste Mal gesehen und gelesen hatte und auch als wir uns mit der Bewerbung beschäftigt hatten, nicht wir direkt, aber Landeshauptstadt und Region und das Land, hatten wir auch noch den Eindruck, dass es Finals heißen sollte. So war es auch am Anfang in der Kommunikation. Aber wir haben dann relativ schnell gelernt, dass es die Finals sind, weil es um die deutschen Meisterschaften geht und Finalwettbewerbe in den 24 Sportarten dann auch geht. Und
0: deswegen, also deutsch ausgesprochen.
1: Es wird einfach deutsch ausgesprochen.
0: So einfach ist es am Ende.
1: Wahrscheinlich ist es genauso einfach. Ja, wir haben es auch lernen müssen.
0: Es ist auf jeden Fall Spitzensport hier bei uns in Hannover. Die kommenden Tage werden ganz, ganz viele Meistertitel vergeben. Rund um den Maschsee ist ja auch richtig viel los. Das ist, denke ich mal, ein Riesenaufwand, die Infrastruktur zu schaffen, gerade weil ja auch parallel Maschseefest läuft. Also sportlich im wahrsten Sinne des Wortes, oder nicht?
1: Absolut. Und Spitzensport an Spitzenort ist ja auch eins unserer Kampagnenmotive, unserer Unboxing-Kampagne gerade. Die passt ja genau dazu und die haben wir auch extra für das Thema Finals ja auch entwickelt. Und logistisch ist das mit Sicherheit auch spannend gewesen. Es gab auch im Vorfeld den einen oder anderen oder die eine oder andere, die das auch als Herausforderung tituliert hat und das ist auch berechtigt und es ist auch eine Herausforderung gewesen, aber wir können halt auch zeigen, was wir hier am Standort bewegen können und wir hatten nicht nur jetzt Maschsee-Fest und Finals, die parallel stattfinden, sondern vor wenigen Wochen noch das Schützenfest und ganz viel Logistik hängt ja und baut aufeinander, hängt voneinander ab und baut aufeinander auf.
0: Und das daher, eine braucht man da und da, ne?
1: Genau.
0: Das, A und B,
1: das,
0: ja,
1: was,
0: genau.
1: Das, was zum Schluss beim Schützenfest abgebaut wird, brauchen wir als erstes beim Maschsee-Fest und auch bei den Finals, aber wir konnten halt beweisen, wie schlagfertig wir hier am Standort sind und wie gut wir auch funktionieren, gerade im Veranstaltungswesen, sodass wir bereit sind für große Veranstaltungen und man sieht es ja auch, also wir hatten gestern die Eröffnungsfeier für Finals und Maschsee-Fest und das war schon beeindruckend, auch mit einer Bühne auf dem Maschsee, was es so auch lange nicht gab und das war schon super, hat schon viel Spaß gemacht und ich glaube einfach, dass wir zeigen können, wie schlagfertig und wie gut wir einfach sind an diesem Standort, um Veranstaltungen zu präsentieren.
0: Was ich mich gerade jetzt so am Maschsee gefragt habe, ich war selber nicht da gestern, weil ich hier im Studio stand, aber wenn man jetzt aufs übers Maschsee-Fest schlendert, aber parallel zum Beispiel beim Kanu zuschauen will, was er läuft auf dem Maschsee, der Wettkampf, hat man dann als Zuschauer eigentlich genug Platz, um zuzugucken, weil da stehen ja auch die ganzen Buden.
1: Ja, aber genau, das ist schon bedacht worden. Die Anpfiffe hätte ich nun fast gesagt, also die Startbedingungen für die Wettbewerbe auch auf dem Maschsee, die sind ja auch teilweise eher als zum Beginn der oder Öffnung der Stände am Maschsee, auch wenn Stände teilweise jetzt extra dafür eher öffnen, dass es halt auch eine Versorgung gibt. Aber es gibt genug Platz, das haben wir gestern schon gesehen, also das Nordufer ist komplett frei und einsehbar oder ich kann von dem Nordufer, von der Balustrade perfekt auf den Maschsee schauen. Ich kann aber auch vom Osten und vom Westen perfekt die Wettbewerbe verfolgen, das ist schon super. Es gibt schon tolle Bilder.
0: Und gestern war richtig voll. Ich habe ganz, ganz viele Bilder gesehen.
1: Gestern war es richtig voll. Wir haben schon immer einen guten Zulauf zu Maschsee-Festeröffnungen, aber gestern war es dann nochmal extra voller.
0: Man muss ja sagen, sowas wie die Finals hat es ja in dieser Form noch nicht so richtig gegeben in Hannover. Mit 4 Tage so viele Wettkämpfe mitten in der Stadt mit diesen Locations. Fühlt sich gut an, oder?
1: Ja, genau. Also da muss ich, kleine Einschränkung muss ich dazu geben. Die hat es so in dieser Form und in dieser Breite vielleicht noch nicht gegeben. Aber ich bin ja 2015 mit den Special Olympics auch nach Hannover gekommen.
0: Okay, ja,
1: so
0: gut.
1: Bin ich ja Hannoveraner geworden. Und da haben wir 2016 die nationalen Sommerspiele für Menschen mit geistiger Behinderung durchgeführt. Und es war ein ähnliches Setting. Auch da hatten wir Beachvolleyball am Kröpke und so weiter und so fort. Also auch Open Water Swimming auf dem Maschsee, auch viele Wettbewerbe. Das heißt, da haben wir schon mal zeigen können, was Hannover auch logistisch leisten kann.
0: Generalprobe irgendwie.
1: Könnte man vielleicht so sehen. Aber vielleicht ist das diesmal auch mit den Finals noch eine Dimension größer, nicht nur vielleicht, es ist so und auch mit der Parallelität zum Maschsee-Fest dann doch schön, was wir da geschaffen haben.
0: Wir haben ja heute schon Rugby sehen können als Zuschauer, Flag Football war glaube ich auch schon, waren Wettkämpfe, Triathlon, die Location.

0: Sind an ganz vielen verschiedenen Orten, das meiste mitten in der Stadt. Was ist deine Lieblingslocation? Hast du schon eine?
1: Ich habe noch nicht alles sehen können. Ich habe mir morgen den Tag frei geräumt, sodass ich halt auch nochmal die ganzen Locations mir anschauen kann. Ich habe sie natürlich in der Aufbauphase gesehen. Ich fand den Aufbau vor dem Rathaus und an der Oper sehr spannend. Bei der Oper war ich gerade beim Beachvolleyball, Viertelfinale der Damen. Mhm. Das habe ich mir anschauen können. Habe daneben auch den Speedkletter-Aufbau auch schon gesehen. Den finde ich auch super spannend.
0: Mit dieser Riesenwand, ne?
1: Genau.
0: Boah.
1: Einige Meter werden...
0: 15, glaube ich.
1: Mag sein, ja, die werden schon sein. Also das wird schon nochmal beeindruckend werden. Und ich gehe jetzt gleich nach unserem Interview gehe ich auch zum Rugby und schaue mir das an. Da sind dann auch die Spiele um Platz 3, glaube ich, heute Nachmittag noch. Da freue ich mich drauf. Ist ja auch meine Sportart, aus der ich komme.
0: Ach,
1: von daher.
0: Siehste.
1: Genau, freue ich mich auf die Sportart in jedem Fall. Und Erika fürs Stadion ist auch immer eine Reise wert. Aber ich glaube auch gerade mit den Aufbauten rund ums im Rathaus, aber auch am Steinhuder Meer das Szenario zu erleben, das wird auch nochmal spannend. Das werde ich die nächsten Tage auch machen.
0: Also unsere Family ist am Wochenende auch am Rathaus am Start für 3x3 Basketball. Ist ja, glaube ich,
1: cool.
0: Auch da direkt, ne?
1: Ja, sehr cool.
0: Das werden sich sicherlich viele nicht entgehen lassen. Ist ja eine richtige Hype-Sportart geworden seit Olympia. Du hast eben schon gesagt, du bist heute noch unterwegs und die kommenden Tage dann auch wahrscheinlich, ne?
1: Genau, ich werde mir einmal alles anschauen. Also ich freue mich auch tatsächlich drauf, bin sportbegeistert und freue mich tatsächlich drauf, alles zu mitzubekommen, die Stimmung zu erleben und die Begeisterung der Menschen zu sehen. Wie gesagt, gerade am Opernplatz beim Beachvolleyball war es schon so, jeder Platz war besetzt. Das ist schon super.
0: Und wenn das Wetter besser wird am Samstag, ist wahrscheinlich noch mehr los, ne?
1: Genau. Ich glaube, wir haben Glück. Wir sollten eigentlich die ganzen Tage Glück haben mit dem Wetter. Vielleicht ist es bewölkt, aber regnen soll es zumindest nicht. Und von daher ist es jetzt schon mal super und wir werden eine tolle Stimmung erleben.
0: Sehr, sehr gute Voraussetzungen. Christian Katz, Geschäftsführer der Hannover Marketing und Tourismus GmbH, danke für deine Zeit heute.
1: Vielen Dank, dass ich da sein durfte.
0: Noch bis Sonntag bieten die Finals Spitzensport. Viel davon mitten in Hannover. Viele Wettkämpfe sind auch kostenlos. Und mehr Infos bekommt ihr im Netz. We'll be right back.

0: Tame Impala. Einfach gute Musik für euren Vize-Freitag. Radio Hannover hier und gleich gibt's ein bisschen Musical-Musik. Time Warp. Das ist unser Classic-Hit diese Stunde. Noch vor den Hannover News um 3:30.
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0: Ich habe die Choreografie bis heute nicht verstanden, aber cooler Classic-Hit hier bei Radio Hannover. 15.30 Uhr.
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2: Mit Maike Meitsch. Guten Tag. Zweiter Prozesstag am Landgericht Hannover. Im Fall des angeklagten Klinikarztes, der Patienten an der Medizinischen Hochschule mit Medikamentenüberdosen getötet haben soll. Der 49-Jährige hat die Vorwürfe als absurd bezeichnet. Anna Weiland berichtet.
3: Er hat die Mordvorwürfe laut der dpa unter Tränen zurückgewiesen. Der 49-Jährige sprach von einem völlig monströsen Vorwurf und betonte, Medizin sei sein Leben. Er weist den Vorwurf zurück, Patienten bewusst getötet zu haben. Laut Anklage soll er zwei schwerkranke Patienten getötet haben und wollte eine weitere Patientin als Notarzt töten. Es geht um Fälle aus den Jahren 2019, 2020 und 2025. Der Angeklagte sagte, sein Ziel sei gewesen, Leiden zu lindern und einen würdigen Tod zu ermöglichen. Er sieht sich zu Unrecht als Mörder dargestellt. Ein mögliches Urteil in dem Fall soll im September fallen.
2: Segeln und Windsurfen am Steinhuder Meer, Gerätetouren in der ZAG-Arena, Rugby im Erika-Fisch-Stadion, Karate in der Swiss Life Hall oder Kanu am Maschsee. Für die Zuschauerinnen und Zuschauer gibt es am ersten Tag der Finals schon viel zu sehen. Mehr als die Hälfte der insgesamt 24 Sportarten werden bereits heute ausgetragen. Die Wettkampfstätten befinden sich zum großen Teil in einem engen Radius zwischen Hauptbahnhof und Maschsee. Volle Zuschauertribünen gab es heute zum Beispiel in der Beachvolleyball-Arena am Opernplatz.
4: Ich habe mir sogar extra Urlaub genommen, weil ich finde, Beachvolleyball ist einer der besten Sportarten. Das ist einfach herausragend zu sehen, dass man zu zweit so geile Leistung ergeben kann.
5: Also wir sind hier beim Turnier Ersatzspielerinnen. Das heißt, wenn sich irgendjemand verletzt, dann würden wir einspringen. Es ist mega cool, den Sport hier zu gucken. Und es ist ja erst Donnerstag und es sind schon so viele Zuschauer hier. Und ich glaube, wenn das Wetter noch ein bisschen besser wird, dann wird das auch richtig toll.
6: Wir sind hier, weil wir uns die kompletten Finals anschauen wollen, weil viele Randsportarten, kleinere Sportarten sich hier treffen und die ganze Stimmung, die Atmosphäre hier in der Stadt macht einfach alles Spaß.
2: Die Finals gehen bis Sonntag. Rund 4000 Athletinnen und Athleten kämpfen um insgesamt 143 deutsche Meistertitel.
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2: Familien in Stadt und Region Hannover brauchen verlässliche Arbeitszeiten. Das fordert die Gewerkschaft Nahrung, Genuss, Gaststätten mit Blick auf die geplante Reform des Arbeitszeitgesetzes. Längere Arbeitstage würden die Kinderbetreuung erschweren. Nach Angaben der Gewerkschaft gibt es in Stadt und Region für gut 10.900 Kinder unter 3 Jahren einen Kita-Platz. Das entspreche einer Betreuungsquote von 37%. Die Kanalbrücke an der Göxer Landstraße in Seelze ist wieder für den Autoverkehr freigegeben. Die notwendigen Reparaturarbeiten konnten einen Tag früher als geplant abgeschlossen werden. Die Brücke war wegen Schäden an der Lagerkonstruktion knapp 2 Wochen gesperrt. Nach der Freigabe fahren jetzt auch die Regiobuslinien wieder auf ihrem regulären Weg.
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0: Ich war ja vorhin schon wieder fleißig dabei, mich zu beschweren übers Wetter. Jetzt sieht man ein bisschen blauen Himmel in der City. Wie schön, die Sonne guckt wahrscheinlich doch ein bisschen früher vorbei als eigentlich angesagt. Wir haben dazu 18 Grad. Jetzt aktuell nicht nur am Steintor, sondern zum Beispiel auch in Ricklingen oder in Badenstedt 18 Grad. 19 ist der Höchstwert heute. Zum Feierabend soll es dann auf jeden Fall auch, was die ganze Region Hannover angeht, ein bisschen auflockern. Dann ist die Sonne auch am Start und es besteht ja generell Grund zur Hoffnung, was das Wetter angeht. Morgen am Freitag schon richtig schön freundlich mit 8 Sonnenstunden, noch so ein bisschen kühl, aber am Samstag dann auch wieder richtig warm. 27 Grad bekommen wir in der Spitze.
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0: Da ist alles soweit ruhig um 3:45, aber es wird geblitzt und zwar an der Walderseestraße. Der Blitzer ist immer noch aktiv, Höhe Rubenstraße. Blitzt beidseitig, 30 km/h sind erlaubt. Olli hat Bescheid gesagt. Über unsere Facebook-Seite Blitze Hannover oder über unsere WhatsApp-Nummer könnt ihr euch auch sehr gerne melden. Schönen Donnerstag.

0: Also einen Vorteil haben die kühleren Temperaturen heute, ja. Das Eis schmilzt nicht so schnell.
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0: Neue ungesicherte Unfallstelle auf der B6, Radio Hannover hier mit dem Verkehrsservice. Bremer Straße, Hannover Richtung Nienburg. Direkt in der Einfahrt Neustadt-Otternhagen ist der Unfall passiert. Passt bitte auf der B6, gerade auf der Bremer Straße, Hannover Richtung Nienburg, Einfahrt Neustadt-Otternhagen. Eine ungesicherte Unfallstelle.
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0: Na, in letzter Zeit schon mal in der Stadtbahn durch den Tunnel gefahren und nebenbei Mates gecheckt oder Serien gestreamt. Aber eben nicht mit eurem kostbaren Datenvolumen, sondern mit dem kostenlosen WLAN der Östra. Das gibt es ja jetzt mittlerweile seit 2 Jahren in Bahnen, Bussen und sogar in den Tunnelstationen. Aber klappt das auch wirklich überall? Wie gut ist der Empfang zwischen Kröpke und Egi und wird das Angebot von den Fahrgästen überhaupt genutzt? Wir machen den WLAN-Check für Hannover morgen genau hier auf der 100,0. Ich bin Marie Müller. Bis morgen.
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0: soulig, funkig geht's auch hier bei Radio Hannover. Am Donnerstagnachmittag, ihr bekommt einfach gute Musik und gleich endlich mal wieder so einen richtig schönen Love-Song. Aus Liverpool, da kommt er nämlich her, Berners, My Empire, Indie Pop, ganz neu hier bei uns in der Playlist. Gibt's gleich in voller Länge noch vor den News um 16 Uhr für euch.
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0: Die neue Single von Banners, My Empire, gehört als erstes hier bei Radio Hannover. Und die ersten wichtigen Entscheidungen sind gefallen. Am ersten Tag der Finals bei uns in der Stadt, Turner Andreas Tober vom Turnclub Hannover hat Bronze im Mehrkampf geholt. Das ist Thema bei uns in den Hannover News gleich um 16.30 Uhr. Jetzt ist es genau 16 Uhr.
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2: Ich bin Dirk Zeitler. Im Streit um zu schnelle Gesetzgebungsverfahren hat das Bundesverfassungsgericht die Klage verworfen. Der ehemalige Abgeordnete Heilmann hatte kritisiert, dass die damalige Ampelregierung das Heizungsgesetz kurzfristig durch das Parlament bringen wollte. Die obersten Richter in Karlsruhe sehen das anders.
3: Es kommt immer wieder mal vor, dass der Bundestag Gesetze im Eiltempo beschließen muss. Heißt, die Abgeordneten bekommen erst am Vorabend hunderte Seiten des Gesetzes und müssen am Tag später darüber abstimmen. Die Kritik, man könne sich nicht ausreichend mit der Materie beschäftigen. So ähnlich war es vor 3 Jahren auch beim Heizungsgesetz der Ampel. Das Gericht stoppte damals im Eilverfahren die schnelle Abstimmung, die dann 2 Monate später stattfand. Doch jetzt sagen die obersten Richter, es gebe kein festes Tempolimit, wenn Gesetze beschlossen werden. Thomas Bremser, Nachrichtenredaktion.
2: US-Präsident Trump macht den Atomdeal mit Saudi-Arabien überraschend von einer Normalisierung der Beziehungen zwischen dem Golfstaat und Israel abhängig. Saudi-Arabien müsse dem Abraham-Abkommen beitreten, teilte Trump mit. Mit diesen Abkommen hatten mehrere arabische Länder ihre Beziehungen zu Israel normalisiert. Wegen eines sich weiter ausdehnenden Waldbrandes an der französischen Atlantikküste bei Bordeaux sind inzwischen fast 20.000 Menschen vorsorglich evakuiert worden. Betroffen seien vor allem Urlauber von zahlreichen Ferienzentren und Campingplätzen, teilte die Präfektur mit.
4: Die gute Nachricht, trotz der apokalyptischen Bilder riesiger Flammen und Rauchschwaden, ist, es hat bislang keinerlei Verletzte gegeben. Und Ziel der Evakuierungen ist, dass keine Menschen in Gefahr geraten. Deshalb mussten viele Touristen in der auch bei Deutschen beliebten Region am Abend und in der Nacht das Nötigste zusammenpacken und Campingplätze und Ferienquartiere verlassen. Wie schnell sie wieder zurück können, ist noch offen. Die Feuerwehr kämpft mit schwerem Gerät und Löschflugzeugen gegen den heftigen Brand. Die Lage aber ist ungünstig. Aus Paris, Michael Evers.
2: Damit ist es wohl klar. Mit der Einladung zu einer Pressekonferenz morgen um 11 Uhr hat der Deutsche Fußballbund letzte Zweifel an einem Engagement von Jürgen Klopp als Bundestrainer praktisch beseitigt. Sein Name wurde in der Einladung zwar nicht genannt, doch das hat nur formale Gründe.
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0: Heute Morgen war ich schon wieder missmutig beim Blick aus dem Fenster. Das Ganze hat sich aber sehr schnell, sehr schön verbessert. Wir haben 19 Grad im Großen Garten am Zoo in Hannover, am Hohen Ufer auch 19 Grad. Und auch wenn es noch recht kühl ist, haben sich die Wolken doch deutlich früher gelockert als erst angesagt. Es bleibt bis heute Abend recht freundlich, ein Mix aus Sonne und Wolken. Und das Wetter wird ja generell wieder besser. Morgen am Freitag schon sehr schön sonnig, auch noch ein bisschen kühler. Am Samstag dann auch endlich wieder sommerlich warm mit 27 Grad in der Spitze.
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0: Wir haben eine ungesicherte Unfallstelle auf der Bremer Straße, B6 Hannover Richtung Nienburg, direkt in der Einfahrt Neustadt-Otternhagen. Bitte aufpassen.
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0: Ein mobiler Blitzer steht an der Potby, stadtauswärts, kurz nach der Tankstelle. Ist ein grauer Blitzer-Caddy. 30 km/h sind erlaubt und Emre hat Bescheid gesagt. Ihr könnt euch auch noch melden, wenn ihr was Neues entdeckt, über unsere Facebook-Seite Blitzer Hannover oder über unsere WhatsApp-Nummer. Erreicht ihr mich auch direkt hier im Studio.
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0: Mit Marisa Poorti am Donnerstag. Wir wollten eigentlich heute Abend hin mit einer Freundin, werden aber doch noch mal so ein bisschen abwarten, bis die Sommerstimmung nächste Woche dann wieder richtig da ist, weil das Spaßgetränk am Maschsee dann natürlich noch mal besser schmeckt. Aber vielleicht seid ihr ja nicht so kälteempfindlich und schon auf dem Weg zum Maschseefest 2026. Bei uns bekommt ihr Infos zu den Highlights. Gleich das nächste Mal. Ich wünsche euch einen schönen Donnerstagnachmittag.

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1: Heute gibt's jede Menge Mucke und Rätselspaß auf dem Maschseefest 2026. Am Südanleger ist Irish Folk angesagt. The Celtics sind zu Gast von 15 bis 18 Uhr immer mal wieder auf der Bühne. Leidenschaft, Energie, mitreißende Partystimmung wird versprochen. Später am Abend geht's dort dann weiter mit dem Under Pressure Duo. Das sind irische Folk-Klassiker und Pub-Hits. Da gucken wir mal, ob die eine oder andere Sohle da mitschwingt. Außerdem haben wir Rätselspaß, wie versprochen. Es gibt ein Open-Air-Table-Quiz und zwar am Musikpark an der Maschseequelle. Rätseln unter freiem Himmel. Das Open-Air-Table-Quiz, wer Lust hat, mit dabei zu sein. Und übrigens an den Tagen bis Sonntag, wenn man sagt, ich will aufs Maschseefest, aber irgendwie will ich die Finals in Hannover, die deutschen Meisterschaften in 24 Sportarten, auch verfolgen, kann man das tun. Im Ohana Beach wird täglich von 12 bis 23 Uhr live übertragen.
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0: Ich kann leider noch keine Entwarnung geben. Auf der B6 im Feierabendverkehr, Radio Hannover hier, Bremer Straße, Hannover Richtung Nienburg. Direkt in der Einfahrt Neustadt-Otternhagen, eine ungesicherte Unfallstelle. Auf der B6, auf der Bremer Straße, bitte aufpassen. In der Einfahrt Neustadt-Otternhagen, eine ungesicherte Unfallstelle. Ich wünsche euch eine gute und sichere Fahrt. Und bei den Romantics gleich werden Geheimnisse im Schlaf ausgeplaudert. Talking in Your Sleep, unser Classic Hit. Noch vor den Hannover News um 16:30 gleich.
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0: Donnerstagnachmittag, kurz nach 4:30 jetzt.
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2: Mit Maike Meitsch, guten Tag. Im Prozess gegen einen Arzt der Medizinischen Hochschule Hannover hat der Angeklagte die Mordvorwürfe entschieden zurückgewiesen. Der 49-Jährige sprach vor dem Landgericht von einem völlig monströsen Vorwurf und betonte unter Tränen, Medizin sei sein Leben. Die Staatsanwaltschaft wirft ihm vor, zwei schwerkranke Patienten mit Medikamenten getötet und bei einer weiteren Patientin einen Tötungsversuch unternommen zu haben. Der Arzt erklärte dagegen, er habe ausschließlich Leiden lindern und Patienten ein würdevolles Sterben ermöglichen wollen. Der Angeklagte bestritt, überhöhte Medikamentendosen verabreicht zu haben. Die ihm vorgeworfenen Taten sollen sich zwischen 2019 und 2025 ereignet haben. Der Prozess wird Mitte August fortgesetzt. Die ersten Entscheidungen sind gefallen. Am ersten Tag der Finals bei uns in der Stadt. Turner Andreas Tober vom Turnclub Hannover hat Bronze im Mehrkampf geholt. Nach den Übungen in den 6 Disziplinen vom Boden über Reck bis hin zum Pauschenpferd wurde der inzwischen 35-Jährige überraschend Dritter. Für Andreas Tober war es der letzte Auftritt bei einer deutschen Meisterschaft. Er hatte seine internationale Karriere eigentlich schon im vergangenen Jahr beendet und arbeitet inzwischen als Trainer in Hannover. Bei den Finals in seiner Heimatstadt ließ es sich der 35-Jährige aber nicht nehmen, noch einmal anzutreten.
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2: Zwei Schüler aus Hannover müssen nach einer Entscheidung des Verwaltungsgerichts auf ihre Wunschgymnasien verzichten. Ihre Eilanträge gegen die Ablehnung nach einem Losverfahren wurden zurückgewiesen. Das Gericht stellte fest, einen Anspruch auf eine bestimmte öffentliche Schule gibt es nicht, wenn eine andere Schule derselben Form erreichbar ist. Familien in Stadt und Region Hannover brauchen verlässliche Arbeitszeiten. Das fordert die Gewerkschaft Nahrung, Genuss, Gaststätten mit Blick auf die geplante Reform des Arbeitszeitgesetzes. Längere Arbeitstage würden die Kinderbetreuung erschweren. Nach Angaben der NGG gibt es in der Region für gut 10.900 Kinder unter 3 Jahren einen Kita-Platz. Das entspräche einer Betreuungsquote von 37%.
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0: Ich weiß nicht, wie es euch geht. Ich habe so eine Sommervermissung die letzten Tage. Also gefühlt habe ich den Sommer in Hannover noch gar nicht so richtig ausgenutzt. Wir gucken aufs Thermometer, haben 19 Grad. Nicht nur hier am Steintor am Studio, sondern zum Beispiel auch am Zoo in Hannover oder im Großen Garten in Herrenhausen. Und auch wenn es recht kühl ist heute, hat sich das Wetter schon deutlich gebessert. Also mehr Sonne jetzt schon am späten Nachmittag als eigentlich angesagt. Es bleibt bis heute Abend relativ freundlich dann. Und es wird ja zum Glück generell wieder besser mit dem Wetter. Morgen am Freitag schon sehr schön sonnig. 8 Sonnenstunden sind das insgesamt. Am Samstag dann auch wieder richtig warm mit 27 Grad maximal.
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0: Unfallstelle auf der B6 Bremer Straße, Hannover Richtung Nienburg. Bitte nach wie vor in der Einfahrt Neustadt-Otternhagen aufpassen. Und es staut sich im Feierabendverkehr auf der A7 Hannover Richtung Kassel. Zwischen dem Dreieck Hannover Süd und Hildesheim 6 Kilometer stockend vor der Baustelle. Euch mit uns eine gute und sichere Fahrt. Blue Saint ist jetzt dran, kurz nach 4:30.

0: Ihr seid auf dem Weg in den Feierabend mit Radio Hannover am Donnerstag. Glen Kill, ein Schafskino, läuft an der Gilde Parkbühne. Vielleicht gehört ihr ja auch zu den Glücklichen, die Karten fürs Seefest heute Abend ergattert haben. Falls nicht, sind das hier die Ideen von Marie Müller.
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2: Geringe Regenwahrscheinlichkeit heute und damit hohe Wahrscheinlichkeit, im Biergarten eine richtig gute Zeit zu haben. Vor allem mit Live-Musik. Im Biergarten Gretchen stehen Harbor Violet auf der Bühne.

0: lässigen Open-Air-Abend bekommt ihr heute mit Harbor Violet ab 19 Uhr im Biergarten Gretchen. Der Eintritt ist frei. Dann geht der Erlebniszoo Hannover heute in die Verlängerung für den Late Zoo. Neben tierischen Begegnungen in besonderer Atmosphäre bekommt ihr noch eine gute Show obendrauf. Jazz, Funk und Gospel stehen auf dem Programm. Der Late Zoo heute von 18 bis 22 Uhr. Und dann noch ein sehr spannender Film im Kino über das deutsche Fernsehen der 90er. Einer Zeit, in der Männer die großen Gags gemacht haben und Frauen einfach nur eine Nebenrolle waren.
1: Frauen sind nicht komisch, da waren sich alle einig. Du singst dein Lied, gehst zweimal über die Bühne und wackelst mit dem Arsch.
0: Hella von Sinn, Bettina Böttinger und Gabi Köster sind unter anderem dabei und teilen ihre Erfahrungen bei Wetten, dass, der Harald Schmidt Show oder TV Total. Was haben wir gelacht? Der Film heute im Kino am Raschplatz und zwar um 17:45.
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0: Kanus am Maschsee, Basketball am Rathaus oder Beachvolleyball an der Oper. Radio Hannover hier am Donnerstag. Heute der erste offizielle Tag der Finals der deutschen Meisterschaften in 24 Sportarten bei uns in der Stadt. Und wir haben am großen Sandkasten auf dem Opernplatz heute auch schon einige Volleyballfans getroffen.
1: Ich habe mir sogar extra Urlaub genommen, weil ich finde, Beachvolleyball ist einer der besten Sportarten. Das ist einfach herausragend zu sehen, dass man zu zweit so geile Leistung ergeben kann.
2: Also wir sind hier beim Turnier Ersatzspielerinnen. Das heißt, wenn sich irgendjemand verletzt, dann würden wir einspringen. Es ist mega cool, den Sport hier zu gucken. Und es ist ja erst Donnerstag und es sind schon so viele Zuschauer hier. Und ich glaube, wenn das Wetter noch ein bisschen besser wird, dann wird das auch richtig toll.
3: Wir sind hier, weil wir uns die kompletten Finals anschauen wollen. Weil viele Randsportarten, kleinere Sportarten sich hier treffen und die ganze Stimmung, die Atmosphäre hier in der Stadt macht einfach alles Spaß. Und dann wollen wir noch mal vermutlich zum Maschsee mal sehen.
4: Ein begeisterter Sportfan. Also ich schaue sehr viele Sportarten, Beachvolleyball unter anderem. Und ich wohne in der Nähe und bin deswegen einfach spontan hergekommen. Stimmung ist gut, Spiel ist gut, also macht Spaß. Ich glaube, ich versuche gleich mal zu anderen Sportarten zu gehen noch. Vielleicht noch mal dieses Flag Football oder Rugby. Stabhochsprung nachher auf jeden Fall noch. Und ansonsten mal schauen. Spontan entscheide ich das.
5: Also wir wohnen weiter draußen auf dem Campingplatz, haben wir uns ein Quartier gezogen, sind eine Stunde jetzt hier reingeradelt und ist toll. Ja. Beachvolleyball kann man ja gut gucken, das war uns klar. Und deswegen haben wir jetzt gesagt, Volleyball, wir werden noch zum Bouldern gucken und Sonnabend zum Turnen. Wir bleiben die ganze Finals hier, ja.
0: Eine Stadt voller Spitzensportler. Das ist Hannover noch bis Sonntag, wenn in 24 Sportarten 143 Meistertitel vergeben werden. Quatsche ich drüber gleich mit dem Geschäftsführer der Hannover Marketing und Tourismus GmbH, Christian Katz, ist gleich hier im Radio Hannover Studio zu Gast. Mehr zu den Finals und zum Eröffnungstag heute gleich für euch um kurz nach 5.

0: Ihr braucht ein bisschen länger im Feierabendverkehr auf der A7 gerade. Radio Hannover hier. Hannover Richtung Kassel zwischen dem Dreieck Hannover Süd und Hildesheim. 6 Kilometer stockend vor der Baustelle. Ich wünsche euch eine gute und sichere Fahrt. Gleich mit neuer Musik hier aus der UNESCO City of Music. Nämlich aus Hannover, Fury in the Slaughterhouse, Fix This Crack. Musik vom neuen Album Changes gibt's noch vor den News um 17 Uhr gleich.
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0: Jetzt neu. 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Fury in the Slaughterhouse. Fix this crack.
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0: neue Rocksingle von Fury, Fix This Crack, zuerst gehört hier bei Radio Hannover. Im Prozess gegen einen Arzt der Medizinischen Hochschule Hannover hat der Angeklagte die Mordvorwürfe entschieden zurückgewiesen. Der 49-Jährige soll schwerkranke Patienten mit Medikamenten getötet haben. Mehr Details zum Prozess bei uns in den Hannover News. Das nächste Mal um 17.30 Uhr. Jetzt ist es 17 Uhr.
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2: Ich bin Dirk Zeitler. Bei einer Geiselnahme in einer Bankfiliale in Regensburg ist laut Polizei ein Mensch lebensbedrohlich verletzt worden. Der mutmaßlich männliche Täter sei wohl mit einem Messer bewaffnet, sagte eine Polizeisprecherin. Die Polizei geht davon aus, dass sich noch weitere Personen in der Bank befinden. Politiker der SPD fordern angesichts der weiter hohen Spritpreise, Pendlerinnen und Pendler zu entlasten. Deutschland brauche einen wirksamen Schutz vor extremen Preisspitzen, forderte der wirtschaftspolitische Sprecher der SPD-Fraktion Roloff. Bundeswirtschaftsministerin Reiche lehnt weitere Entlastungen ab.
3: Einen neuen Tankrabatt wird es nicht geben. Generell plant die Bundesregierung aktuell nichts, um gegen die hohen Benzinpreise vorzugehen. SPD-Fraktionsvize Zorn bringt erneut einen Spritpreisdeckel ins Spiel. Da, wo der Markt nicht funktioniere, könne der Staat eingreifen, so wie in Belgien oder Luxemburg. In Frankreich deckelt der Mineralölriese Total freiwillig seine Preise, wenn auch auf Druck der Regierung. Ein Liter Benzin kostet dort ab sofort höchstens 1,99 Euro. Für Diesel gilt ein Limit von 2,25 €. Thomas Bremser, Nachrichtenredaktion.
2: US-Präsident Trump macht den Atomdeal mit Saudi-Arabien überraschend von einer Normalisierung der Beziehungen zwischen dem Golfstaat und Israel abhängig. Saudi-Arabien müsse den Abraham-Abkommen beitreten, teilte Trump mit. Mit diesem Abkommen hat mehrere arabische Länder ihre Beziehungen zu Israel normalisiert.
4: Der Abrahams-Vertrag war einer von Trumps Trümpfen seiner ersten Amtszeit. Schwiegersohn Jared Kushner hatte die Normalisierung der Beziehungen von Israel und arabischen Ländern seinerzeit ausgehandelt. Dass nun Saudi-Arabien dem Abkommen beitreten soll, um den Atomdeal zu schnüren, ist ein Haken, den niemand erwartet hatte. Und Trump macht weitere Einschränkungen. Der Deal beinhalte keinerlei Urananreicherung, betont er nun. Eine Anerkennung durch Saudi-Arabien wäre für Israel ein großer Erfolg. Aus den USA, Tina Eck.
2: Das Bundesverfassungsgericht hat die Klage des früheren CDU-Abgeordneten Thomas Heilmann zum Heizungsgesetz verworfen. Die Richter stellten klar, das Grundgesetz setzt der Beschleunigung von Gesetzgebungsverfahren zwar Grenzen, ein festes verfassungsrechtliches Tempolimit gibt es aber nicht. Heilmann sah seine Rechte als Abgeordnete durch das aus seiner Sicht überhastete Verfahren verletzt. Die Richter sahen das anders.
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0: Heute Morgen habe ich noch gedacht, da müssen wir irgendwie durch mit der grauen Stimmung in Hannover. Die Sonne schafft es nicht so richtig durchzukommen, aber sie ist dann doch durchgekommen. Zumindest hier in der City ist es schon ein bisschen aufgelockert. Wir haben 19 Grad dazu, zum Beispiel auf dem Maschi-Fest jetzt gerade schon 19 Grad in Lahe am Stadtfriedhof, 19 Grad unter anderem auch in Finnhorst oder in Letter. Auch wenn es recht kühl ist, die Sonne lässt sich im Feierabend auf jeden Fall schon schön ausnutzen. Morgen, der Freitag, bleibt auch noch ein bisschen kühler, aber ist dann deutlich sonniger noch als heute. Und so richtig schön warm und hochsommerlich wird es dann wieder am Samstag mit 27 Grad.
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0: Unfallstelle auf der B6 Bremer Straße, Hannover Richtung Nienburg, direkt in der Einfahrt Neustadt-Otternhagen passiert. Und ihr braucht länger auf der A7, nach wie vor sind das 6 Kilometer stockend im Baustellenbereich. Hannover Richtung Kassel zwischen dem Dreieck Hannover Süd und Hildesheim.
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0: Mit Marisa Poati am Donnerstag. Ich glaube, die Vorstellung von BMX-Rädern, die im Rathaus fahren, finde ich am krassesten. Aber da sind so einige coole Locations mit dabei, an denen ihr ab heute Spitzensport meistens mitten in der City sehen könnt. Die Finals 2026 Radio Hannover ist für euch mit dabei. Und gleich habe ich einen Gast hier im Studio, der die deutschen Meisterschaften mit hier zu uns nach Hannover geholt hat. Schönen Vize-Freitag.

0: Also die Flaggen wehen hier schon länger am Steintor. Heute geht's los mit den ersten Disziplinen in mehreren Sportarten. Radio Hannover ist hier am Donnerstag und wir sind ganz nah dran an den Finals in der Stadt. Mit wir meine ich unsere Redaktion, aber auch den Geschäftsführer der Hannover Marketing und Tourismus GmbH, Christian Katz. Moin, schön, dass du da bist.
1: Ja, schön, dass ich da sein darf.
0: So, erste wichtige Frage. Warum eigentlich Finals und nicht Finals?
1: Ja, das kann ich dir gar nicht so richtig beantworten. Das musste ich auch lernen. Also als ich das erste Mal gesehen und gelesen hatte und auch als wir uns mit der Bewerbung beschäftigt hatten, nicht wir direkt, aber Landeshauptstadt und Region und das Land, hatten wir auch noch den Eindruck, dass es Finals heißen sollte. So war es auch am Anfang in der Kommunikation. Aber wir haben dann relativ schnell gelernt, dass es die Finals sind, weil es um die deutschen Meisterschaften geht und Finalwettbewerbe in den 24 Sportarten dann auch geht. Und
0: deswegen, also deutsch ausgesprochen.
1: Es wird einfach deutsch ausgesprochen.
0: So einfach ist es am Ende.
1: Wahrscheinlich ist es genauso einfach. Ja, wir haben es auch lernen müssen.
0: Es ist auf jeden Fall Spitzensport hier bei uns in Hannover. Die kommenden Tage werden ganz, ganz viele Meistertitel vergeben. Rund um den Maschsee ist ja auch richtig viel los. Das ist, denke ich mal, ein Riesenaufwand, die Infrastruktur zu schaffen, gerade weil ja auch parallel Maschseefest läuft. Also sportlich im wahrsten Sinne des Wortes, oder nicht?
1: Absolut. Und Spitzensport an Spitzenort ist ja auch eins unserer Kampagnenmotive, unserer Unboxing-Kampagne gerade. Die passt ja genau dazu und die haben wir auch extra für das Thema Finals ja auch entwickelt. Und logistisch ist das mit Sicherheit auch spannend gewesen. Es gab ja auch im Vorfeld den einen oder anderen oder die eine oder andere, die das auch als Herausforderung tituliert hat und das ist auch berechtigt und es ist auch eine Herausforderung gewesen, aber wir können halt auch zeigen, was wir hier am Standort bewegen können und wir hatten nicht nur jetzt Maschsee-Fest und Finals, die parallel stattfinden, sondern vor wenigen Wochen noch das Schützenfest und ganz viel Logistik hängt ja und baut aufeinander, hängt voneinander ab und baut aufeinander auf.
0: Und das daher, eine braucht man da und da, ne?
1: Genau.
0: Das, A und B,
1: ne, das,
0: ja,
1: was,
0: genau.
1: Das, was zum Schluss beim Schützenfest abgebaut wird, brauchen wir als erstes beim Maschsee-Fest und auch bei den Finals, aber wir konnten halt beweisen, wie schlagfertig wir hier am Standort sind und wie gut wir auch funktionieren, gerade im Veranstaltungswesen, sodass wir bereit sind für große Veranstaltungen und man sieht es ja auch, also wir hatten gestern die Eröffnungsfeier für Finals und Maschsee-Fest und das war schon beeindruckend, auch mit einer Bühne auf dem Maschsee, was es so auch lange nicht gab und das war schon super, hat schon viel Spaß gemacht und ich glaube einfach, dass wir zeigen können, wie schlagfertig und wie gut wir einfach sind an diesem Standort, um Veranstaltungen zu präsentieren.
0: Was ich mich gerade jetzt so am Maschsee gefragt habe, ich war selber nicht da gestern, weil ich hier im Studio stand, aber wenn man jetzt übers Maschsee-Fest schlendert, aber parallel zum Beispiel beim Kanu zuschauen will, was ja läuft auf dem Maschsee, der Wettkampf, hat man dann als Zuschauer eigentlich genug Platz, um zuzugucken, weil da stehen ja auch die ganzen Buden.
1: Ja, aber genau, das ist schon bedacht worden. Die Anpfiffe hätte ich nun fast gesagt, also die Startbedingungen für die Wettbewerbe auch auf dem Maschsee, die sind ja auch teilweise eher als zum Beginn der oder Eröffnung der Stände am Maschsee, auch wenn Stände teilweise jetzt extra dafür eher öffnen, dass es halt auch eine Versorgung gibt. Aber es gibt genug Platz, das haben wir gestern schon gesehen. Also das Nordufer ist komplett frei und einsehbar. Oder ich kann von dem Nordufer, von der Balustrade perfekt auf den Maschsee schauen. Ich kann aber auch vom Osten und vom Westen perfekt die Wettbewerbe verfolgen. Das ist schon super. Das gibt schon tolle Bilder.
0: Und gestern war richtig voll. Ich habe ganz, ganz viele Bilder gesehen.
1: Gestern war es richtig voll. Wir haben schon immer einen guten Zulauf zu Maschsee-Festeröffnungen, aber gestern war es dann nochmal extra voller.
0: Wir haben ja heute schon Rugby sehen können als Zuschauer. Flag Football war, glaube ich, auch schon, waren Wettkämpfe, Triathlon. Die Locations sind an ganz vielen verschiedenen Orten. Das meiste mitten in der Stadt. Was ist deine Lieblingslocation? Hast du schon eine?
1: Ich habe noch nicht alles sehen können. Ich habe mir morgen den Tag frei geräumt, sodass ich halt auch nochmal die ganzen Locations mir anschauen kann. Ich habe sie natürlich in der Aufbauphase gesehen. Ich fand den Aufbau vor dem Rathaus und an der Oper sehr spannend. Bei der Oper war ich gerade beim Beachvolleyball, Viertelfinale der Damen. Das habe ich mir anschauen können. Habe daneben auch den Speedkletter-Aufbau auch schon gesehen. Den finde ich auch super spannend.
0: Mit dieser Riesenwand, ne?
1: Genau.
0: Boah.
1: Einige Meter werden...
0: 15, glaube ich.
1: Mag sein, ja. Die werden schon sein. Also das wird schon nochmal beeindruckend werden. Und ich gehe jetzt gleich nach unserem Interview gehe ich auch zum Rugby und schaue mir das an.

0: Das Wetter besser wird am Samstag, ist wahrscheinlich noch mehr los, ne?
1: Genau, genau. Ich glaube, wir haben Glück. Wir sollten eigentlich die ganzen Tage Glück haben mit dem Wetter. Vielleicht ist es bewölkt, aber regnen soll es zumindest nicht. Und von daher ist es jetzt schon mal super und wir werden eine tolle Stimmung erleben.
0: Sehr, sehr gute Voraussetzungen. Christian Katz, Geschäftsführer der Hannover Marketing und Tourismus GmbH, danke für deine Zeit heute.
1: Vielen Dank, dass ich da sein durfte.
0: Noch bis Sonntag bieten die Finals Spitzensport, viel davon mitten in Hannover. Viele Wettkämpfe sind auch kostenlos und mehr Infos bekommt ihr online. Bye.

0: Gute Nachrichten im Feierabendverkehr von der B6, der Bremer Straße. Radio Hannover hier mit dem Verkehrsservice. Hannover Richtung Nienburg, direkt in der Einfahrt Neustadt, Otternhagen. Jetzt alles soweit geräumt. Keine Unfallstelle mehr.
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1: Kurz vor 5:30 am Donnerstag. Die ersten Entscheidungen sind gefallen. Am ersten Tag der Finals bei uns in Hannover. Turner Andreas Toba vom Turnclub Hannover hat Bronze im Mehrkampf geholt. Thema gleich in den Hannover News um 5:30.
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1: 17:30 Uhr.
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3: Mit Maike Meitsch, guten Tag. Im Prozess gegen einen Arzt der Medizinischen Hochschule Hannover hat der Angeklagte die Mordvorwürfe entschieden zurückgewiesen. Der 49-Jährige sprach vor dem Landgericht von einem völlig monströsen Vorwurf und betonte unter Tränen, Medizin sei sein Leben. Die Staatsanwaltschaft wirft ihm vor, zwei schwerkranke Patienten mit Medikamenten getötet und bei einer weiteren Patientin einen Tötungsversuch unternommen zu haben. Der Arzt erklärte dagegen, er habe ausschließlich Leiden lindern und Patienten ein würdevolles Sterben ermöglichen wollen. Der Angeklagte bestritt, überhöhte Medikamentendosen verabreicht zu haben. Die ihm vorgeworfenen Taten sollen sich zwischen 2019 und 2025 ereignet haben. Der Prozess wird Mitte August fortgesetzt. Die ersten Entscheidungen sind gefallen. Am ersten Tag der Finals bei uns in der Stadt. Andreas Trober vom Turnclub Hannover hat bei den deutschen Turnmeisterschaften Bronze im Mehrkampf geholt. Nach den Übungen in den 6 Disziplinen vom Boden über Reck bis hin zum Pauschenpferd wurde der inzwischen 35-Jährige überraschend Dritter. Für Andreas Trober war es der letzte Auftritt bei einer deutschen Meisterschaft. Er hatte seine internationale Karriere eigentlich schon im vergangenen Jahr beendet und arbeitet inzwischen als Trainer in Hannover. Bei den Finals in seiner Heimatstadt ließ es sich der 35-Jährige aber nicht nehmen, noch einmal anzutreten. Die Bronzemedaille werde auf jeden Fall einen besonderen Platz bekommen, sagte Trober.
2: Und jetzt noch mehr Kurzmeldungen für die ganze Region Hannover.
3: Zwei Schüler aus Hannover müssen nach einer Entscheidung des Verwaltungsgerichts auf ihre Wunschgymnasien verzichten. Ihre Eilanträge gegen die Ablehnung nach einem Losverfahren wurden zurückgewiesen. Das Gericht stellte fest, einen Anspruch auf eine bestimmte öffentliche Schule gibt es nicht, wenn eine andere Schule derselben Schulform erreichbar ist. Das Insektenbündnis Hannover ist für seinen Einsatz zum Schutz von Bienen, Schmetterlingen und anderen Insekten ausgezeichnet worden. Das Bundesumweltministerium und das Bundesamt für Naturschutz würdigten die Initiative als herausragendes Projekt der UN-Dekade zur Wiederherstellung von Ökosystemen. Das Bündnis mit 25 Organisationen schafft seit 2020 neue Lebensräume für Insekten.
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1: Alles ist besser als Regen. Für die ersten Tage Marschseefest bei uns in Hannover. Und heute soll es erstmal keinen mehr geben. Wir haben 19 Grad in Alten, in Kaltenweide, in Bente 19 Grad, aber eben auch am Maschsee jetzt aktuell. Und auch wenn es recht kühl ist, sage ich mal, haben sich die Wolken doch deutlich früher gelockert als angesagt. Es bleibt bis heute Abend bei einem Mix aus Sonne und Wolken und Wetter wird generell wieder besser. Sehr viel sommerlicher. Morgen am Freitag ist es noch kühl, aber deutlich sonniger noch als heute. Am Samstag dann auch wieder richtig warm mit 27 Grad in der Spitze.
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1: Ein Pannenauto auf der A2 Hannover Richtung Braunschweig zwischen Lehrte und Lehrte Ost. Bitte aufpassen. Und ihr braucht ein bisschen länger auf der A7 nach wie vor. Hannover Richtung Kassel zwischen dem Dreieck Hannover Süd und Hildesheim. 6 Kilometer stockend vor der Baustelle. Auch wenn es länger dauert. Euch eine gute und sichere Fahrt mit den M-People jetzt.

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0: Was gehört im Erwachsenenleben dazu? Ganz egal, ob mit oder ohne Kinder. Ein Terminkalender voller Verpflichtungen, der Treffen mit Freunden oder Bekannten zu einer richtigen Organisationsaufgabe macht. Ihr hört Radio Hannover am Donnerstag und diese beiden hier, die haben auch echt lange gebraucht, um sich für ihre gemeinsame neue Single zu treffen. Nämlich mehrere Jahre. Ed Sheeran und Martin Garrix haben jetzt endlich mal einen Song zusammen rausgebracht. Repeated heißt die Single. Gibt's gleich für euch.
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0: Klassiker von Herbert Grönemeyer am Donnerstagabend. Radio Hannover hier mit dem Verkehrsservice. Passt bitte nach wie vor auf der A2 Hannover Richtung Braunschweig zwischen Lehrte und Lehrte Ost ein Pannenauto. Gute und sichere Fahrt im Feierabendverkehr. Gleich ein schönes Motto fürs Leben. Ain't no mountain high enough. Hört ihr noch vor den News um 18 Uhr.
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0: schönen Donnerstagabend. Das war direkt ein sehr erfolgreicher Tag. Das war der erste Tag der Finals bei uns in der Stadt und es hat gleich mehrere Medaillen für Sportlerinnen und Sportler aus Hannover gegeben. Gold gab es sowohl für die Rugby-Frauen als auch die Rugby-Männer von Germania List, Bronze für Turner Andreas Toba. Die Finals sind auch Thema bei uns in den Hannover News um 6:30. Jetzt ist es genau 18 Uhr.
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2: Ich bin Dirk Zeitler. Großeinsatz in Regensburg. Ein Mann ist nach einem Messerangriff in einer Bankfiliale gestorben, das teilte eine Polizeisprecherin mit. Der Täter befinde sich noch immer gemeinsam mit weiteren Menschen in dem Gebäude. Politiker der SPD fordern angesichts der weiter hohen Spritpreise Pendlerinnen und Pendler zu entlasten. Deutschland brauche einen wirksamen Schutz vor extremen Preisspitzen, fordert der wirtschaftspolitische Sprecher der SPD-Fraktion Sebastian Rohloff.
3: Einen neuen Tankrabatt wird es nicht geben. Generell plant die Bundesregierung aktuell nichts, um gegen die hohen Benzinpreise vorzugehen. SPD-Fraktionsvize Zorn bringt erneut einen Spritpreisdeckel ins Spiel. Da, wo der Markt nicht funktioniere, könne der Staat eingreifen, so wie in Belgien oder Luxemburg. In Frankreich deckelt der Mineralölriese Total freiwillig seine Preise, wenn auch auf Druck der Regierung. Ein Liter Benzin kostet dort ab sofort höchstens 1,99 Euro. Für Diesel gilt ein Limit von 2 Euro. 25. Thomas Bremser, Nachrichtenredaktion.
2: Die EU verhängt gegen Google wegen unfairer Geschäftspraktiken eine Strafe von 890 Millionen Euro. Der US-Konzern hat nach Ansicht der Europäischen Kommission Wettbewerbsregeln verletzt und seine Konkurrenz widerrechtlich benachteiligt.
4: Damit riskiert die EU-Kommission einen neuen Konflikt mit US-Präsident Trump. Der hat früher schon Gegenmaßnahmen angedroht. Die EU-Kommission bestraft Google für die Verletzung von Wettbewerbsregeln mit dem App-Marktplatz Google Play. Dabei würden nämlich eigene Produkte stärker hervorgehoben und besser platziert als andere. Google hat erklärt, wenn man die EU-Forderungen erfüllen wolle, müsse man Echtzeitsuchfunktionen, etwa bei Hotel- und Flugsuchen, entfernen und Sicherheitsfunktionen ebenfalls. Vermutlich sieht man sich vor Gericht wieder. Aus Brüssel, Dieter Ebeling.
2: Mit der Einladung zu einer Pressekonferenz hat der Deutsche Fußballbund letzte Zweifel an einem Engagement von Jürgen Klopp als Bundestrainer praktisch beseitigt. Morgen um 11 Uhr soll der Wunschkandidat in Frankfurt als Nachfolger von Julian Nagelsmann präsentiert werden. Vorher müssen Aufsichtsrat und Gesellschafter den Vertrag noch absegnen. Die Zustimmung gilt als sicher.
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0: Wie schön, dass das doch noch so freundlich geworden ist im Feierabend am Donnerstag. Wir haben ein bisschen Sonne zumindest hier in der City, einiges an blauem Himmel, dazu 19 Grad. Aktuell nicht nur am Steintor am Studio, sondern auch in Lehrte oder in Hemmingen-Westerfeld zum Beispiel. Und auch wenn es ja noch recht kühl ist für Mitte, Ende Juli, haben sich die Wolken deutlich schneller verzogen, als es ein Jan gesagt war. Und die gute Nachricht ist, das Wetter wird generell wieder besser. Morgen am Freitag auch noch recht kühl, aber schon deutlich sonniger noch als heute. Am Samstag auch viel Sonne und sogar wieder bis zu 27 Grad maximal.
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0: Erstmal die guten Nachrichten. Keine Gegenstände mehr auf der A2 Hannover Richtung Braunschweig, zwischen Lehrte und Lehrte Ost auch kein Pannenauto mehr. Aber ihr steht immer noch auf der A7, ein bisschen länger, Hannover Richtung Kassel, zwischen dem Dreieck Hannover Süd und Hildesheim, 6 Kilometer stockend vor der Baustelle.
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0: Wer von euch heute Abend noch einen Blitzer entdeckt, der kann den gerne durchgeben über unsere Facebook-Seite Blitzer Hannover oder über unsere WhatsApp-Nummer hier direkt zu mir ins Studio. Und ich gebe die Info dann an alle weiter.
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0: Mit Marisa Poati am Donnerstag. Ich habe drauf hingefiebert, denn der Trailer hat ja auch schon mal mega Bock gemacht auf die neue Staffel. Der Tokyo Hotel Mäuse, die sich dieses Mal noch privater zeigen sollen. Kaulitz und Kaulitz, es geht wieder los auf Netflix, unser Thema gleich. Und auf die Kinoneuheit dieser Woche, ein Highlight für alle Families vor allem, schauen wir natürlich auch. Euch einen schönen Donnerstagabend.

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1: Pünktlich in den Sommerferien und damit perfekt für einen Familienkinobesuch sind Buzz Lightyear, Woody, Jessie und die anderen Spielkameraden zurück auf der Leinwand und müssen sich in Toy Story 5 mit einem sehr aktuellen Thema auseinandersetzen. Hightech und KI im Kinderzimmer.
2: Bonnie, ein Päckchen für dich.
3: Oh, danke, danke.
4: Hi, ich bin Lillipad. Lass uns spielen.
5: Aussterben, nicht schon wieder.
1: Die hinterhältige Lillipad ist der neue Liebling von Bonnie und die anderen Spielzeuge haben Angst, ersetzt zu werden. Also muss Woody zurückkommen und weiterhelfen.
6: You got a friend.
7: Woody!
8: So schnell gekommen, wie ich konnte.
9: Was bist du? Ein Rentnerspielzeug?
8: Was?
10: Sie hält dich für alt, weil du eine Glatze bekommst, Woody.
9: Bonnie braucht Hilfe von jemandem aus diesem Jahrhundert. Und Tischspielsachen.
11: Unsere Mission auf diesem Planeten ist, dein Kind glücklich zu machen.
9: Bonnie braucht uns immer noch. Komm schon, Bonnie!
1: Wer gewinnt im Kampf um Bonnies Aufmerksamkeit? Spielzeug oder Hightech? Das erfahrt ihr in Disneys Toy Story 5 ab sofort im Kino. The party has arrived. Unsere beiden Lieblingsmäuse sind zurück. Staffel 3 von Kaulitz und Kaulitz, die beliebtesten Zwillinge Deutschlands, nehmen uns wieder mit in ihr turbulentes Leben.
12: Wir können das nicht mehr so machen. Ich bin auf dem Penis-Detox.
13: Ich bleib brav.
14: Wir müssen uns gesünder ernähren. Einmal öfter zum Arzt gehen.
15: Marathon laufen.
16: Muss pinkeln.
15: Nein.
16: Alkoholfreies Bier.
15: Eine Staffel der absoluten Veränderung.
17: Ich hab ein neues Haus gekauft.
1: Bill und Tom zeigen sich noch privater. Neben L.A. und Berlin spielt dieses Mal auch die Heimat ihrer Kindheit eine Rolle.
18: Du hast aber, glaube ich, noch unverarbeitetes Trauma.
19: Ja, Lodge war Gefängnis.
18: Hier, da, genau.
19: Das ist unser Haus. Ich habe wirklich ganz, ganz finstere Gedanken gehabt.
18: Ich habe wieder alles falsch gemacht.
19: Was alles?
18: Ich bin Feind Nummer eins für ihn.
19: Wenn der andere nicht mehr da ist, also ich kann es mir gar nicht vorstellen.
1: Die Licht- und Schattenseiten des Erfolgs in Kaulitz und Kaulitz Staffel 3.
19: Das wird jetzt so unangenehm.
18: Am liebsten will ich mich herausschneiden.
19: Naja. Ich glaube, das ist trotzdem alles noch total in Maßen.
18: Ja.
1: Ab sofort auf Netflix.
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0: Hoffentlich seid ihr da schon durch. Rush Hour. Einfach gute Musik am Donnerstagabend, 18.30 Uhr.
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2: Mit Maike Meitsch. Guten Abend. Am ersten Tag der Finals bei uns in der Stadt hat es gleich mehrere Medaillen für Sportlerinnen und Sportler aus Hannover gegeben. Gold gab es sowohl für die Rugby-Frauen als auch die Rugby-Männer von Germania List. Sie sorgten für einen historischen Doppelsieg bei den deutschen Meisterschaften. Bei ihrem Heimspiel im Erika-Fisch-Stadion gewannen die Männer und Frauen von Germania List das Finale im Siebener-Rugby. Und Andreas Tober vom Turnclub Hannover holte Bronze im Mehrkampf. Nach den Übungen in den sechs Disziplinen vom Boden über Reck bis hin zum Pauschenpferd wurde der inzwischen 35-Jährige überraschend Dritter. Für Andreas Tober war es der letzte Auftritt bei einer deutschen Meisterschaft. Er hatte seine internationale Karriere eigentlich schon im vergangenen Jahr beendet und arbeitet inzwischen als Trainer in Hannover. Bei den Finals in seiner Heimatstadt ließ es sich der 35-Jährige aber nicht nehmen, noch einmal anzutreten. Die Bronzemedaille werde auf jeden Fall einen besonderen Platz bekommen, sagte Tober. Im Prozess gegen einen Arzt der Medizinischen Hochschule Hannover hat der Angeklagte die Mordvorwürfe entschieden zurückgewiesen. Der 49-Jährige sprach vor dem Landgericht von einem völlig monströsen Vorwurf und betonte unter Tränen, Medizin sei sein Leben. Die Staatsanwaltschaft wirft ihm vor, zwei schwerkranke Patienten mit Medikamenten getötet und bei einer weiteren Patientin einen Tötungsversuch unternommen zu haben. Der Arzt erklärte dagegen, er habe ausschließlich Leiden lindern und Patienten ein würdevolles Sterben ermöglichen wollen. Der Angeklagte bestritt, überhöhte Medikamentendosen verabreicht zu haben. Der Prozess wird Mitte August fortgesetzt.
1: Und jetzt noch mehr Kurzmeldungen für die ganze Region Hannover.
2: Die AfD-Landtagsabgeordnete Jessica Schülke darf bei der Oberbürgermeisterwahl in Hannover antreten. Der Wahlausschuss der Stadt hat alle eingereichten Kandidaturen zugelassen. Zuvor hatte das Gremium das Innenministerium um eine Einschätzung zu Schülkes Verfassungstreue gebeten. Es sollte etwa geprüft werden, ob sich die Landtagsabgeordnete in der Vergangenheit rassistisch oder antidemokratisch geäußert hat. Zwei Schüler aus Hannover müssen nach einer Entscheidung des Verwaltungsgerichts auf ihre Wunschgymnasien verzichten. Ihre Eilanträge gegen die Ablehnung nach einem Losverfahren wurden zurückgewiesen. Das Gericht stellte fest, einen Anspruch auf eine bestimmte öffentliche Schule gibt es nicht, wenn eine andere Schule derselben Schulform erreichbar ist. Das Insektenbündnis Hannover ist für seinen Einsatz zum Schutz von Bienen, Schmetterlingen und anderen Insekten ausgezeichnet worden. Das Bundesumweltministerium und das Bundesamt für Naturschutz würdigten die Initiative als herausragendes Projekt der UN-Dekade zur Wiederherstellung von Ökosystemen.
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0: Das habe ich heute Morgen noch nicht kommen sehen, dass ihr jetzt mit Sonnenbrille zum Feierabend übers Maschseefest schlendern könnt. Wir haben dazu, ja, immer noch ein bisschen frische 19 Grad. Jetzt aktuell nicht nur am Maschsee, sondern auch in Kaltenweide, in Bente, in Alten 19 Grad. Aber auch wenn es recht kühl ist, ist es doch deutlich freundlicher geworden als zunächst angesagt. Und es geht freundlich weiter. Das Wetter wird zum Glück wieder besser. Morgen am Freitag auch noch so kühl, so 22, 23 Grad in der Spitze, aber schon ganz viel Sonne, mehr als heute. Am Samstag dann auch richtig schön freundlich und bis zu 27 Grad.
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0: Nur eine Meldung im Feierabendverkehr von der A7. Hannover Richtung Kassel, zwischen dem Dreieck Hannover Süd und Hildesheim. Vor der Baustelle immer noch 6 Kilometer stockend. Ich wünsche euch, auch wenn es länger dauert, eine gute und sichere Fahrt. Jetzt mit Shibuzi.

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0: Right Said Fred. Einfach gute Musik für euch am Donnerstagabend. Heute ist ja schon der erste Tag der Finals zu Ende gegangen. Ich wünsche allen, die da die kommenden Tage ganz viel Spitzensport in Hannover anschauen, ganz viel Spaß. Sag jetzt erstmal Schau für heute, euch einen schönen Feierabend. Ein paar Tipps gibt's jetzt noch, bevor ich hier aus dem Studio rausgehe. Und gleich dann alle Farben für euch. Baby Goodbye.
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0: Miteinander singen, das ist ja nicht erst seit dem letzten Stadionsingen in Hannover so richtig ein Ding geworden. Es gibt super viele Angebote, so auch heute Abend in der Glocksee beim Singalong. Das Mitsingen-Event konzentriert sich auf die größten Hits aller Zeiten. Die Songtexte werden dann auf einer großen Leinwand gezeigt. Um 7:30 geht's los. Diese Popstimme steht heute im Astor im Mittelpunkt.

0: Sia, Nostalgic for the Present, ist ein Konzertfilm über die Sängerin, die ihre Welttournee 2016 filmen lassen hat. Ist alles auf Englisch. Los geht's heute um 10 vor 8 im Astor hier in Hannover. Und wer nach einem Bummel auf dem Maschi-Fest noch Lust hat, im Dublin Inn einzukehren, kann heute Abend beim Thursday Night Pub Quiz mitmachen. Losgerätselt wird um 8:30 und ganz egal, was ihr macht, ich wünsche euch einen schönen Feierabend.
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1: Ich bin Dirk Zeitler. Nach einer tödlichen Messerattacke in einer Bank in Regensburg ist der mutmaßliche Angreifer festgenommen worden. Der Verdächtige habe sich zunächst mit weiteren Menschen im Gebäude befunden, sagte eine Polizeisprecherin. Spezialkräfte rückten an und brachten zwei Menschen aus dem Gebäude. Nachdem die Einsatzkräfte zunächst nur Blickkontakt zu dem Opfer der Messerattacke hatten, konnte der Mann später von Rettungskräften erst versorgt werden. Er verstarb im Krankenhaus. Die Benzinpreise in Deutschland sind weiter hoch und eine Entspannung ist nicht in Sicht. Denn der Preis für Rohöl der Referenzsorte Brent ist jetzt auf $100 je Barrel gestiegen.
2: Anfang des Monats lag der Rohölpreis noch bei rund $70 pro Barrel. Doch dann kochte der Iran-Krieg wieder hoch. Die USA fliegen immer neue Angriffswellen. Der Iran attackiert Schiffe in der Straße von Hormuz. Deshalb könnte der Ölpreis weiter steigen. Und das macht sich unter anderem an den Tankstellen bemerkbar. Einige Länder setzen deshalb bei Benzin und Diesel auf Preisobergrenzen. Die Bundesregierung lehnt das noch ab, obwohl Teile der SPD Druck machen. Generalsekretär Klüssendorf kritisiert, Deutschland gelte als Paradies für die Mineralölkonzerne. Thomas Bremser, Nachrichtenredaktion.
1: Die EU verhängt gegen Google wegen unfairer Geschäftspraktiken eine Strafe von 890 Millionen Euro. Der US-Konzern hat nach Ansicht der Europäischen Kommission Wettbewerbsregeln verletzt und seine Konkurrenz widerrechtlich benachteiligt.
3: Damit riskiert die EU-Kommission einen neuen Konflikt mit US-Präsident Trump. Der hat früher schon Gegenmaßnahmen angedroht. Die EU-Kommission bestraft Google für die Verletzung von Wettbewerbsregeln mit dem App-Marktplatz Google Play. Dabei würden nämlich eigene Produkte stärker hervorgehoben und besser platziert als andere. Google hat erklärt, wenn man die EU-Forderungen erfüllen wolle, müsse man Echtzeitsuchfunktionen, etwa bei Hotel- und Flugsuchen, entfernen und Sicherheitsfunktionen ebenfalls. Aus Brüssel, Dieter Ebeling.
1: Mit der Einladung zu einer Pressekonferenz hat der DFB letzte Zweifel an einem Engagement von Jürgen Klopp als Bundestrainer praktisch beseitigt. Morgen um 11 Uhr soll der Wunschkandidat in Frankfurt als Nachfolger von Julian Nagelsmann präsentiert werden. Vorher müssen Aufsichtsrat und Gesellschafter den Vertrag noch absegnen. Die Zustimmung gilt als sicher.
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5: Genau. Und es ist ein richtiger Hotspot geworden. Einen wunderschönen guten Abend, Hannover. Mein Name ist Mike Münkel und wir sind wieder live hier am Maschsee und nehmen euch bis 22 Uhr mit. Spektakuläre Szenen haben sich abgespielt. Wir werden natürlich auf die Ergebnisse der Finals schauen, die immer noch gerade parallel auch noch laufen. Und vor allen Dingen habe ich Gespräche geführt. Ich war auf der VGH Fanmeile. Hab da das Team von Hannover live getroffen und ich habe mit unserem Oberbürgermeister Bernhard Ornay ein paar Wörter gewechselt. Außerdem kommt ja Pauline Kahrforst.

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1: Ja, und das ist so, ist absolut ein Hotspot, das wurde mir gerade nochmal bestätigt, denn ich bin nicht mehr alleine. Pauline ist bei mir. Hi, grüß dich.
2: Hallo Mike, ich freue mich da zu sein.
1: Ich freue mich, sonst stehe ich immer ganz alleine hier an diesem Pult und keiner ist irgendwie da und will mit mir reden. Und, und bei dir habe ich gedacht, dich muss ich hierher holen, weil ich habe dich gesehen, du bist das neue Sternchen für Hannover im Bereich Social Media. Ja, du bist viel unterwegs, sportbegeistert. Sehr viel Kosmetik, also alles das, was ich nötig habe, habe ich gestern schon gesagt. Und vor allen Dingen auch, wie gesagt, Fieber oder brennst auch für die Finals, habe ich gesehen. Ja. Die haben ja heute angefangen mit den ersten Wettkampftagen. Was hast du bisher erlebt und wie saugst du oder nimmst du das hier alles auf?
2: Ich war heute beim Beachvolleyball und habe da kurz zugeguckt. Und beim Stabhochsprung, also da habe ich nur die Übung von gesehen. Das heißt, da habe ich nicht so viel von mitbekommen. Weil ich zur falschen Zeit da war. Ich finde es aber mega, was hier in Hannover plötzlich los ist, dass Hannover wie so ein kleines Olympiadorf gerade wird.
1: Wahnsinn, ne?
2: Ja, total. Die Eröffnungsfeier habe ich gestern leider verpasst. Die hätte ich gerne gesehen mit dem Feuerwerk, von dem du auch schon geschwärmt hast. Und ich hoffe, dass morgen, ich weiß es gar nicht im Programm, dass morgen am Maschsee nochmal was stattfindet, weil das will ich unbedingt nochmal sehen.
1: Ja, ja, ja. Also. Es ist ja auf jeden Fall hier noch Kanu und Rudern und heute war ja hier auch Kanu.
2: Hatte schon Angst.
1: Ja, Kanu-Polo haben sie auch gemacht. Aber nochmal, das ist ein absoluter Wahnsinn. Ich habe das ja vorhin gesehen bei Social Media, da haben die ja nochmal gepostet. Bitte kommt nicht mehr zum Opernplatz. Ja. Es ist alles brechend voll.
2: Ich bin da gewesen. Es war wirklich überfüllt. Ja. Also man konnte auch kaum noch irgendwo zugucken. Überall der Sicherheitsdienst. Aber war auch geil.
1: Cool. Ja, es war Speed-Climbing. Es war, du hast gesagt, Stabhochsprung.
2: Genau, Beachvolleyball.
1: Beachvolleyball, was ja sowieso schon seit Wochen im Voraus ausverkauft war.
2: Ja.
1: Unglaublich.
2: Total.
1: Aber hast du für dich jetzt schon so, du bist ja Inlineskaterin, muss man sagen, du bist verletzt.
2: Ja, ja? Leider.
1: Das Bein ist verbunden.
2: Ganz frisch.
1: Erzähl, was passiert.
2: Ich bin tatsächlich beim Anschwung holen. Bei meinen ganz normalen Maschsee-Runden ist ein Ast leider in meine Rollen gekommen. Und dann lag ich schneller, als ich gucken konnte. Das
1: heißt, hat aber keiner reingeworfen, der lag da einfach.
2: Ja, der lag da einfach. Also gesehen habe ich es nicht, weil hinten habe ich keine Augen. Aber nee, genau, es war ein ganz blöder Zufall tatsächlich und mir das Bein ein bisschen verletzt.
1: Wie viele Runden drehst du immer so mit Inline und mit Masche?
2: Ganz unterschiedlich, kommt auch darauf an, wie viel Wind ist, aber meistens so zu

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1: Mit Maike Meitsch. Guten Abend. Am ersten Tag der Finals bei uns in der Stadt hat es gleich mehrere Medaillen für Sportlerinnen und Sportler aus Hannover gegeben. Gold gab es sowohl für die Rugby-Frauen als auch die Rugby-Männer von Germania List. Sie sorgten für einen historischen Doppelsieg bei den deutschen Meisterschaften. Bei ihrem Heimspiel im Erika-Fisch-Stadion gewannen die Männer und Frauen von Germania List das Finale im Siebener-Rugby. Und Andreas Tober vom Turnclub Hannover holte Bronze im Mehrkampf. Nach den Übungen in den sechs Disziplinen vom Boden über Reck bis hin zum Pauschenpferd wurde der inzwischen 35-Jährige überraschend Dritter. Für Andreas Tober war es der letzte Auftritt bei einer deutschen Meisterschaft. Er hatte seine internationale Karriere eigentlich schon im vergangenen Jahr beendet und arbeitet inzwischen als Trainer in Hannover. Bei den Finals in seiner Heimatstadt ließ es sich der 35-Jährige aber nicht nehmen, noch einmal anzutreten. Die Bronzemedaille werde auf jeden Fall einen besonderen Platz bekommen, sagte Tober. Im Prozess gegen einen Arzt der Medizinischen Hochschule Hannover hat der Angeklagte die Mordvorwürfe entschieden zurückgewiesen. Der 49-Jährige sprach vor dem Landgericht von einem völlig monströsen Vorwurf und betonte unter Tränen, Medizin sei sein Leben. Die Staatsanwaltschaft wirft ihm vor, zwei schwerkranke Patienten mit Medikamenten getötet und bei einer weiteren Patientin einen Tötungsversuch unternommen zu haben. Der Arzt erklärte dagegen, er habe ausschließlich Leiden lindern und Patienten ein würdevolles Sterben ermöglichen wollen. Der Angeklagte bestritt, überhöhte Medikamentendosen verabreicht zu haben. Der Prozess wird Mitte August fortgesetzt.
0: Und jetzt noch mehr Kurzmeldungen für die ganze Region Hannover.
1: Die AfD-Landtagsabgeordnete Jessica Schülke darf bei der Oberbürgermeisterwahl in Hannover antreten. Der Wahlausschuss der Stadt hat alle eingereichten Kandidaturen zugelassen. Zuvor hatte das Gremium das Innenministerium um eine Einschätzung zu Schülkes Verfassungstreue gebeten. Es sollte etwa geprüft werden, ob sich die Landtagsabgeordnete in der Vergangenheit rassistisch oder antidemokratisch geäußert hat. Zwei Schüler aus Hannover müssen nach einer Entscheidung des Verwaltungsgerichts auf ihre Wunschgymnasien verzichten. Ihre Eilanträge gegen die Ablehnung nach einem Losverfahren wurden zurückgewiesen. Das Gericht stellte fest, einen Anspruch auf eine bestimmte öffentliche Schule gibt es nicht, wenn eine andere Schule derselben Schulform erreichbar ist. Das Insektenbündnis Hannover ist für seinen Einsatz zum Schutz von Bienen, Schmetterlingen und anderen Insekten ausgezeichnet worden. Das Bundesumweltministerium und das Bundesamt für Naturschutz würdigten die Initiative als herausragendes Projekt der UN-Dekade zur Wiederherstellung von Ökosystemen.
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2: Ja, und immer noch ist die liebreizende Pauline Krafost bei mir, die 4 bis 6 Runden um den Maschsee mit Inlinern macht und mich dabei so ein bisschen über blöd dastehen lässt. Nein, aber das macht schon Spaß, oder?
3: Ja, ich liebe das. Inlinerfahren ist für mich wie Fliegen. Ich habe immer gesagt, wenn es eine Sache in meinem Leben gibt, egal wie unwirklich sie ist, die ich mir aussuchen könnte, dann wäre es Fliegen. Und Inlinerfahren kommt auch schon sehr, sehr nah dran.
2: Okay,
3: ich fahre, seit ich ein kleines Kind bin. Und,
2: doch, lieber Inliner als Laufen?
3: Ja, safe, total. Nur Inliner ist leider so ein schöner Wettersport. Man kann es nicht machen, wenn es regnet, wenn Laub liegt, wenn Schnee fällt und so weiter und so fort. Deswegen geht es nur bei strahlendem Sonnenschein, aber ich liebe Inlinerfahren. Also wenn ich mit Freunden fahre, bin ich auch so ein bisschen gemütlicher unterwegs und da wird auch so geschnackt. Und für mich gibt es aber nichts Schöneres, als wenn irgendwie die Sonne scheint, wenig Wind ist und dann kommt Musik auf die Ohren und dann Vollstoff rum. Und der Maschsee ist halt einfach der perfekte Ort, sowieso mein Lieblingsort in Hannover. Und du weißt genau, wie viel du gefahren bist. Jetzt zum Maschseefest geht es natürlich nicht, oder wenn man verletzt ist. Aber ansonsten muss der Sommer ausgenutzt werden. Und man verbrennt richtig viel Kalorien dabei.
2: Jetzt fragt ihr euch zu Hause natürlich, warum weiß der Mike das alles? Woher kennt ihr die Pauline? Ja, ich habe es gesagt, du bist das aufgehende Sternchen in der Influencer-Szene in Hannover. Du machst Social Media.
3: Yes.
2: So, Pauli Force ist dein Name.
3: Genau.
2: Wie bist du drauf gekommen, dass du sagst, ich mache das jetzt einfach mal? Und vor allen Dingen, wie bist du auf die Themen gekommen? Ich meine, gut, das ist natürlich Kosmetik und Sport. Mhm. Wie kam das bei dir?
3: Also ich habe tatsächlich Social Media, seit ich 13 bin. Ich glaube, mit 13 durfte man sich irgendwann anmelden. Und damals waren das noch ganz andere Netzwerke. Da waren das auch noch nicht Instagram und TikTok und Facebook und so. Da fing man mit ICQ an und Knuddels und GooLive und SchülerVZ und so. Und mich hat schon immer fasziniert. Ich bin noch die Generation, ich kenne das auch noch alles ohne Internet, bin noch ohne groß geworden. Und plötzlich konntest du Leute, also außerhalb von Zeit und Raum erreichen. Das hat gar keine Rolle mehr gespielt. Und ich habe schon immer ein Interesse daran gehabt, zu gucken, was andere machen. Und ich liebe es, meine gute Laune zu spreaden. Und das war eigentlich der Grund, weshalb ich gesagt habe, ich fange damit an. Ich habe vor Jahren das schon mal gemacht, da habe ich aber noch studiert. Und dann wurde mir das aber mit Studium und Nebenjob alles zu viel. Da konnte Instagram auch bei weitem noch nicht das, was heute alles möglich war. Ich habe auch über Instagram damals meine Masterarbeit geschrieben. Ja, und irgendwann, vor 2 Jahren, als ich 30 war, ich habe meiner Familie, meinen Brüdern in den Ohren gelegen, meinen Freundinnen und meinte, oh, ich würde so gerne wieder. Und dann habe ich mich aber nicht getraut. Und dann meinte sie einfach, fang einfach an. Und dann habe ich auch ohne Konzept und Plan einfach angefangen. Und meine Hannover-Themen, die ich mache, ist eigentlich reiner Zufall gewesen. Ich habe ein Reel gemacht über Hannover und das ist so gut angekommen. Da ging es so ein bisschen darüber, wie sprechen wir in Hannover? Sprechen wir hier Hochdeutsch oder eben nicht? Versteht man hier wirklich jedes Wort? Und so fing das an. Und dann kam irgendwie eins nach dem anderen. Und jetzt ist das irgendwie so mein Ding. Meine Reihe heißt, sprichst du Hannover? Und das kommt irgendwie gut an.
2: Ja, und es entertaint auch. Also ich schaue das gern. Ich swipe nicht weg. Ich gucke mir das an. Das heißt, vielleicht fange ich auch bald an mit dem Kosmetiktipp. Vielleicht aber auch mal
3: mit Sport, bitte.
2: Vielleicht auch mit dem Sport.
3: Mit beidem, ich nehme dich mit.
2: Aber über die hannoversche Sprache und über Hannover überhaupt werden wir auch gleich nochmal reden. Denn da hast du

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1: Ich bin Dirk Zeitler. Bundesgesundheitsministerin Wagen soll übereinstimmenden Medienberichten zufolge neue Kanzleramtschefin werden. Neuer Gesundheitsminister wird demnach CDU-Generalsekretär Linnemann. Offiziell bestätigt ist das noch nicht.
2: Damit sieht es so aus, als ob der Wechsel von Kanzleramtschef Frei an die Fraktionsspitze der Union zu einem größeren Personalumbau führt. Frei soll nächste Woche zum Nachfolger von Jens Spahn gewählt werden. Dass Wagen dafür ins Kanzleramt geht, ist nicht überraschend. Sie galt zuletzt als Wunschkandidatin von Friedrich Merz, der etwa ihre Rolle bei der Gesundheitsreform immer wieder lobte. Ihre Arbeit im Ministerium übernimmt dann wohl Carsten Linnemann. Der hatte schon nach der Bundestagswahl die Chance, ins Kabinett zu wechseln, blieb da aber noch lieber Generalsekretär. Thomas Brock, Nachrichtenredaktion.
1: Großeinsatz der Polizei in Regensburg. In einer Bankfiliale ist ein Mann bei einem Messerangriff tödlich verletzt worden. Der mutmaßliche Täter wurde festgenommen.
3: Nach Angaben der Polizei handelt es sich bei dem Verdächtigen um einen 20 Jahre alten Deutschen. Ein Mann wurde bei dem Angriff in der Bankfiliale schwer verletzt und starb später im Krankenhaus. Zwei weitere Menschen, die sich noch in der Bank befanden, wurden von Spezialkräften unverletzt aus dem Gebäude gebracht. Die Polizei ermittelt wegen eines Tötungsdelikts und eines Raubüberfalls. Wie es zu der Tat kam und welche Rolle Opfer und Täter zueinander hatten, ist derzeit noch unklar. Aus Regensburg, Julia Wasilkow.
1: US-Präsident Trump macht den Atomdeal mit Saudi-Arabien überraschend von einer Normalisierung der Beziehungen zwischen dem Golfstaat und Israel abhängig. Saudi-Arabien müsse dafür den Abraham-Abkommen beitreten, teilte Trump mit. Mit diesen Abkommen hatten mehrere arabische Länder im Jahr 2020 während Trumps erster Amtszeit ihre Beziehungen zu Israel normalisiert. Die Bundesregierung prüft den Aufbau einer eigenen Startbasis für Trägerraketen der Bundeswehr, um militärische Satelliten ins All befördern zu können. Das sagte Bundesverteidigungsminister Pistorius bei einem Besuch des Raketenherstellers ESA Aerospace in Ottobrunn bei München. Die Kapazitäten der bisherigen Raketenstartplätze in Norwegen oder Großbritannien werden nach Pistorius Einschätzung in Zukunft nicht mehr ausreichen.
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5: Ja, kurz nach 8 und wir sind immer noch da hier auf dem Maschseefest in Hannover am Courtyard an unserem Seetreff. Und wir freuen uns, es kommen immer wieder nette Leute vorbei und unterhalten sich mit uns. Und wie gesagt, wir haben noch jede Menge Informationen. Das Ganze gibt es natürlich auch wieder in dieser Stunde. Bis 22 Uhr sind wir für euch da. Wir bringen euch das Maschseefest und die Finals 2026 nach Hause hier mit Radio Hannover.
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2: Hier ist das Courtyard, hier ist der Seetreff, hier ist das Maschseefest 26, hier ist Mike Münkel und hier ist Pauline Kaffhorst. Immer noch da.
3: Again.
2: Ja, und wir hatten ja gerade schon erzählt in den anderen Takes vorher, was du so alles machst und wieso, weshalb, warum. Jetzt lass uns kurz über unsere wunderschöne Landeshauptstadt sprechen.
3: Endlich.
2: Eigentlich hast du schon gesagt, dein Place to be ist der Maschsee. Natürlich, ja. Das passt jetzt wie Faust

0: Ich wenig Plätze, die ich hier nicht mag, und ich liebe es, wie viel Grün wir hier haben. Eilenriede, Bult, finde ich alles total toll.
1: Es ist wirklich so. Ich wohne ja, ja, in der Region und kann ich ja sagen, in Seelze, da wird gerade, und das freut mich sehr, da wird gerade der Fahrradweg am Kanal gemacht.
0: Ja, oh, also am Stichkanal. Das ist aber Premium.
1: Genau, der wird asphaltiert.
0: Nein.
1: Es ist Weltklasse.
0: Jetzt bin ich neidisch. Ich bin am Kanal groß geworden und da war nichts asphaltiert. Jetzt bin ich echt neidisch.
1: Und in den anderen Tätigkeiten, die ich so habe, wenn ich Sport kommentieren muss, yeah, dann ist das so schön, wenn es hier in Hannover ist. Ich setze mich in Seelze aufs Fahrrad, fahre am Kanal lang, kommst quasi dann in Linden raus, an der Ime und fährst dann, bist schon zack hier am Stadion. Yeah. Ist Weltklasse. Jetzt gerade ein bisschen schade, dass das nicht funktioniert, weil er ja gerade asphaltiert wird.
0: Ja.
1: Aber das ist natürlich auch für mich der Place to be.
0: Ja, das glaube ich. Ja, das also glaube ich total.
1: Haben wir ja auch, bist du auch oft hier am Kanal, Mittellandkanal, hier am Yachthafen oder so?
0: Nee, am Yachthafen nicht tatsächlich, aber ich bin am Kanal geboren, also oder beziehungsweise da aufgewachsen und habe da über 20 Jahre lang gelebt und deswegen ist es, ja, wir sind da früher als Kinder geschwommen, wir sind davon, darf man glaube ich gar nicht sagen, von Brücken gesprungen.
1: Oh, oh, und, das hat ja keiner gehört.
0: Ja, und seitdem, seit einigen Jahren wohne ich hier in der Stadt und mein neues Wasser ist hier. Wobei ich auch sagen muss, dass ich im Innenhof einen kleinen Teich habe. Das heißt, ich habe tatsächlich auch Wasser direkt vorm Fenster.
1: Solange du vom Balkon nicht in den Teich springst, nee, nee, nee, ist natürlich...
0: Nein, das geht nicht. Das ist zu weit weg, Gott sei Dank.
1: Übrigens witzig, wir können auch sagen, dass das alles live ist hier, weil ihn gerade kam her und wollte bei uns Getränke bestellen.
0: Ja.
1: Der hat gedacht, wir sind die
0: wollte
1: Bar.
0: Wollte Getränke haben? Ich wusste nicht so ganz, was er
1: wollte. Wir haben gedacht, wir sind die Bar und wollte Getränke bestellen, aber er wurde weitergeleitet hier. Wunderbar. Aber was du vorhin auch schon mal gesagt hast, die Hannoveraner haben ja eine ganz eigene Sprache ja auch, was ja auch viele gar nicht wissen, denn die stolpern immer Spitzenzahlen.
0: Ja, tatsächlich. Also ganz so sprechen, wie du es kannst, kann ich es nicht. Okay. Aber ich weiß, dass wir in Hannover auf jeden Fall einige Begriffe haben, die man woanders gar nicht versteht. Mein Lieblingswort ist mal krökeln, weil ich ganz viele Jahre in meinem Leben überhaupt nicht wusste, dass Leute, die nicht aus Hannover kommen, nicht wissen, was krökeln ist. Weißt du, was krökeln ist?
1: Ja, klar, Tischfußball.
0: Ja, genau. Ja. Aber das versteht halt keiner. Also wenn
1: drehen
0: ich bei der
1: darfst
0: Arbeit...
1: du nicht.
0: Bitte?
1: Nicht drehen.
0: Was, nicht drehen?
1: Ja, es gibt ja beim Krökeln, ist es so, beim Tischfußball,
0: ach so,
1: ist
0: ja
1: so,
0: ja,
1: nicht kurbeln.
0: Ja, ich kann es überhaupt nicht, ich bin so ein Kurbler, deswegen lasse ich das auch lieber sein. Genau, aber wir haben hier trotzdem einige Worte, die ja so aus dem Norddeutschen kommen oder auch viel aus dem Plattdeutschen. Und andere Leute, die aber nach Hannover kommen, verstehen es gar nicht. Also
1: weißt du, ganz ehrlich, aber dann lass uns darüber doch gerne jetzt gleich noch mal ein bisschen detaillieren. Lass uns noch ein bisschen Musik hören.
0: Machen wir.
1: Und dann können wir noch mal ein bisschen, vielleicht können wir den Herrn noch was zu trinken geben. Der schaut so ein bisschen traurig
0: nicht,
1: aus.
0: Ich bin so verdurstet.
1: Also wir sind gleich wieder da. Wir sorgen hier für Hilfe und gleich wieder da bei Radio Hannover.
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1: Mit Maike Meitsch. Guten Abend. Am ersten Tag der Finals bei uns in der Stadt hat es gleich mehrere Medaillen für Sportlerinnen und Sportler aus Hannover gegeben. Gold gab es sowohl für die Rugby-Frauen als auch die Rugby-Männer von Germania List. Sie sorgten für einen historischen Doppelsieg bei den deutschen Meisterschaften. Bei ihrem Heimspiel im Erika-Fisch-Stadion gewannen die Männer und Frauen von Germania List das Finale im Siebener-Rugby. Und Andreas Tober vom Turnclub Hannover holte Bronze im Mehrkampf. Nach den Übungen in den sechs Disziplinen vom Boden über Reck bis hin zum Pauschenpferd wurde der inzwischen 35-Jährige überraschend Dritter. Für Andreas Tober war es der letzte Auftritt bei einer deutschen Meisterschaft. Er hatte seine internationale Karriere eigentlich schon im vergangenen Jahr beendet und arbeitet inzwischen als Trainer in Hannover. Bei den Finals in seiner Heimatstadt ließ es sich der 35-Jährige aber nicht nehmen, noch einmal anzutreten. Die Bronzemedaille werde auf jeden Fall einen besonderen Platz bekommen, sagte Tober. Im Prozess gegen einen Arzt der Medizinischen Hochschule Hannover hat der Angeklagte die Mordvorwürfe entschieden zurückgewiesen. Der 49-Jährige sprach vor dem Landgericht von einem völlig monströsen Vorwurf und betonte unter Tränen, Medizin sei sein Leben. Die Staatsanwaltschaft wirft ihm vor, zwei schwerkranke Patienten mit Medikamenten getötet und bei einer weiteren Patientin einen Tötungsversuch unternommen zu haben. Der Arzt erklärte dagegen, er habe ausschließlich Leiden lindern und Patienten ein würdevolles Sterben ermöglichen wollen. Der Angeklagte bestritt, überhöhte Medikamentendosen verabreicht zu haben. Der Prozess wird Mitte August fortgesetzt.
0: Und jetzt noch mehr Kurzmeldungen für die ganze Region Hannover.
1: Die AfD-Landtagsabgeordnete Jessica Schülke darf bei der Oberbürgermeisterwahl in Hannover antreten. Der Wahlausschuss der Stadt hat alle eingereichten Kandidaturen zugelassen. Zuvor hatte das Gremium das Innenministerium um eine Einschätzung zu Schülkes Verfassungstreue gebeten. Es sollte etwa geprüft werden, ob sich die Landtagsabgeordnete in der Vergangenheit rassistisch oder antidemokratisch geäußert hat. Zwei Schüler aus Hannover müssen nach einer Entscheidung des Verwaltungsgerichts auf ihre Wunschgymnasien verzichten. Ihre Eilanträge gegen die Ablehnung nach einem Losverfahren wurden zurückgewiesen. Das Gericht stellte fest, einen Anspruch auf eine bestimmte öffentliche Schule gibt es nicht, wenn eine andere Schule derselben Schulform erreichbar ist. Das Insektenbündnis Hannover ist für seinen Einsatz zum Schutz von Bienen, Schmetterlingen und anderen Insekten ausgezeichnet worden. Das Bundesumweltministerium und das Bundesamt für Naturschutz würdigten die Initiative als herausragendes Projekt der UN-Dekade zur Wiederherstellung von Ökosystemen.
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1: So, ist für mich die Frage, warum ist Krükeln keine Disziplin bei den Finals? So.
2: Ja, also die Frage stelle ich mir auch, ich kann es dir nicht sagen.
1: Also, ja. Also von mir aus.
2: Zu den Olympischen Spielen.
1: Ja, bitteschön.
2: Also, aber nicht mit mir im Team.
1: Kurbeln ist verboten. Krükeln. Ich wusste gar nicht, ist Krükeln ein absoluter hannoveranerischer Begriff?
2: Ja oder nein? Ja und nein. Also Krökeln kommt von dem Krökel, also von der Stange ursprünglich. Und es kommt auch, glaube ich, soweit ich weiß, ganz gefährliches Halbwissen, jetzt nicht aus Hannover. Ich glaube, es kommt eher aus der Richtung Plattdeutsch. Aber es wird auf jeden Fall sehr, sehr viel in Hannover gebraucht und um Hannover herum versteht man es kaum. Also als ich das letzte Mal mit jemandem aus Berlin gesprochen habe und es ging bei der Arbeit um ein Krökelturnier, ein Tischkicker-Turnier, haben meine deutschen Kollegen und ich über Krökeln gesprochen. Und dann hieß es aus Berlin, naja, wir hatten uns doch irgendwie eigentlich auf Tischkicker geeinigt und wir haben uns dann alle in den Kopf gefasst und dachten, ja, natürlich, Tischkicker ist das Gleiche.
1: Du bist ja gar nichts, was ist da?
2: Nee, aber da merkt man dann halt einfach die Grenzen der Sprache, ja.
1: Ja, das stimmt. Aber das, hast du noch irgendwie einen bestimmten Begriff, wo du sagst, das ist hier typisch Hannover?
2: Also, wir haben gerade schon so ein bisschen drüber gesprochen, so wenn es regnet, stippern,
1: ja.
2: Gallern, also so, wenn es so ein bisschen nieselt, dann sag ich ganz gerne mal, es stippert und das versteht man auch nicht überall. Wenn es richtig doll von oben plätschert, dann sage ich immer, es gallert und das ist auch sowas, das ist nicht so gebräuchlich um Hannover rum. Also es ist jetzt auch nicht alles, was ich gesagt habe, nur Hannover, aber es gibt schon so Teile in Deutschland, wo man das nicht so spricht. Nee, stimmt schon.
1: Aber wie machst du das jetzt? Also nimmst du dir auch die Zeit und setzt dich hin und machst so ein bisschen redaktionelle Arbeit und guckst mal so ein bisschen so typisch Hannover?
2: Ja.
1: Gehst mal einfach mal in die Altstadt und sprichst so mit den älteren Leuten und hier, hör mal, ne, erzähl mal ein bisschen was von früher.
2: Nee, das mache ich tatsächlich gar nicht. Also du meinst, wie ich das praktisch mit meinem Content auf Social Media mache?
1: Genau.
2: Nee, also es ist tatsächlich ein Mix aus Dingen. Also mein Ziel ist eigentlich, ich liebe Hannover und ich finde Hannover total unterschätzt. Hannover ist super underrated. Und ich würde gerne der Welt zeigen, weil ich diese Stadt schon immer geliebt habe, aus diversen Gründen, wie schön Hannover ist durch meine Augen gesehen. Das heißt, ich zeige die Sachen, die ich gerne mag, die Sachen, die ich cool finde, ohne jetzt zu sagen, okay, ich spezialisiere mich jetzt nur auf Veranstaltungen oder ich beschränke mich jetzt nur auf bestimmte Gebäude oder was auch immer, sondern das, was irgendwie gerade ansteht, das, was gerade cool ist, das, was ich finde, was die Leute wissen sollen. Und es ist ganz unterschiedlich. Es schreiben mir auch viele Follower und Followerinnen, hey, könntest du nicht mal darüber berichten? Das heißt, auch ich lerne dadurch viel über meine Stadt. Das heißt, es ist auch so eine Win-Win-Situation. Und so entsteht das eigentlich. Also ich gehe jetzt nicht auf die Straße und spreche mit Leuten. Das passiert dann eher online. Oder ich spreche halt mit meiner Familie und mit meinen Freunden. Aber das meiste kommt aus meiner Feder, so in dem Sinne.
1: Warst du auch im kleinen Fest?
2: Ja, aber dieses Jahr nicht.
1: Oh, das
2: nein,
1: das erste Mal mit Desimo. Und von Radio Hannover auch ein bisschen.
2: Naja, ist leider mir vorbeigegangen.
1: Aber wir können ja gleich nochmal drüber, wenn du schon mal hier bist, ich behalte dich einfach hier. Wir können ja gleich nochmal drüber reden, was du dir vielleicht sogar noch so für Hannover wünschst. Kannst du dir jetzt ja gleich nochmal ein paar Gedanken machen. Und dann sind wir gleich wieder da hier live auf vom Courtyard vom Maschseefest 2026. Es ist der absolute Wahnsinn.
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1: Ich bin Dirk Zeitler. Der geplante Wechsel von Kanzleramtschef Thorsten Frey an die Spitze der Bundestagsfraktion löst eine größere Personalrochade aus. Bundesgesundheitsministerin Nina Warken soll übereinstimmenden Berichten zufolge neue Kanzleramtschefin werden und CDU-Generalsekretär Carsten Linnemann Gesundheitsminister. Linnemanns Posten als CDU-Manager soll die bisherige Schatzmeisterin der Partei Franziska Hoppermann übernehmen. Eine offizielle Bestätigung gibt es dafür noch nicht. US-Präsident Trump macht den Atomdeal mit Saudi-Arabien überraschend von einer Normalisierung der Beziehungen zwischen dem Golfstaat und Israel abhängig. Saudi-Arabien müsse den Abraham-Abkommen beitreten, teilte Trump mit. Mit diesen Abkommen hatten mehrere arabische Länder ihre Beziehungen zu Israel normalisiert.
2: Der Abrahams-Vertrag war einer von Trumps Trümpfen seiner ersten Amtszeit. Schwiegersohn Jared Kushner hatte die Normalisierung der Beziehungen von Israel und arabischen Ländern seinerzeit ausgehandelt. Dass nun Saudi-Arabien dem Abkommen beitreten soll, um den Atomdeal zu schnüren, ist ein Haken, den niemand erwartet hatte. Und Trump macht weitere Einschränkungen. Der Deal beinhalte keinerlei Urananreicherung, betont er nun. Aus den USA, Tina Eck.
1: Die Teillegalisierung von Cannabis hat offensichtlich Folgen. Seit der Freigabe kamen mehr Menschen wegen der Droge in deutsche Krankenhäuser. Das schreiben Wissenschaftler im Fachjournal Deutsches Ärzteblatt International.
3: Die Wissenschaftler sehen mehr akute Vergiftungen durch Cannabis und mehr dadurch ausgelöste Psychosen. Allerdings sei der Anstieg moderat. Die Forscher diskutieren zwei mögliche Gründe. Erstens sei es denkbar, dass mehr Menschen Cannabis konsumieren. Wahrscheinlicher sei es allerdings, dass mehr Konsumenten auf hochpotentes medizinisches Cannabis umgestiegen sind. Das gibt es ziemlich leicht in Online-Apotheken zu kaufen. Die Regierung hat darauf schon reagiert und strengere Regeln für den Zugang zu medizinischem Cannabis auf den Weg gebracht. Thomas Bremser, Nachrichtenredaktion.
1: Der nach einer tödlichen Messerattacke in einer Regensburger Bankfiliale festgenommene Mann ist 20 Jahre alt. Der Tatverdächtige blieb bei dem Zugriff durch Spezialkräfte der Polizei unverletzt, wie das Polizeipräsidium Oberpfalz mitteilte. Die Einsatzkräfte nahmen den Deutschen demnach in dem Gebäude fest, in dem er zuvor einen anderen Mann mit einem Messer tödlich attackiert haben soll.
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5: Ja, ja, und die Spots, die sind mittlerweile an, denn die Nacht bricht herein hier in unserer wunderschönen Landeshauptstadt beim Maschseefest. Und wir gehen in die letzte Stunde mit euch live hier vom Courtyard hier auf unserem Seetreff. Sind wir ja das ganze Maschseefest für euch da. Wir springen also rein in die letzte Stunde und Pauline hat noch einiges zu erzählen. Vor allen Dingen neben Sport und Fitness hat sie noch andere Qualitäten und dazu aber dann gleich mehr.
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1: Es ist wirklich auch immer noch ein Hotspot, weil die Sonne scheint, oder? Pauline, was sagst du dazu?
2: Geiles Wetter.
1: Richtig,
2: das
1: oder?
2: Hammer, ja. Also gerade ist perfekt.
1: Nach gestern, wo es hier ordentlich geplattert hat, ne?
2: Yes.
1: Nicht nur gestippert. Nee, jetzt scheint die Sonne. Also der Sommer ist nah.
2: Ja, Gott sei Dank.
1: Jetzt habe ich ja eine Sache, da wollte ich dich nochmal drauf ansprechen, weil du hast ja auch noch anderen Content mal gepostet, weil du hast ja auch eine engelsgleiche Stimme und singst. Ja?
2: Vielen Dank fürs Kompliment.
1: Haben wir noch gar nicht drüber, aber du hast drüber gesprochen. Wo singst du und warum singst du?
2: Also ich singe auf Hochzeiten und Feiern und so weiter und so fort. Also da kann man mich auf jeden Fall buchen. Ich habe jetzt nichts Spezielles, wo ich die ganze Zeit singe. Zumindest jetzt nicht. Meine Eltern haben mich mit 3 Jahren in die musikalische Früherziehung geschickt und so durch einen kirchlichen Hintergrund habe ich ganz viel in Chören gesungen, in mehreren, in Musicals und so weiter und so fort. Und da kommt so mein musikalischer Background her. Habe viele Jahre in meinem Leben Gesangsunterricht gehabt und lasst es auf Instagram und TikTok immer mal hier so und da so ein bisschen einfließen.
1: Ja, also ihr habt es gehört da draußen, wenn ihr wollt, Pauli Force bei TikTok und Instagram einfach mal anschreiben, könnt ihr sie auch buchen. Also Sister Act, das ist so dein Ding.
2: Ja, Sister Act weiß ich jetzt nicht, aber ich bin schon eher so der Typ so Soul, Pop, Balladen und so, das ist schon so meins, ja.
1: Ja, also The Greatest Showman wahrscheinlich eher so ganz vorne.
2: Ja, ich bin ein großer Musical-Fan, das ist schon meins. Opern nicht, aber ein großer Musical-Fan, ja.
1: Habe ich jetzt schon mal vorsorglich zum Geburtstag gekriegt, für mich geht es zurück in die Zukunft.
2: Oh nein, wie cool.
1: Ja. Ich liebe diesen Film, ich liebe diese Reihe und wenn ich da bin, ist auch Elton da und darf da mitspielen, ja.
2: Nein. Schön.

0: Image bekommt, was dem gerecht wird, was es hier eigentlich alles gibt. Mag jetzt auch vielleicht einige Leute geben, die sagen, nein, nein, erzähl nicht so viel Gutes von Hannover, sonst kommen die alle. Doch, kommt alle her, kommt ja. Hannover besuchen, gerade zum Möschseefest. Das ist einfach generell hier das schönste Fest, was wir, jetzt winkt er gerade hier mit, ist das schönste Fest, was wir, finde ich, hier in Hannover haben. Und neben all den anderen schön. Und ich finde, dass Hannover eigentlich ein anderes Image haben müsste, in dem Sinne, dass die Leute eigentlich wissen, was hier eigentlich alles geht. Weil das heißt, in Hannover ist es super langweilig und hier passiert nichts. Die Leute, die mir auf den Socials folgen, wissen Bescheid. Und ich würde mir wünschen, dass einfach, ja, dass Hannover irgendwann als das gesehen wird, was es eigentlich ist. Und zwar eine ziemlich geile Stadt, die ziemlich viel kann.
1: Wie kann man oder könnte man sagen, dass Hannover hässlich ist, wenn wir diesen Blick hier gerade haben auf den sonnenbefluteten Pavillon, dem Masche, die große impulsante Bühne von den Finals 26. Und dadurch, dass du so sympathisch warst mit dir, ich gebe dir gleich noch ein bisschen Zeit, dass du dich verabschieden kannst. Wir machen erst noch mal ein bisschen Musik, aber tolles Wetter, toller Gast. Besser geht's eigentlich gar nicht. Hier bei Radio Hannover, live aus dem Courtyards.
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1: Ja, und da sind wir wieder. Und wenn die Gäste da sind, müssen sie leider auch gehen. Deswegen, Pauline, danke, dass du bei mir warst. Ich hoffe, es hat dir gefallen.
2: Es hat mir total gefallen. Es hat mir mit dir mega Spaß gemacht. Dankeschön, dass ich hier sein durfte. Und diese coole Kulisse, ich wünschte, ihr könntet das sehen, diese coole Kulisse hier auch mitnehmen durfte. Auf meinem Lieblingsfest.
1: Also, wer weiß, also wir können es ja nochmal wiederholen.
2: Ja,
1: ne?
2: Ich bin gerne dabei.
1: Das Maschseefest geht ja noch ein bisschen.
2: Gott sei Dank.
1: Aber ich war heute auf der Fanmeile unterwegs. Da können wir gerne mal reinhören, denn da habe ich die Damen von Hannover Live getroffen.
2: Oh, und unbedingt.
1: Unseren Oberbürgermeister.
2: Mega.
1: Wenn denn online. Oh, wollen wir mal zusammen reinhören?
2: Das machen wir.
1: Liebe Freunde, da sind sie. Immer noch hier auf der Fanmeile. Hi.
3: Hi.
1: Alles gut?
3: Ja, bei dir auch?
1: Ja, bei mir auch. Bei euch auch?
3: Ja, super.
1: Lasst euch so ein bisschen von den Finals hier berieseln.
3: Ja.
1: Schon Lieblingssportart entdeckt?
3: Wir waren gerade beim Karate, das war super interessant.
1: Oh, Hajime, und dann ging's los?
3: Ja, dann ging's richtig los. Also, puiuiui, wollen wir nicht verprügelt werden, ne?
1: Ehrlich, machst du Kampfsport?
3: Nee, leider nicht. Nee. Müsste ich mal.
1: Du, Lars, machst du Kampfsport?
4: Nein, auf gar keinen Fall. Das wäre nichts für mich.
1: So, was sagt ihr dazu? Finals und Maschefest auf einem Fleck und vor allem mit einer überragenden Eröffnungsfeier gestern. Habt ihr das mitgekriegt?
3: Ja, haben wir. Und Hannover hat richtig aufgefahren und ich finde das sehr, sehr gut, muss ich sagen. Weil wirklich was los ist, man hier wirklich richtig gut was unternehmen kann und die ganze Stadt bewegt.
1: Ja. Und habt ihr noch was, einen Spot, wo es heute noch hingeht, auch auf dem Maschefest?
4: Oh, weiß ich gar nicht. Nee, einfach so... würde ich nicht sagen, dass ich irgendeinen bestimmten Spot habe. Ihr?
1: Ja, wie sieht es bei dir aus? Du hast relativ wenig gesagt gerade.
5: einfach mal ein bisschen schauen, was es so gibt.
1: Herr Oller, darf ich Sie überfallen ganz kurz von Radio Hannover?
6: Ja, sehr gerne.
1: Nur einmal ganz kurz, ich weiß, Sie sind ja großer Basketballfan, aber allgemein, Hannover versinkt ja im Sport gerade. Wie stolz sind Sie auf Ihre Stadt?
6: Ja, Wahnsinn, das ist ein tolles Gefühl. Gestern die Eröffnungsveranstaltung war schon echt so Olympianiveau. Und heute geht es weiter mit Spitzensport. Und das Coole ist, abends halt auf dem Maschseefest richtig schön feiern. Welche andere europäische Stadt kann das von sich behaupten? Spitzensport und Spitzenfestival.
1: Haben Sie außer Basketball noch eine andere Sportart für sich bislang jetzt entdeckt?
6: Also ich freue mich natürlich auf die Leinewelle. Das ist ja auch ein hannoversches Unikum. Also gibt es sonst, glaube ich, auch nirgendwo in der Form jedenfalls nicht. Das erste Mal dabei bei den Finals. Ich freue mich auch auf Breakdance im Rathaus. Und ich habe heute Morgen schon beim Beachvolleyball vorbeigeschaut. Auch das ist spektakulär. Speedklettern, das Rudern hier auf dem Maschsee. Also man weiß gar nicht, wo man hin soll. Das Angebot ist wirklich überwältigend.
1: Ja, das Angebot ist überwältigend. Der blickt auch, Pauline. Wir machen das einfach mal so wie in einer richtigen Radiosendung. Wenn man sagt, das war für euch vom Maschsee Mike Münkel. Und dann sagst du...
2: Pauli.
1: genau. Also, du hast sie gehört, die Ladies von Hannover Live. Auch so ein bisschen Vorbild für dich eigentlich?
2: Ja, natürlich. Also ich meine, mit ihrem Hannover-Content völlig klar. Also
1: Hannover-Memes gibt es ja auch noch, ne?
2: Ja, und jeder, der dabei ist, Hannover irgendwie groß zu machen und schön zu zeigen, egal ob auf humorvoller Art und Weise oder ganz ernst, liebe ich alles. Grüße gehen raus.
1: Und unser Oberbürgermeister, der von allen Sportarten geflasht ist und vielleicht auch in der Leinewelle Basketball spielt.
2: Er hat von der Leinewelle erzählt, die habe ich vorhin auch gar nicht erwähnt, weil da muss ich auch unbedingt noch hin.
1: Okay. Ich sage nochmal herzlichen Dank, dass du heute bei mir warst, an meiner Seite. Und wir sagen vom Maschsee, vom Courtyard, von unserem Seetreff, mit einem unheimlichen, genialen Blick. Danke, Radio Hannover. Ich bin Mike Münkel.
2: Und ich bin Pauli Voss. Bis zum nächsten Mal.
1: Yay! Yeah.
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1: Ich bin Tine Klimach. Bundesgesundheitsministerin Nina Wagen soll übereinstimmenden Medienberichten zufolge neue Kanzleramtschefin werden. Neuer Gesundheitsminister wird demnach CDU-Generalsekretär Carsten Lindemann. Offiziell bestätigt ist das noch nicht.
2: Damit sieht es so aus, als ob der Wechsel von Kanzleramtschef Frei an die Fraktionsspitze der Union zu einem größeren Personalumbau führt. Frei soll nächste Woche zum Nachfolger von Jens Spahn gewählt werden. Dass Wagen dafür ins Kanzleramt geht, ist nicht überraschend. Sie galt zuletzt als Wunschkandidatin von Friedrich Merz, der etwa ihre Rolle bei der Gesundheitsreform immer wieder lobte. Ihre Arbeit im Ministerium übernimmt dann wohl Carsten Linnemann. Der hatte schon nach der Bundestagswahl die Chance, ins Kabinett zu wechseln, blieb da aber noch lieber Generalsekretär. Aus Berlin, Thomas Brockt.
1: Großeinsatz der Polizei in Regensburg. In einer Bankfiliale ist ein Mann bei einem Messerangriff tödlich verletzt worden. Der mutmaßliche Täter wurde festgenommen.
3: Nach Angaben der Polizei handelt es sich bei dem Verdächtigen um einen 20 Jahre alten Deutschen. Ein Mann wurde bei dem Angriff in der Bankfiliale schwer verletzt und starb später im Krankenhaus. Zwei weitere Menschen, die sich noch in der Bank befanden, wurden von Spezialkräften unverletzt aus dem Gebäude gebracht. Die Polizei ermittelt wegen eines Tötungsdelikts und eines Raubüberfalls. Wie es zu der Tat kam und welche Rolle Opfer und Täter zueinander hatten, ist derzeit noch unklar. Aus Regensburg, Julia Wasilkow.
1: Die Sozialausgaben sind im vergangenen Jahr auf fast ein Drittel der Wirtschaftsleistung in Deutschland gestiegen. Laut Bundesregierung gab es Ausgabesteigerungen in allen Sozialversicherungssystemen. Insgesamt machten die Ausgaben für Rente, Gesundheit, Pflege und ähnliche Leistungen 32% des Bruttoinlandsprodukts aus, wie aus dem vom Sozialministerium veröffentlichten Bericht hervorgeht. Zum Sport. Knapp 4 Wochen nach dem bitteren WM-Ausscheiden steht der Deutsche Fußballbund vor der Klärung der wichtigsten Personalie für die Nationalmannschaft. Bei einer Pressekonferenz soll Jürgen Klopp am Vormittag in der DFB-Zentrale als neuer Bundestrainer und damit als Nachfolger von Julian Nagelsmann vorgestellt werden. Vorangegangen waren in den vergangenen Tagen intensive Verhandlungen, sowohl zwischen DFB und dem 59-Jährigen als auch mit Red Bull als Klopps bisherigem Arbeitgeber.
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1: Ich bin Tine Klimach. Nach dem Rücktritt von Jens Spahn als Unionsfraktionschef dreht Kanzler Merz am Personalkarussell. Nach dpa-Informationen soll Gesundheitsministerin Nina Wagen auf den Posten von Thorsten Frey im Kanzleramt wechseln, der, wie bereits bekannt, Spahns Nachfolger antritt. Für sie soll CDU-Generalsekretär Carsten Lindemann Gesundheitsminister werden. Kanzler Merz wird die Entscheidungen voraussichtlich am Vormittag der Öffentlichkeit präsentieren. Die EU verhängt gegen Google wegen unfairer Geschäftspraktiken eine Strafe von 890 Millionen Euro. Der US-Konzern hat nach Ansicht der Europäischen Kommission mit seiner Suchmaschine sowie dem App-Marktplatz Google Play Wettbewerbsregeln verletzt.
2: Damit riskiert die EU-Kommission einen neuen Konflikt mit US-Präsident Trump. Der hat früher schon Gegenmaßnahmen angedroht. Die EU-Kommission bestraft Google für die Verletzung von Wettbewerbsregeln mit dem App-Marktplatz Google Play. Dabei würden nämlich eigene Produkte stärker hervorgehoben und besser platziert als andere. Google hat erklärt, wenn man die EU-Forderungen erfüllen wolle, müsse man Echtzeitsuchfunktionen, etwa bei Hotel- und Flugsuchen, entfernen und Sicherheitsfunktionen ebenfalls. Vermutlich sieht man sich vor Gericht wieder. Aus Brüssel, Dieter Ebeling.
1: Im Südwesten Europas kämpft die Feuerwehr weiter gegen Waldbrände. Ein besonders großer wütet an der französischen Atlantikküste bei Bordeaux. Dort wurden inzwischen fast 20.000 Menschen vorsorglich evakuiert. Die meisten von ihnen Urlauber.
3: Der Brand ist noch immer nicht unter Kontrolle und die Feuerwehr kämpft mit einem Großaufgebot gegen ein Wiederaufflammen des Feuers an verschiedenen Stellen, hieß es von den Behörden vorhin. Immerhin habe der Brand sich aber nicht in andere Bereiche verlagert. Mit Löschflugzeugen, hunderten Feuerwehrautos und Unterstützung aus anderen Regionen Frankreichs sind die Brandbekämpfer im Einsatz. Tausende evakuierte Urlauber, darunter auch etliche Deutsche, warten unterdessen in Ausweichquartieren darauf, wie es mit ihrem Urlaub weitergeht. Klarheit gibt es noch nicht. Aus Paris, Michael Evers.
1: Nach dem tödlichen Angriff in einer Regensburger Bankfiliale soll der festgenommene 20-jährige Deutsche dem Haftrichter vorgeführt werden. Er soll mit einem Messer auf einen Mann in der Bank eingestochen haben, der später im Krankenhaus starb. Polizei und Staatsanwaltschaft ermitteln wegen eines Tötungsdelikts und eines Raubüberfalls. Am Mittag wollen sie in einer Pressekonferenz weitere Details zu dem Fall bekannt geben.
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1: Ich bin Tine Klimach. Der US-Präsident kann nicht nachgeben. Heute läuft der gesetzliche Rahmen für Trumps globale Zölle aus. Und nun hat er eine neue Grundlage für Zölle gefunden. Wegen angeblich unzureichender Maßnahmen gegen Zwangsarbeit hat die US-Regierung auf Importe von 60 Handelspartnern einen Zoll von 10 bzw. 12,5% angekündigt. Darunter fallen auch bestimmte Produkte aus der Europäischen Union. Bundeskanzler Friedrich Merz schnürt nach dem Rücktritt von Fraktionschef Jens Spahn ein großes Personalpaket. Nach Informationen der Deutschen Presseagentur sollen weitere Personalentscheidungen fallen. Gesundheitsministerin Nina Wagen soll unter anderem auf den Posten von Thorsten Frey im Kanzleramt wechseln.
2: Damit sieht es so aus, als ob der Wechsel von Kanzleramtschef Frey an die Fraktionsspitze der Union zu einem größeren Personalumbau führt. Frey soll nächste Woche zum Nachfolger von Jens Spahn gewählt werden. Dass Warken dafür ins Kanzleramt geht, ist nicht überraschend. Sie galt zuletzt als Wunschkandidatin von Friedrich Merz, der etwa ihre Rolle bei der Gesundheitsreform immer wieder lobte. Ihre Arbeit im Ministerium übernimmt dann wohl Carsten Linnemann. Der hatte schon nach der Bundestagswahl die Chance, ins Kabinett zu wechseln, blieb da aber noch lieber Generalsekretär. Aus Berlin, Thomas Brockt.
1: Die Teillegalisierung von Cannabis hat offensichtlich Folgen. Seit der Freigabe kamen mehr Menschen wegen der Droge in deutsche Krankenhäuser. Das schreiben Wissenschaftler im Fachjournal Deutsches Ärzteblatt International.
3: Die Wissenschaftler sehen mehr akute Vergiftungen durch Cannabis und mehr dadurch ausgelöste Psychosen. Allerdings sei der Anstieg moderat. Die Forscher diskutieren zwei mögliche Gründe. Erstens sei es denkbar, dass mehr Menschen Cannabis konsumieren. Wahrscheinlicher sei es allerdings, dass mehr Konsumenten auf hochpotentes medizinisches Cannabis umgestiegen sind. Das gibt es ziemlich leicht in Online-Apotheken zu kaufen. Die Regierung hat darauf schon reagiert und strengere Regeln für den Zugang zu medizinischem Cannabis auf den Weg gebracht. Thomas Bremser, Redaktion.
1: Der in einer Regensburger Bankfiliale getötete Mann war ein Mitarbeiter des Unternehmens. Man sei zutiefst bestürzt über den Verlust des Kollegen infolge dieses tragischen Unfalls, teilte die Hypovereinsbank am Abend mit. Ein 20-jähriger Deutscher soll mit einem Messer auf den Mitarbeiter in der Bank eingestochen haben, der später im Krankenhaus starb. Der mutmaßliche Täter soll heute dem Haftrichter vorgeführt werden.
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1: Ich bin Tine Klimach. Die US-Regierung hat auf die Einfuhren von 60 Handelspartnern einen Zoll von 10 bzw. 12,5% angekündigt, wegen angeblich unzureichender Maßnahmen gegen Zwangsarbeit. Darunter fallen auch bestimmte Produkte aus der Europäischen Union.
2: Pünktlich mit Ablauf der Frist für die bisherigen globalen Zölle um 6 Uhr morgens deutscher Zeit setzt Trump die neuen Abgaben in Kraft. Diese Zölle nun sollen juristisch unanfechtbar sein, mit einer neuen und sehr abstrusen Begründung, angeblich unzureichenden Maßnahmen gegen Zwangsarbeit in vielen Ländern. Je nach Handelspartner werden Zölle von 10 bis 12,5% fällig. Die Europäische Union wird da gemeinsam mit Taiwan, Japan und der Schweiz genannt. Aus den USA, Tina Eck.
1: Nach dem Rücktritt von Jens Spahn als Unionsfraktionschef dreht Kanzler Merz am Personalkarussell. Nach dpa-Informationen soll Gesundheitsministerin Nina Wagen auf den Posten von Thorsten Frey im Kanzleramt wechseln, der, wie bereits bekannt, Spahns Nachfolger antritt. Für sie soll CDU-Generalsekretär Carsten Lindemann Gesundheitsminister werden. Kanzler Merz wird die Entscheidungen voraussichtlich am Vormittag der Öffentlichkeit präsentieren. Die EU verhängt gegen Google wegen unfairer Geschäftspraktiken eine Strafe von 890 Millionen Euro. Der US-Konzern hat nach Ansicht der Europäischen Kommission mit seiner Suchmaschine sowie dem App-Marktplatz Google Play Wettbewerbsregeln verletzt.
3: Damit riskiert die EU-Kommission einen neuen Konflikt mit US-Präsident Trump. Der hat früher schon Gegenmaßnahmen angedroht. Die EU-Kommission bestraft Google für die Verletzung von Wettbewerbsregeln mit dem App-Marktplatz Google Play. Dabei würden nämlich eigene Produkte stärker hervorgehoben und besser platziert als andere. Google hat erklärt, wenn man die EU-Forderungen erfüllen wolle, müsse man Echtzeitsuchfunktionen, etwa bei Hotel- und Flugsuchen, entfernen und Sicherheitsfunktionen ebenfalls. Vermutlich sieht man sich vor Gericht wieder. Aus Brüssel, Dieter Ebeling.
1: Zum Sport. Knapp 4 Wochen nach dem bitteren WM-Ausscheiden steht der Deutsche Fußballbund vor der Klärung der wichtigsten Personalie für die Nationalmannschaft. Bei einer Pressekonferenz soll Jürgen Klopp am Vormittag in der DFB-Zentrale als neuer Bundestrainer und damit als Nachfolger von Julian Nagelsmann vorgestellt werden.
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1: Ich bin Tine Klimach. Heute läuft der gesetzliche Rahmen für Trumps globale Zölle aus. Und nun hat er eine neue Grundlage für Zölle gefunden. Wegen angeblich unzureichender Maßnahmen gegen Zwangsarbeit hat die US-Regierung auf Importe von 60 Handelspartnern einen Zoll von 10 bzw. 12,5% angekündigt. Darunter fallen auch bestimmte Produkte aus der Europäischen Union. Bundeskanzler Friedrich Merz schnürt nach dem Rücktritt von Fraktionschef Jens Spahn ein großes Personalpaket. Nach Informationen der Deutschen Presseagentur sollen weitere Personalentscheidungen fallen. Gesundheitsministerin Nina Wagen soll unter anderem auf den Posten von Thorsten Frey im Kanzleramt wechseln.
2: Damit sieht es so aus, als ob der Wechsel von Kanzleramtschef Frey an die Fraktionsspitze der Union zu einem größeren Personalumbau führt. Frey soll nächste Woche zum Nachfolger von Jens Spahn gewählt werden. Dass Wagen dafür ins Kanzleramt geht, ist nicht überraschend. Sie galt zuletzt als Wunschkandidatin von Friedrich Merz, der etwa ihre Rolle bei der Gesundheitsreform immer wieder lobte. Ihre Arbeit im Ministerium übernimmt dann wohl Carsten Linnemann. Der hatte schon nach der Bundestagswahl die Chance, ins Kabinett zu wechseln, blieb da aber noch lieber Generalsekretär. Aus Berlin, Thomas Brockt.
1: Im Südwesten Europas kämpft die Feuerwehr weiter gegen Waldbrände. Ein besonders großer wütet an der französischen Atlantikküste bei Bordeaux. Dort wurden inzwischen fast 20.000 Menschen vorsorglich evakuiert, die meisten von ihnen Urlauber.
3: Der Brand ist noch immer nicht unter Kontrolle und die Feuerwehr kämpft mit einem Großaufgebot gegen ein Wiederaufflammen des Feuers an verschiedenen Stellen, hieß es von den Behörden. Immerhin habe der Brand sich aber nicht in andere Bereiche verlagert. Mit Löschflugzeugen, hunderten Feuerwehrautos und Unterstützung aus anderen Regionen Frankreichs sind die Brandbekämpfer im Einsatz. Tausende evakuierte Urlauber, darunter auch etliche Deutsche, warten unterdessen in Ausweichquartieren darauf, wie es mit ihrem Urlaub weitergeht. Klarheit gibt es noch nicht. Aus Paris,